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1: Schwester Euthanasia und Sägebart Kong haben ein eigenes Heim eröffnet. Die Mümmelresidenz Kalte Rotte im wunderschönen Verweser Bergland.
2: Du Sägebart, hast du heute Morgen schon durchgezählt? Wie war die Nacht? Hä? Haben viele überlebt? Hopsasa, 95%. Da wird's aber eng, wenn gleich die frische Lieferung kommt. Nicht abmurksen, da sind ja so niedliche dabei. Guck doch mal, ob wir nicht auf Station 5 noch etwas Platz schaffen können. Hm?
1: Die berüchtigte Station 5 ist der ganze Stolz des jungen Unternehmerpaares. Hier waren die neuesten Forschungen aus der Altenpflege eingeflossen. Volierenhaltung, Offenstall oder Kleingruppengehege. Sägebart Kong machte sehr viel Gymnastik mit den Insassen, um sie möglichst lange in aufrechter Haltung unterbringen zu können. Das spart sehr viel Platz.
2: Sägebart, mein Süßer, wie weit bist du eigentlich mit unserer Erlebnislandschaft, Gerontopolis?
3: Buka.
2: Sehr schön, Schatzilein.
1: Gerontopolis bedeutet die Zukunft der Mümmelresidenz. Hier wird man noch rüstige alte Menschen in einer atemberaubenden Pflegelandschaft bestaunen. Schulkinder, die aus eigener Anschauung gar keine Greise mehr kennen, sollen in Gerontopolis mit dem Zauber des Älterwerdens konfrontiert werden. Es gibt eine Treppenlift-Achterbahn, Rollatorrennen und man kann sich zur Probe in frischem Mutterboden vergraben lassen. Unser agiles Unternehmerpaar möchte, dass Altenpflege mehr ist als reine Aufbewahrung bis zum Tod.
2: Und dabei ist das Wichtigste, dass die Senioren selber auch mitmachen, nicht? Wie zum Beispiel Opa Stinkefot.
4: Ja, ich war in Krieg Unteroffizier, nicht? Scharkow, am großen Wolgabogen, Stalingrad, das ganze Programm. Da zeige ich den Jungs, die hier hinkommen, immer meine Schusswunden. Da kriegen sie mal eine Vorstellung davon, wie die Iren aussehen in 70 Jahren, nicht?
1: Doch heute werden keine Schusswunden rumgezeigt in der Mümmelresidenz, denn heute ist Weihnachten. Da sitzt man auch hier eng beieinander und feiert.
2: Sägebart, mein Schatz, guck doch mal, ob die Kerzen für die richtige Stimmung bereit liegen.
3: No go.
1: Nebelkerzen, um genau zu sein. Denn in wenigen Minuten kommen die Verwandten der Residenzbewohner, um einmal im Jahr die Eltern oder Großeltern zu besuchen. Diese verlogene Veranstaltung ist den Alten seit jeher ein Gräuel.
4: Ach so, da habe ich mit meinen mickrigen Mürkolon zur Hauptschulreife gefüttert. Und was der Dank? Lass mich hier mit den hässlichen alten Weibern vermodern. Gerade im Alter braucht man noch ein paar junge Ricken vor der Flinte, ne?
5: Du sagst, wie es ist, Stinkefot. Meine 23 Töchter kümmern sich einen Scheißdreck um ihren Alten. Bloß an Heiligabend bringen sie mir ihre steinharten Printen vorbei. Und das Schlimmste, ihre ungewaschenen Gören mit den Blockflötengejaule. Da fällt einem ja das Gebiss in die Büchse.
1: Aus all diesen Gründen haben die Insassen und die Heimleitung einen Plan gefasst. Am Heiligabend werden die scheinheiligen Kinder und Enkel ausgeraubt.
3: Buka, obo, buka, buka.
2: Ja, sicher, Sägebart, mein Schatz. Du darfst wie immer die knackigsten vernaschen.
1: Sobald die Verwandten eintreffen, wird Sägebart Kong die Nebelkerzen zünden und dann beginnt die Weihnachtsfeier ganz anderer Art.
5: Guck mal, Stinkefot, dein Ältester, der alte Entenarsch, biegt um die Ecke.
2: Da hinten kommen noch mehr. Bei drei stimmen alle, leise rieselt der Schnee an, ja? 2

0: Köln, wenn die Nebelkerze los, auf See mit Gebrüll!
1: Seniorenkompanie, fertig machen zum Angriff! Attacke!
2: Auch in diesem Jahr war der Heiligabend in der Mümmel-Residenz Kalte Rotte wieder ein voller Erfolg. Die alten Leute hatten Spaß wie das ganze übrige Jahr nicht und fühlten sich noch mal so agil wie in den Zeltfestschlägereien ihrer Jugend. Den heuchlerischen Verwandten hatte man es wieder mal gezeigt.
0: Ich hab die Rolex von meinem Klaus Dieter, die versilber ich und kaufe ich mir richtigen Schnaps für, nicht mehr den doofen Pepsinwein.
1: Ich hab den Schlüpfer von unserer Jutta, den verkaufe ich an Opa Krause für 10 Mark.
0: Heus jetzt Euro, Werner.
2: Und als der Tag zur Neige geht, die Alten schon zufrieden in ihre Verschläge eingerückt sind, sitzen Sägebart Kong und Schwester Euthanasia noch immer unten im Vestibül und zählen das Geld aus den geraubten Brieftaschen der buckligen Verwandtschaft.
3: Süßer die Kasse, die klingelt.
4: Oga, Oga, Oga.

0: Die Firma.
1: Liebe, Intrigen, Portokosten.
2: Schicksale rund um das Wirtschaftsimperium des Fritz F. Niedmeier.
3: Wir lagen vor Madagaskar!
4: Und der Herr Chefkonstrukteur ist ja fröhlich heute. Wollen doch mal sehen.
3: Das Wasser.
4: Was ist hier denn los?
3: Hallo,
4: ja.
1: Es ist schon ein grotesker Anblick, der sich Niedmeier bietet. Schrage auf dem Kopf eine Gießkanne und einen Babyschnuller um den Hals, schiebt singend eine Schubkarre durch das Labor, auf der ein riesiges Bierfass thront.
4: Schrage!
3: Ja!
4: Was soll dieser alberne Aufzug?
3: Aber Chef, morgen ist doch Vatertag.
4: Ja, und
3: da habe ich schon mal ein bisschen für geübt, nicht? Ich gehe nämlich mit den Jungs vom Gesangsverein wandern.
4: Ja. In dieser geisteskranken Verkleidung.
3: Aber Chef, das machen wir doch jedes Jahr. Schön Schubkarre, nicht? Bier dabei und dann gröhlend durchs Gelände. Müssten Sie doch eigentlich wissen. War doch selber mal im Gesangsverein, hä?
4: Ja, schon. Als ich die Sauferei noch abkommt, aber.
3: Tja, ja.
4: Ja, und was Sie angeht, Schrare?
3: Ja, Chef?
4: Sie sollten lieber wieder mal was Vernünftiges erfinden, statt als Pappnase verkleidet Bierfässer durch die Gegend zu schieben. Vatertag. Papplapapp! Sie sind doch überhaupt gar kein Vater!
1: In der Tat, Schrage hat in letzter Zeit arg nachgelassen. Viele seiner Erfindungen waren höchstens das Geld wert, das man für sie auf dem Schrottplatz erhielt. Denken wir nur mal an seinen Laptop, einen dieser handlichen Kleinstcomputer für unterwegs.
3: Chef! Ich werde nicht mal die Japse schaffen, es so kleine Laptops zu bauen.
4: Laptop? Ja, zeigen Sie mal her. Mensch, Schrager.
3: Ja.
4: Tatsächlich. So ein kleiner,
3: ja,
4: niedlicher Laptop.
3: Ja.
4: Nein,
3: Sie können ihn ruhig anfassen.
4: Ja. Dutzi. Hudli. Ja. Und Schrager, funktioniert
3: ja.
4: Er?
3: Aber klar, Chef. Müssten dazu nur gerade eben ins Labor.
4: Ja, dann lass uns mal hier hin.
3: Ja.
4: Schrager?
3: Ja.
4: Was hantieren Sie denn da die ganze Zeit mit dem Kran rum?
3: Ach, nichts weiter. Also mit dem Kran hiefe ich nur das elektronische Mikroskop rüber. Wissen Sie, mein Laptop ist so winzig, dass man die Tasten und Knöpfe ohne Mikroskop...
4: Schrare?
3: Ja?
4: Soll das etwa heißen, man kann ohne dieses Monstrum von Elektronenmikroskop den Laptop überhaupt nicht benutzen?
3: Richtig, Chef. Genauso wenig wie ohne dieses hier... Oberschenkel, dicke Kabel, das allerdings bloß an den Zentralrechner angeschlossen werden muss und
4: Schrage, lassen Sie es gut sein. Kann ich mal eben kurz telefonieren, ja?
3: Chef, telefonieren Sie mit dem Patentamt, um meinen Laptop anzumelden?
4: Nein, Schrage, ich rufe bloß den Schrotthändler an, um... Hallo, Herr Kerstin-Johanner? Ja, ich hätte da wieder was für Sie. Ja, und zwar einen Laptop für, sagen wir 20 Piepen?
3: Chef.
4: Na gut, 10 Piepen. Aber dafür nehmen Sie auch bitte auch noch meinen Chefkonstrukteur mit.
3: Aber Chef!
4: Ja, richtig, steht als Rare, du, Materialwert und absolut schrottreich.
3: Aber Chef, das können Sie doch nicht machen. Ich bin...

0: bei Frieda und Anneliese.
1: Ah, Heinz freut sich schon so doll. Nächsten Sonnabend ist Brenntag in der Gemeinde, dann gibt's endlich wieder frischen Schnaps nach die lange Zeit voller Entbehrungen.
2: Was? Die eine Woche? Letzten Sonnabend war doch auch schon Brenntag. Die ganze Gemeinde war zugequalmt. Anita stinkt jetzt noch nach Rauch.
1: Ja, warum holt ihr die denn nicht wenigstens für den einen Nachmittag ins Haus?
2: Ich weiß gar nicht, wo meine alte Eichenkommode geblieben ist.
1: Haben bestimmt die Komodo-Warane aufgefressen, Frieda.
2: Was? Sind die hier bei uns im Garten?
1: Ja, haben zwei Beine, wiegen 180 Kilo, arbeiten auf dem Finanzamt und schmeißen alles aufs Feuer, was nicht nied- und nagelfest ist.
2: Ach du Schreck, meine Kommode, da war doch noch mein Führerschein drin, was mache ich denn jetzt?
1: Führerschein? Das war noch dein Aria-Nachweis. Den brauchst du aber heute nicht mehr, du Döskopf.
2: Was? Auch nicht, wenn man ein neues Gewerbe antragen will?
1: Waffenlieferungen gehen nur noch in Krisengebiete.
2: Und wenn man mal nach Polen fahren will?
1: Das geht allemann ohne heutzutage.
2: Und mein Sonntagsschlüpfer, der lag da auch noch drin in der eine Schublade.
1: Ach, Frieda, hör doch auf. Du kannst doch sowieso nichts mitnehmen auf andere Seite.
2: Ja, ja, insofern sind die Brenntage ein Segen. Man lernt Abschied zu nehmen von irdischen Gütern.
1: Von Heckenschnitt, von tote Äste, von Laub und Mulm.
2: Wenn bloß der olle Qualm von den vielen Sommerreifen nicht wäre.
1: Stimmt, das ist nicht ganz so schön. So, ich muss auch nach Hause, sonst ist bei Heinz gleich auch schon wieder Brenntag. Und ich kann die ganzen leeren Flaschen wegbringen, nicht? Tschüss!
2: Blöde Kuh.

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0: Der Äther. Unendliche Weiten. Dies sind die Abenteuer der FF Enterprise, die mit ihrer 90 Mann starken Besatzung unterwegs ist, um neue Welten zu erforschen, neues Leben und neue Zivilisationen. Viele Lichtjahre von der Realität entfernt dringt die FF Enterprise in Galaxien vor, die nie ein Mensch zuvor gehört hat.
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0: der Spock hat die Brücke geschmückt, der Kirk hat die Kerzen angezündet, das Eierlikör-Tofu ist auch fertig. Ja, dann kann der Weihnachtsmann jetzt ja eigentlich kommen. Eigentlich kommen. Oh, wenn er das nicht mal schon ist.
1: Juhu, Körner! Fröhliches Weihnachten!
0: Oh Gott, schon wieder die dicke Frau Hildegard. Oh.
2: Was machen Sie hier?
1: Und noch bescheren natürlich. Mein Schnuckelchen. Hier ist dieses Pudelmützchen hier. Für dich habe ich dir selbst gestrickt. Mit Bommelchen. Damit das kleine Käpt'n-Köpfchen nicht friert. Na, wenn der Kleine da mal nicht schick mit aussieht, was?
2: Naja, über Geschmack lässt sich streiten.
0: Oh, ich vernehme drei Klopfen. Wenn das mal nicht der Benno, wenn das mal nicht der Weihnachtsmann ist.
3: Oh.
2: Wer sind Sie? Wie kommen Sie hierher?
3: Na, ich bin der Weihnachtsmann, mein Junge. Und von draus vom Weltall komm ich her. Und ich muss euch sagen, da tut ja schön Weihnachten da draußen.
0: Ah, Spocky und Corky, da seid ihr aber richtig aufgeregt, was? Die zwei beiden wollten nämlich schon fast nicht mehr an sie glauben, Herr Bottrop, Herr Weihnachtsmann.
3: Ho, ho, ho, ho. Was muss ich da hören?
0: Aha.
3: Nicht mehr an den Hausmeister glauben wollen?
0: Weihnachtsmann, Benno.
3: Nicht mehr an den Weihnachtsmeister glauben wollen? Ho, ho, ho, ho! Schließlich beschenke ich die Kinder doch schon seit vielen hundert Jahren.
2: Aber dann müssten sie doch längst tot sein.
3: Ho, ho, ho, ho!
1: Darauf fällt ihm wohl nichts ein, was?
0: Schnell, Benno, sag irgendwas. Spock und Kirk fangen schon an zu zweifeln.
3: Ja, ho, ho, ho.
1: Weihnachtsmann, dass ich nicht lache. Das ist doch Ihr Hausmeister, der Benno Bottrop.
2: Was behaupten Sie, aber das stimmt nicht.
0: Nee,
1: richtig. Und ob das stimmt, mein Schnucklase. Weihnachtsmänner mit Korthut gibt es nämlich gar nicht.
0: Ach Mann, siehste, Benno, und ich hab noch gesagt, setz lieber die rote Zipfelmütze auf, Mensch.
3: Ein Hausmeister ohne Korthut? Niemals. Wir haben Weihnachten und nicht FKK, Mensch. Oh,
1: und außerdem Mann. Hat der Weihnachtsmann die Geschenke im Sack und nicht im Werkzeugkasten.
0: Ach du doofe, dicke Frau Hildegard. Alles verraten, Mensch. Wegen dir glauben der Kirk und der Spock jetzt nicht mehr an Weihnachtsmann, na?
2: Auf jeden Fall existiert er, ne?
3: Aber sicher, Kirky, lass dir nichts anderes erzählen.
0: Ja, ne? Aber kommt, jetzt lasst uns trotzdem mal so richtig froh und munter sein, ne? Los, wir singen ein Weihnachtslied, ey. 1, 2,

0: Hallo? Hallo, Herr Dick?
1: Ja, bitte?
0: Herr Dick, könnten Sie wohl mal bitte hierher rüberkommen?
1: Wohin denn?
0: Hier in den Lastwagen. Okay. Ich würde Ihnen gern einmal etwas zeigen.
1: Ja, aber gern, ich komme. Sagen Sie mal, was ist es denn eigentlich für eine Firma, von der Sie sind, hä? Wie? Wie? Hä? Habe ich noch nie gehört.
0: Horst, alles klar, fahr los. Das Schwein ist im Sack.
2: Das war aus der Reihe Große Momente der Weltgeschichte die Erklärung für das mysteriöse Verschwinden von Schweinchen Dick. Vor schon ziemlich langer Zeit zwischen Bauernhof und Fernsehstudio, kurz vor der Einführung der praktischen Mini-Salami für unterwegs.

0: Papas Presseschau.
1: Los, gib mir die Zeitung. Ich muss nach Locus.
2: Nein, ich lese doch noch. Traumhochzeit in Schweden. Och, Mensch.
1: Was? Muss heirat? Ist Saab von Volvo schwanger?
2: Was sind das denn für welche? Die kenne ich gar nicht. Nein, hier, guck, unsere Viktoria, die Tochter von Silvia Sommerla, die hat sich gestern verlobt.
1: Wie kriegt die denn? Zeig mal. Ach, guck, das ist doch hier von und zu Gutenberg, der neue Wirtschaftsminister.
2: Bloß wegen die öligen Haare und die dösige Brille? Nein, dieser hier hat sogar ein eigenes Studio in Stockholm.
1: Studentenpack.
2: Nein, du liest doch mal weiter. Guck, zwischen Crosstrainer und Hanteln wuchs die Liebe.
1: Das Schwein. Ach, Sonnenstudio hat der.
2: Nee, nicht Sonnenstudio, ein Fitnessstudio.
1: Ist ein super Fang für den fetten Viktoria Barsch. Königin von Schweden heiratet Bürgerlichen aus Muckibutze.
2: Trotzdem wird das bestimmt eine Märchenhochzeit, die sie im Fernsehen übertragen. Oh, warum haben wir nicht sowas?
1: Steht da doch, Fernseher, blöde Kuh.
2: Nein, ich meine doch so Königin. Wir haben immer bloß Gesine Schwans und so welche. Bei uns ist gar keine Pracht.
1: Eine Pracht? Trügel kannst du gleich kriegen. Dumme Gans, sei froh, dass wir von unseren Steuergelder die alten Raubritter mit den Hundenamen nicht mit durchfüttern müssen.
2: Karl Gustav von Schweden ist doch kein Hund.
1: Ich brauch keinen König.
2: Nee, du hast ja auch deinen Oettinger.
1: Die adligen Schmarotzer fressen mir die Marmelade vom Brot.
2: Besser als die vielen Fliegen, die immer bei dir kommen.
1: Meinetwegen hätten sie die alle durch die Guillotine schieben können damals.
2: Das wollten die aber, glaube ich, nicht so gern. Und unser einziger König ist ja bloß diesen August von Hannover mit seiner Caroline von Marokko.
1: Und unsere einzige Königin ist eine umoperierte Transe namens L'Oriel aus dem Dschungelcamp. Armes Deutschland, hol mir noch einen Oettinger. Nee, warte, heute ein König.

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0: Das tat gut.
1: Wem sagt er das?
2: Musketiere, haben wir Geld für die Klofrau?
0: Aber sicher. Hier, nimm dieses, gute Frau.
3: Ach, ihr verkleideten Gestalten, euer verdammten französischen Franc könnt ihr behalten. Wisst ihr eigentlich, was euer scheiß Spielgeld noch wert ist?
0: Nichts. Na und?
1: Oh, weiß sie, was ihr Leben noch wert ist, wenn sie es nicht alle?
4: Das war die 1158. Folge der drei Musketiere. Sie hörten heute In fremden Landen.

0: Der kleine Tierfreund.
1: Nicht nur Menschen, auch Tiere leiden im Stau auf den Autobahnen während der Urlaubszeit. Was tun, um den Lieblingen viel Leid zu ersparen? Noch immer ist der Gnadenschuss die sauberste Lösung. Doch viele Fahrzeughalter lehnen Schüsse im Auto grundsätzlich ab. Gott sei Dank gibt es professionelle Tiertransporte. Wenn Sie den Fahrer eines LKW mit polnischen Schlachteseln unterwegs nach Sizilien recht ordentlich bitten, dann kann er Ihren Bello sicherlich noch irgendwo dazwischen stopfen. Tiertransporte bestehen ja heutzutage ohnehin zu 90% aus totem Viehzeug. Da nimmt's dann an der Grenze auch niemand krumm, wenn Ihr Liebling auch bereits etwas verwest ist. Diejenigen, die Wert darauf legen, mit dem lebenden Tier im Urlaubsort anzukommen, haben es naturgemäß schwerer. Ich empfehle allerdings, sich in den schönsten Wochen des Jahres nicht den Beschwerdenissen einer Hunde- oder Katzenüberführung zu unterziehen. Kaufen Sie sich doch einfach am Urlaubsort ein ähnlich aussehendes Heimtier, das es noch 2-3 Wochen macht. Die sind meist sehr billig und vor allem rechtzeitig zur Abreise wieder tot. Sollten für Sie alle diese Vorschläge zu spät kommen und Sie stehen jetzt mit Ihrem Liebling irgendwo im Stau nach Süden, dann gibt's nur noch eins. Werfen Sie ein altes Butterbrot unter den Wagen auf der Nebenfahrspur und öffnen Sie den hinteren Schlag Ihres Wagens. Mit etwas Glück fährt der andere Ihren Bello tot, Sie notieren sich seine Autonummer und haben zusätzlich zum angenehmen Verlust Ihres Vierbeiners noch den Spaß einer Anzeige. Gut gelaunt können Sie fortan Ihre Fesseln genießen. Bis zum nächsten Mal, Ihr kleines

0: Und jetzt die Lemkes. Eine Familienserie in vielen Teilen mit Papa Grappa Lemke.
1: Hallo.
0: Mit Fernet Lemke. Das finde ich echt nicht gut. Mit Bianca Lemke.
2: Hab schon, Freund.
0: Und Mutter Lemke.
3: Ach, wie sehen meine Hände wieder aus?
0: Und jetzt viel Spaß mit den Lemkes.
4: Ich krieg's nicht über den Kopf. Mama, tu doch mal was haben tun sollen sein.
3: Tja, Papa, stimmt, ist ein bisschen eng. Aber vielleicht solltest du die neue Jeans mal anders anziehen.
4: Aber wie denn, verdammt nochmal, können gehabt sein können?
3: Vielleicht erst die Beine reinstecken und dann einfach hochziehen, Papa?
4: Du kommst auf Ideen, Mama.
3: Ich will dir doch nur helfen, Papa!
0: Freuen Sie sich auf die nächste Folge von Familie Lemke. 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

0: Welche Qualifikationen bringen Sie so mit?
1: Nun, ich kann drucken, lesen und Farben kann ich auch, ja.
0: Ja, ich weiß jetzt nicht so recht. Lesen, drucken und Farben?
1: Ja, alles. Das habe ich von der Pike auf gelernt. Überhaupt kein Problem.
0: Tja, dann können wir ja mal einen Versuch machen.
1: Oh, also, das ist aber nett. Danke.
0: Ja, aber ich sage Ihnen gleich, ist nur ein Versuch.
1: Ja, sicher, nicht? Sicher. Nur ein Versuch, nur ein Versuch.
0: Dann fangen Sie meinethalben am besten morgen an.
2: Oh, danke. Das war aus der Reihe Große Momente der Weltgeschichte. Der erste menschliche Farblaserdrucker beginnt seine Arbeit bei einem Computerkonzern. Nach 2 Millionen weiteren Arbeitslosen, vom Arbeitsamt gefördert, bald. Oder auch eine Woche später.

Okay, das ist vielleicht wieder ein Sportwochenende diesmal. Du, bestimmt machen sie da in der Glotze wieder so eine Konkurrenzschaltung von einem Sportereignis zum nächsten. Von du 8 bis 12 Uhr Reiten, Dressur-Europameisterschaft in Jugoslawien. Yo, du, das kann ich mir wohl vorstellen, was es da zu dressieren gibt. Dieter Gürtel berichtet live von den vergeblichen Zähmungsversuchen der wilden Serben. Im Dressurviereck von Osijek werden die Kroaten beim Traversieren kalt erwischt. Ja, da nützt auch keine Piaffe mehr. Sie müssen den Wettkampf vorzeitig aufgeben, glaube ich. Du, mittags von 1 bis 2 Uhr ein kurzer Blick auf die German Open der Profi- und Amateurtänzer in Mannheim. Erklärter Favorit auf den Titel um den heißen Brei ist das Ehepaar Schalk-Golodkowski, das mit seinen traumhaften Drehungen und Wendungen wieder alle Preisrichter betören wird. Leider auch in diesem Jahr nicht mehr dabei bei den German Open die Geschwister Franz Josef und Strauß. Im Anschluss an die 14 Uhr Nachrichten geht es dann weiter mit den Segel-Weltmeisterschaften der Tornados vor Cagliari in Italien. Wieso segeln? Mann, wenn so ein Tornado sich ehrfürchtig vor Europa verneigt, dann ist Sturzfluch angesagt, nicht segeln. Schöne Bilder gibt das so, schöne Bilder. Schade nur, dass weder die Kampfflugzeuge noch die Leopards auf dem Land als Sportgeräte für die Olympischen Spiele zugelassen sind. Denn gerade bei Auswärtsspielen, da haben die sich ja besonders im Angriff hervorragend bewährt. Du, yo, das sag mal, du, Golf ist ja auch nicht alles. Nennen. Und nur für kurze Zeit, so zwischen 16 und 17 Uhr, berichtet der DFF vom Leichtathletik-Werfertag in Cottbus. Reporter ist Wolfgang Halsmaul-Lippert, wehmütig beklagt, der das sinnlose Verprassen der letzten NVA-Wurfgeschossreserven. Aber beim Galaabend des Sports, da gibt es dann endlich die heiß ersehnten internationalen Dopingmeisterschaften mit 5 Männern in 4 Frauenkörpern. Live aus der Charité serviert Fernsehkoch Nase Gottschalk einen leckeren Anabolika-Cocktail. Und zum Sendeschluss gibt es dann noch Lothar Matthäus Solo, A Cappella und live mit der deutschen Nationalhymne. Du, wer dann noch nicht abgeschaltet hat, der ist aber mit Sicherheit eingeschlafen.

0: Bullshit-Buch der Rekorde präsentiert
1: unglaubliche Höchstleistungen.
2: Die längste Zeit mit einem Fisch in der Hose verbrachte der Radiomoderator Pavian Meyer zu Brochterbeck. 7 Wochen des Sommers 1989 trug er ein 280 Gramm schweres Heringsfilet geräuchert in seiner Unterhose, bis ihn Kollegen im August auf den strengen Geruch aufmerksam machten. Seine Erklärung für den Rekord: er hatte einfach vergessen, ihn wieder rauszunehmen.
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0: Liebe Mitbürger und Mitbürgerinnen von Klein Wümmede.
1: Soeben hat der Alterspräsident der Helmut-Pöppelmeier-Gesellschaft, der ehemalige regierende Bürgermeister von Klein Wümmede, das Ehrenpodium betreten. Er war es, der vor 20 Jahren den Mauerbau hier am Haus, wie es von den Einheimischen kurz genannt wird, beaufsichtigte. Er war es auch, der die Ostpolitik einleitete und den Anfang zur Friedenspolitik mit Bergisch Wümmede machte. Die Samtgemeinde Wümmede ist sein Werk. Ja, liebe Hörer des Frühstücksradios, der Redner, der Präsident der Papistischen Internationale, hat die Tribüne wieder verlassen und geht vom Jubel der Menge begleitet hinunter ans kalte Buffet. Das war Ferdinand Faschkon aus Klein Wümmede. Ich gebe zurück ins Frühstücksradio-Studio.

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1: Alphonse Darrah, Alien Leader.
2: Alphonse Darrah, Fremdenführer.
3: So, 1, 2, Test. One, two. Okay, yes. Okay, I now speak over the Flüstertüte here, the Whisper Mac, the Megaphone. And we now enter the outside of the bus. We go out of it. Yeah, follow immer after me here. Schön zusammenbleiben. In Reihe und Glied. In Row and Glied. Yeah. And if you look nach vorne, to the front now, you can see the famous Gebirge of our town. The majestic Müll Mountains of Bummelsdorf. Yes, it is all made of Müll. Ja, ganz natürlich angehäuft. Ja. What? Ja, of course it is stinking here. Ja, das ist ja der Witz. Das kann man ja gleich in Harz. Jetzt, wir klettern mal ein bisschen rauf. Ja, so, wie kletter ab, ne? Weil oben you have a wonderful blick at the Kläranlage. So, this is called the Garbage Gletscher with a white top on the top drauf. What? No, that is not Schnee. That is Schimmel. Yeah, Schimmel. Scheimel. Yes. hey, du Gelber da. Hey, yellow guy. Lass das da liegen. Let that there lie, yeah? No, that is not the Adler. That's a tote Möwe. A dead Möwe. Na, nicht zum Essen. Auch nicht für Thunfisch, nein, denn. Da ist aber vorsichtig da hinten. Ja, meine Fresse. Das ist doch alles locker. Zu blöd zum Klettern, die Japaner, ne? Tu doof vor Kraxeling. Ja, von mir aus beschwer dich doch. Jod.

0: Also demnächst, da fahren wir wieder nach Helgoland zum zollfreien Einkaufen. Es ist einfach zu weit, so schön Andorra auch ist.
1: Ey, kennst du den? Angola könnte ich mir tot saufen, aber Andorra, da könnte ich mir tot bummeln.
0: Hältst du wohl den Mund? Flori sitzt schließlich hin.
2: Was? Niemand kann man sich Andorra...
0: Siehste, nix, mein Spätzeken. Guck du schön aus dem Fenster.
2: Ich bin doch kurzsichtig.
1: Ach du Scheiße, hat der schielende Idiot schon wieder seine Brille verloren oder was ist?
0: Du hast dir dem Kind doch heute nach dem Frühstück schon weggenommen.
1: Ja, richtig so von mir. Einer muss ja sparen, ne? Ich hab dir schon 100-mal gesagt, denk dran, dem Kind die Brille abzunehmen, wenn gerade nichts zu sehen ist. Aber nein.
0: Das Kind sieht nichts und du siehst doppelt. Wenn das nicht ungerecht ist, nur fahr nicht so eierig.
2: Kann ich meine Brille, Mami, noch haben? Ich sehe nicht.
1: Nein! Die wird geschont, das hab ich jetzt 100-mal gesagt.
0: Du wirklich, Hubert. Alle sollen sparen und du lädst den Andorra den ganzen Kofferraum mit Pastis, Wein und Zigaretten voll. Kannst du nichts Vernünftiges sammeln, wie andere Leute auch.
1: Hör mal, ist das ja Dank für die schöne Pulle Faschiste, hä?
0: Die hast du mir doch bloß geschenkt, weil das ein Ladenhüter ist. Das kaufen die Leute wohl nicht gern. Außerdem hast du sie geklaut.
1: Das stinkt jedenfalls wie eine Kuh aus dem Arsch.
0: Hubert, das Kind!
2: Hey, Mama, hab ich den gar nicht gekriegt. Da war doch alles billig.
0: Ach, Spätzeken.
2: Ich sollte doch was kriegen.
1: Ansprüche, nix wie Ansprüche. So sind die Blagen heute. Aber eins sage ich euch, solange ich das Geld verdiene, ja, da gebe ich das auch aus. Und zwar alleine.
0: Dann kauf doch mal zur Abwechslung was anderes als bloß Sprit und Zigaretten.
2: Kann ich Mama was trinken?
1: Ja klar, in 25 Stunden, dann sind wir nämlich zu Hause, da gibt's was.
0: Dann gib dem Kind wenigstens die Brille, damit es beschäftigt ist.
1: Der olle kleine Krüppel, hier hast du den verdammt nochmal.
0: Und jetzt guck nach vorne, Hubert, du fährst wie eine Wildsau.
2: Guck mal, da hinten an der Brücke stehen welche in Uniform, die winken uns.
1: Scheiße, jetzt haben wir den Salat, der fliegende Zoll, jetzt sind wir dran.
0: Oh, was machen wir denn bloß?
1: Sag mal, was soll das Gestinke?
0: Wegen deiner Fahne, Hubert.
1: Aber kloppt, du hättest jetzt vor allem erstmal den Rand, kein Mucks.
3: Bonjour, madame, monsieur.
1: Tag.
3: Die Straße ist kaputt.
0: Bonjour.
3: Ach, ja, bonjour, die Straße ist kaputt, deswegen empfehlen wir Sie eine Umleitung. Oh la la, das riecht aber lecker nach Faschiste.
0: Ja.
3: Gibt es das bei Ihnen auch in Deutschland?
1: Nee, da habe ich ihn Andorra gezockt. Gekauft.
0: Hören Sie nicht auf den, er ist ja sturzbetrunken.
3: Pardon?
1: Ich hab dir doch gesagt, du sollst den Rand halten, blöde Gans, da kommt nur Mist raus.
2: Halten Sie uns an, weil ihr das Auto geklaut habt.
0: Nein, Spätzeken, das ist bestimmt nur, weil Hubert keinen Führerschein hat. Wissen Sie, Herr Kommissar, mein Mann, der darf nämlich keinen Führerschein machen, weil er seit seiner Geburt alkoholabhängig ist. Darf ich Ihnen auch einen kleinen Pastis anbieten? Ist genug da im Kofferraum?
1: Halt endlich die Fresse, verdammt nochmal!
0: Wieso? Das muss man den Beamten doch erklären.
1: Man muss überhaupt nichts.
0: Was meinen die denn sonst? Wieso wir den ganzen Kofferraum voll Flaschen haben?
3: Ah oui, Kofferraum. Oh, ich werde durchsuchen.
1: Haben wir den Salat schön, scheiße.
2: Ja, würde ich immer nicht reinpacken. Unter den Pullen und den ganzen Knarren, da liegt nämlich eine tote Oma. Das ist ziemlich ekelig.
0: Nicht irgendeine, unsere Oma, Spätzeken. Aber das kannst du ja nicht wissen, Junge. Die haben wir erst seit heute Morgen.
2: Aber wenn ihr das Geld von Mama und Papa habt, dann lasst ihr mich doch wieder nach Hause.
1: Fresse, du Blindschleiche, habe ich gesagt.
0: Hubert, der Junge hat ordentlich gefragt.
3: Kommen Sie bitte mit.

0: sofort, Pa. Diesmal gehst du aber, Horst, ist das klar?
1: Oh, Little Joe, du weißt doch genau, dass ich seit 3 Wochen nicht mehr aus diesem Sessel gekommen bin. Mein Asthma.
0: Ja, von wegen Asthma. Wenn du endlich mal ein paar Tonnen abnehmen würdest, dann könntest du auch wieder laufen. Meinst du, ich sehe nicht, dass du dein Spanferkel in der Achselhöhle versteckt hältst, du Fettsack?
1: Aber Little Joe, das liegt doch nur an meinen Drüsen.
0: An deinen Drüsen, Drüsen. Und hör endlich auf, mich Little Joe zu nennen. Ich bin jetzt doch schon 63.
1: Little Joe, haben wir doch dich nicht wegen deines Alters getauft, ne? Sondern als wir damals beim Nacktbahn in Colorado gesehen haben, wie winzig.
0: Jetzt halt doch die Fresse, du Mopsgesicht! Sag mir lieber, wo ist eigentlich Hopsing geblieben?
1: Keine Ahnung. Hab ihn auch schon seit ein paar Tagen nicht mehr gesehen, ne? Du sollst dich doch nicht alleine vom Klo aufstehen.
2: Sieh mal an, ein sprechender Berg. Was soll ich denn machen, wenn ihr Bengel mich da oben sitzen lasst?
0: Was? Dir hängt da noch etwas Toilettenpapier aus der Hose.
2: Ach, und das steht mir nicht, wie?
0: Na ja.
2: Der feine Herr schämt sich wohl für seinen alten Vater, hä?
0: Nein.
2: Was?
0: Nein,
2: oder wie?
1: Pa, denk doch an dein Herz, ganz ruhig.
2: Immerhin, wenn ich am Herzen operiert werde, ja? Müssen die Ärzte sich nicht durch 3 Meter Fett arbeiten.
0: Pa, ich muss mit dir reden.
2: Was denn?
0: Es geht so nicht weiter. Hoss und ich, weißt du, wir sind doch jetzt schon über 60 Jahre hier bei dir. Und
2: weiß eigentlich jemand, wo der dämliche Chinese ist? Ich könnte noch so einen Einlauf gebrauchen, der von eben hat überhaupt nicht gewirkt.
0: Pa, und in Virginia City, da lachen sie doch schon über uns, wir alle ledig sind.
2: Na und?
0: Sie sagen, guck mal, die Schwuchtelbrüder von der Ponderosa. Ah, wir brauchen endlich eine Frau.
2: Hab ich dir nicht zum letzten Geburtstag eine nagelneue Stute geschenkt, du undankbare Göre, hä?
1: Joe hat recht, Pa. Hier fehlt eine Frau.
2: Ach, kommt ja nicht in Frage. Frauen bringen nur Unglück. Denk doch mal an meinen armen Adam. Der ist erschossen worden, als er heiraten wollte.
0: Ja, sicher, aber von dir, Pa.
2: Ah ja, es war ja auch nicht vernünftig, mit ihm zu reden. Außerdem ist ein Begräbnis heute immer noch billiger als eine Scheidung.
0: Aber Pa!
2: Ich will jetzt nichts mehr hören von diesem Biker-Kram. Und ihr geht jetzt beide auf euer Zimmer. Und das gilt auch für dich, Moby Dick. Ohne Armbrot.
1: Pa, mein Asthma. Ach. Meine Drüsen.
0: Horst, guck mal. Was hast du denn da hinten Gelbes kleben?
1: Wo denn?
0: Hinten an der Hose.
2: Könnte es sein, dass du dich vor ein paar Tagen auf unseren chinesischen Koch gesetzt hast?
1: Was? Oh Gott, die Hopsing ist tot.
0: Nein, was hast du gemacht?
1: Elendig verhungern.
2: Ich glaube, jetzt wirkt er endlich der Einlauf.

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1: Da, hier ist also wieder Gustav, ne? Mich haben sie ja mit dem Bett ins Studio gefahren, ne? Das ist so eins von IDEA, nicht so 1,40 x 2 Meter und an sich ganz praktisch. Und Federn, Astralen. Und da ist so eine schöne bunte Bettdecke und ist auch gar kein Formaldehyd drin. Also der Leim, der geht eigentlich an den Kragen. Also sozusagen Spitzenbett, ne? Bloß nicht, weshalb ich überhaupt im Studio bin mit dem Bett, nicht? Ist also was soll ich sagen? Ich bin da eben ganz allein drin, ne? Und so allein in 1,40 x 2 Meter, das ist an sich schon ein Problem, ne? Deshalb suche ich auf diesem Wege eine Frau, die mit mir das Bett teilt, ne? Also, das war's.

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2: Sag mal, Schatz, der Toast schmeckt irgendwie komisch. Beschichtet, könnte man fast sagen. Klebt auch so.
3: Noch ein Wort gegen meine Marmelade und es knallt.
2: Nein, ehrlich, Liebes. Es handelt sich nur um den Toast.
3: Nein, ehrlich, Liebes, es handelt sich nur um den Toast. Und was jetzt?
2: Guck mal. Da sind auch so rosa Huckel mit Metallstreifen drauf.
3: Ja, dann ist es auf und dann sind die Huckel weg.
4: Mama, Mama, du, ich finde meine Zahnspange nicht. Und der Bus kommt gleich, Mama.
3: Isst den Toast nicht, zieh den Stecker raus und stell den Toaster an die Straße. Wenn wir Glück haben, fährt der Bus drüber und wir rechnen das über die Hausratsversicherung ab. Wo ist Efi?
2: Nicht schlecht.
3: Dann geh ins Badezimmer.
4: Geht nicht, da klebt Efi nackig in der Dusche.
3: Wieso klebt Efi?
2: Also ich muss da jetzt rein, sonst... Boah, wo kommt denn jetzt dieser widerliche Suppengeruch her? Oh, ist ja nicht zum Aushalten.
3: Hol Efi aus der Dusche, bring heute Abend einen neuen Duschkopf mit und du, Rüdiger, gibst die restlichen Brühwürfel raus und lässt dir gefälligst was Neues einfallen, als ständig Brühwürfel in Duschköpfe drücken. Mami langweilt sich allmählich.
4: Wieso kleben Papi und du eigentlich nicht? Habt ihr heute schon wieder nicht geduscht?
3: Noch ein Wort und die Bild hat morgen die Jahrhundertschlagzeile.
4: Ist klar. Mama, der Bus kommt. Tschüss.
3: Und nimm Papa mit runter, heute ist Sperrmüll. Vielleicht klappt's ja diesmal.
2: Und was ist mit Efi?

0: Pollen-Informationsdienst. Gut, dass es sowas gibt. 4649.
1: Kein Anschluss unter dieser Nummer.
0: Mist. Da muss ich mal die Auskunft anrufen. 1188. So.
2: Auskunft Platz 17, bitte warten.
0: Moment.
2: Auskunft Platz 17, guten Tag.
0: Ja, guten Tag, ich hätte gerne die Telefonnummer der Stiftung Pollen Informationsdienst.
2: Augenblick bitte, hören Sie?
0: Ja.
2: 4649.
0: Aber die habe ich, habe ich doch gerade versucht, die da war.
2: Ah ja, Moment. Dann versuchen Sie doch die neue Nummer, die 4646.
0: Also, danke, ja. Muss ich da mal versuchen. Wie war das jetzt so? Na.
3: Asthma-Krankenhaus, Zentrale bitte.
0: Ja, können Sie mir sagen, welche Pollen zurzeit unterwegs sind? Könnten Sie mir das vielleicht sagen?
3: Augenblick, ich verbinde Sie mit dem Allergielabor.
0: Ja gut, ich warte.
3: Allergielabor, Meinhard.
0: Ja, ich wollte nur wegen der Pollen. Ich bin Allergiker und da wollte ich mal fragen, ob Sie...
3: Das kann ich Ihnen nicht sagen und der Chefarzt ist gerade beim Durchleuchten. Wenn Sie vielleicht in 5 Minuten nochmal anrufen.
0: Nein, aber Sie brauchen doch nur mal auf die Pollenkarte zu schauen.
3: Augenblick mal, ich sehe gerade, er kommt gerade wieder rein. Ich gebe ihn Ihnen mal. Ja.
4: Müller-Mausmeier, bitte.
0: Ja, also, ich hier ist, ich bin, welche Pollen sind wohl zurzeit unterwegs? Ich würde nämlich gerne wissen, ob ich dagegen allergisch bin oder nicht. Wissen Sie, ich bin nämlich die ganze Zeit schon am
4: Warten Wiesn. Sie, der Pollenwarndienst ist aber erst ab 15. telefonisch zu erreichen. Unter
0: aber ich muss doch jetzt über dies, Sie müssen
4: unter
0: mir helfen.
4: Der
0: Sie müssen mir unbedingt helfen, ich muss die ganze Zeit niesen, helfen Sie mir doch an.

0: Wochen Ferien.
1: Mutti, Mutti, wo sind unsere Koffer?
2: Ich muss aufs Klo.
1: Die Schicks sind weg.
3: Mann, ist das teuer.
1: Halt endlich den Mund!
2: Rat mal, Gerd, wer das nicht mehr lange mitmacht.
4: Nur deine Nerven, denke ich mir, ne? Oder?
2: Oh, du hast mich nie geliebt, Gerd. Du findest mich langweilig.
4: Naja, zugegeben, zugegeben. Ja, ja. Aber sag mal, wo sind wir hier eigentlich?
5: Im Urwald natürlich, auf den Graumann-Inseln.
4: Und wer ist dieser komische Wilde gewesen eben?
5: Na, ein Graumann-Kanake eben. Merkwürdig in der Tat, weil er neben der heimischen Vokabel Ogamogadischu den einen deutschen Satz »Hier draußen gibt's nur Kännchen« beherrscht. Wie kommt der Kännchenzwang in die ferne Südsee? Eines der großen Geheimnisse dieses Archipels.
4: Nur hier scheint es ja nur Geheimnisse zu geben. Erst weiß ich nicht, wie ich in die Riesenbudelgacke reingetreten bin und das Zeug von meinen Beinen abkriechen soll. Und nun der bekloppte Gänchenzwang. Ne Gummeres wieder. Wir haben auch gelacht, wenn wir das nicht rauskriechen würden, ne?
2: Und was ist mit meinen Nerven?
4: Das weiß ich eigentlich auch nicht.
5: Schätze, die sind fertig.
2: Nee, sie haben mich auch nie geliebt.
5: Ja, an diesem Abend sind jedoch nicht nur die Wortmanns unterwegs im Urwald, auch Hans Kuckuck, der Animateur aus dem Club Albino, bahnt sich seinen Weg durch die Mangroven. Aber wer ist denn dabei und was ziehen die beiden denn da hinter sich her?
6: Los, Sascha, du verweichlichter Ersatzjappi, pack mal ein bisschen mit an. Frauen aufreißen kann jeder, aber sie dann auch abschleppen, das ist die eigentliche Arbeit.
7: Hey Hans, findest du nicht auch, dass 8 Frauen ein bisschen viel sind, ey?
6: Nur mach dich mal nicht in der Hose, du Rolex-Tunte, verdammt nochmal. Ich hab dem Häuptling 1A Touristenweiber versprochen. Und die werden auch geliefert. Basta!
7: Ja, und was ist mit meinem kleinen Smörrebröt? Ey, Hans, du hast gesagt, ihr passiert nichts.
5: Na, wer weiß. Auf jeden Fall hat Sascha seine Lektion im Weiberabschleppen gelernt. Hier im Dschungel ist das alles anders. Da packt man die blond gefärbten Schnitten nicht einfach ins nächstgelegene Cabrio und dann Heidewitzka, Herr Kapitän. Hier wird noch ehrlich von Hand abgeschleppt. Jute statt Cabrio.
6: Worauf du einlassen kannst. Verdammt nochmal.
5: Wohin sind alle diese Menschen unterwegs? Was treibt sie wie von geheimer Kraft gezogen durch den Dschungel der Graumann-Inseln? Wir wissen es bereits, liebe Zuhörer. Es ist der Höhepunkt des Bubaluba-Festes auf einer verschwiegenen Lichtung mitten im Urwald. Hier wird einmal im Jahr das Geheimnis gelüftet.
8: Ich rieche Menschenfleisch.
5: Das Geheimnis, dem diese wildromantischen Inseln ihren Namen verdanken. Und Sie, liebe Zuhörer, haben jetzt Gelegenheit, diesem einmaligen Ereignis beizuwohnen.
9: Danke, das reicht. Ich denke, die Folge haben wir im Kasten. Okay, war ganz gut geworden, ja.
10: Okay, ich glaube, ich war ziemlich gut heute, ne? Wie ich die Spannung da so bis zuletzt gesteigert habe. Mhm. Ich fand, das hatte schon was, ne?
9: Ja,
10: Er hat mal jemand ein Kännchen Kaffee für mich.

0: Die Nebel von Skandalon.
1: Ein Heldenlied aus dem Nordwesten des Reiches. Wahlsieg der Roten. Die roten Banden haben den Kampf um die Macht in Bonafide gewonnen. Überall liegen sie an den Wegesrändern und sind sturzbetrunken. Selbst der nüchterne Kardinal Klarsichthülle hat zusammen mit dem frommen Bruder Johannes ein Fässchen Messwein geleert auf den Sieg des Bürgers La Fontaine. Kurz, die ganzen roten Banden sind trunken von ihrem Sieg. Die ganzen roten Banden? Nein. Hoch im Nordwesten, im nebelumhangenen Leineschloss, liegt ein Männlein tief betrübt in einer Lache aus jüngst Erbrochenem. Es ist der rote Schröder.
2: Verdammter Mist! Der Bürger La Fontaine hat gesiegt! Er ist der Führer aller Roten im Reichsbund, womöglich Kanzler aller Steuerzahler und Zurückgebliebenen. Und ich, armes rotes Schröderlein, sitze hier im nebligen Skandalon fest und muss mich mit der widerlichen Trittine und der dummen Schuppe rumplagen. Ich hasse alle! Zum Teufel mit dem Land der Skandalen! Zum Teufel!
1: Und so kam es auch. Noch ehe der rote Schröder seinen Wunsch ausgesprochen, hatte der Teufel das Leineschloss betreten und regierte von nun an ganz Skandalon in einer großen Koalition aus Güllebaronen und Giftmüllfürsten. Und alle waren es zufrieden. Vom roten Schröder aber hat man nie wieder etwas gehört.

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2: Und dann sage ich Ihnen noch eins. Mein Sohn, aus ihm wäre ein hervorragender Politiker geworden. Aber in der Politik, da braucht man ja heute eine Leber wie ein Löschblatt. Da musste mein Sohn passen.

Okay. Die deutsche Fußballmeisterschaft ist im Kasten. Der VfB Stuttgart hat sie alle noch abgefangen auf der Ziellinie. Ja, ist ja in Ordnung. Solange jetzt nicht jeder Meisterschaftsanwärter in Zukunft einen Hoeneß als Manager einstellen muss. Und vor allem, solange der DFB Schwäbisch jetzt nicht zur Pflichtsprache auf allen deutschen Fußballplätzen macht. Ich meine, da liegt ja nun wirklich die ganz große Chance von Buchwald, Walter und Co., ne, dass sie im Europapokal die ausländischen Gegner einfach nervlich an den Rand eines Zusammenbruchs treiben, alleine durch ihren Dialekt. Ich meine, was heißt überhaupt Dialekt? Das ist doch eine echte Seuche. Das musst du doch normal gleich beim Arzt gehen, wenn du davon infiziert worden bist. Gleich den ganzen Gehörgang desinfizieren und 2 Wochen Quarantäne, ne? Aber es sind komischerweise immer diese Dialektvereine, die die deutschen Pötte im Fußball holen. Bayern, Stuttgart, Bayern. Aber morgen. Morgen geht es mal dabei. Hannover 96, Pokalfinalist gegen Borussia Mönchengladbach. Rühe stoppt den Jäger 90, aber wer stoppt den Jäger 92? Die 96er, ja. Das Yachtgeschwader von Trainer Lokowski, das hat doch schon die halbe Bundesliga auf dem Weg ins Finale ausgeschaltet. Ein Krimi nach dem nächsten. Alfred Hitchcock würde blass vor Neid gewesen worden sein oder wie auch immer. Obwohl, reell gesehen, da haben die 96er ja auch diesmal 0 Chance in Berlin. 0, ne? Aber was so ein richtiger Hannoveraner ist, ne? Ich meine, man hat ja schon Pferde und so weiter brechen sehen. Also drücken wir Lokowski mit seinen Zuchthengsten mal ordentlich den Daumen fürs Endspiel, ne? Hauptsache, es wird hinterher nicht wieder rumgeschwafelt nach dem Motto, der große Gewinner des Endspiels war der deutsche Fußball. Also dann doch lieber Hannover.

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2: Hey Porthos, wie war dein Einsatz in Wimbledon?
3: Ich bin schon in der ersten Runde disqualifiziert worden.
2: Potsblitz, Porthos, wieso denn das?
3: Ja, ich habe alle Bälle angeschnitten.
1: Das war eine Topspin-Folge der Westfelder Musketiere. Sie hörten in Wimbledon.

0: Der kleine Tierfreund.
1: Was macht eigentlich der Regenwurm im Winter, liebe Tierfreunde? Haben Sie sich darüber schon mal Gedanken gemacht? Wenn das Erdreich steif gefroren im Garten herumliegt, kann sich der kleine rosane Schmolinski wohl kaum durch den Modder mümmeln. Tatsächlich wühlt er sich schon im Herbst in 80 cm Tiefe, dort, wo Väterchen Frost ihm nicht den After vereist. Doch gerade hier unten lauert die größte Gefahr. Gevatter Schwarzpelz, der Maulwurf, beißt den Würmern den Kopf ab und deponiert den bewegungsunfähigen Restwurm als lebende Nahrungsreserve in seinen finsteren Kavernen. Ähnlich wie der Mensch ist die rosa Erdnudel auch kopflos, spitz wie Nachbars Lumpi. Da liegen sie nun Leib an Leib im Guantanamo des Maulwurfs und schubbern ihre Geschlechtsöffnung aneinander. Alle Achtung, kleiner Wurm, wenn mir ein haushoher Maulwurf in den Kopf gebissen hätte, wäre Sex das Letzte, woran ich dächte. Aber unser schleimiger Freund ist ein echter Überlebenskünstler. Springt ihn der gefräßige Samtkittel von hinten an, so trennt er sich flugs von seiner Afterregion und ergreift die Flucht. Während sich der blinde Feind noch mit dem Pöter des Wurms vergnügt, ist dieser schon längst gen Mittelerde entschwunden. Da wartet der Schleimer dann in Seelenruhe ab, bis ihm ein zweites Arschloch gewachsen ist. Trifft ihn allerdings der mörderische Spaten des Menschen in der Mitte, so ist auch der Regenwurm mit seinem Latein am Ende. Das Vorderende überlebt, wenn noch genug von ihm da ist, das Hinterende bildet allerdings, obwohl noch vorhanden, ein weiteres Afterloch aus. So schön ein funktionierender Pöter auch ist, mit zweien davon, dafür keinen Kopf, macht das Leben wenig Sinn. Und unser doppelläufiger Freund krepiert. Das sollte uns Menschen, gerade jetzt in der besinnlichen Zeit, eine Lehre sein. Wer zusätzlich zu seinem Darmausgang auch im Kopf ein Arschloch ist, der lebt nicht mal als Wurm weiter. Einen friedlichen zweiten Advent wünscht der kleine Tierfreund.

Yeah, natürlich geht es um den Giftgas. No, die Operation Lindwurm soll jetzt heißen Weinprobe. Yeah, Herr Kaiser. Yeah, genau. Ob Sie uns dabei helfen können? Ja, die ganze Giftgas-Transport ist sehr negativ in den Schlagzeilen, you know? And we want die ganze Aktion popularisieren. Raus aus den Schlagzeilen, aus den Negativen und rein in die Positiven. Ja, und da habe ich eine Frage an Sie. Ob Sie uns können schreiben eine sehr positive Lied über die Giftgas? Ja, die Abtransport von der Giftgas wir halten für einen wichtigen Teil von dem Umweltschutz. Ja, wir haben da gedacht an eine Song für junge Leute, wo sie können mitklatschen und singen. Und, ja, ich habe gesehen nach dem Gewinn von der Fußball-Weltmeisterschaft. Leute wollen hupen und singen. Und, ja, und da haben wir gedacht an Sie, eine der größten Huper. Sorry. Ich meine natürlich eine der größten Sänger in Deutschland. Ja, zu machen eine Song über Giftgas, wo alles ist positiv, ja? Können Sie sich das vorstellen? Ja, you know, Amerika investiert Billions of Dollars in den Krieg und da können Sie sich natürlich vorstellen, dass der Etat für, sagen wir, Öffentlichkeitsarbeit in einer entsprechenden Relation zu dieser Summe steht. Oh, Sie haben Interesse? Yeah! Oh, that's great! Yeah, wir haben auch gedacht, dass Sie machen eine Tournee mit unserem Zug. Yeah, mit unserem Munitionszug. Und singen Ihre Giftgas-Song in alle Bahnhöfe. Kaiserslautern, Worms, Gießen, Kassel, Detmold, Minden, Bremen und dann eine große Finale in Nordenham mit großem Feuerwerk und gasgefüllte Luftballons für die Kinder. Kinder interessieren Sie sehr? Oh yeah, das habe ich mir gedacht, ja. Ja, dann schreiben Sie doch erst einmal diesen Song und falls wir die Strecke noch ändern, dann ich rufe Sie wieder an.

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0: haben Sie sich dabei gedacht? Sie sind wahnsinnig! Das kann uns allen Kopf und Kragen kosten!
1: Aber ich dachte doch...
0: Nichts aber! Ist man mal 3 Wochen weg und dann passiert sowas! Was haben Sie sich da eigentlich bei gedacht?
1: Aber Sie sagten doch, dass wir mal was ganz anderes probieren sollten und da dachte ich mir... Wir
0: hören Sie auf zu denken!
1: Ja.
0: Diese ganze Fehlkonstruktion bringt uns doch gar nichts!
1: Aber wir wären die Ersten und Einzigen mit so einer Bahn, verstehen Sie?
0: Wir müssen das sofort stoppen! Sofort!
1: Geht nicht. Der Bürgermeister war begeistert und hat die Sache schon genehmigt.
0: Was?
1: Ja.
0: Das gibt's doch nicht!
1: Nur warten Sie doch erstmal ab.
0: Das gibt's nicht!
2: Aus der Reihe Große Momente der Weltgeschichte hörten Sie heute die Wahrheit über die Idee zur Wuppertaler Schwebebahn im dortigen Rathaus vor 93 Jahren.

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1: So wird 1994.
2: Die streng geheimen Pläne Gottes für das nächste Jahr.
1: Und darauf können Sie sich freuen.
2: Ein heißes Sportjahr 94.
1: Sensation im Fußball. Schalke 04 wird Meister.
2: Allerdings erst nachdem 17 Erstligaklubs auf mysteriöse Weise mit ihren Mannschaftsflugzeugen abgestürzt sind.
1: Berlin bewirbt sich um die Olympischen Spiele 2004.
2: Offizielles Bewerbungsmotto diesmal: Ach bitte, bitte, bitte, gebt uns doch die Spiele, sonst sind wir beleidigt.
1: Die Stadt Bonn bewirbt sich ebenfalls. Motto: Hauptsache nicht Berlin. Berlin ist doof und stinkt.
2: Hoppla, die neue Bundeswehr kommt.
1: Die neuen Aufgaben 1994. Endlich kommen unsere Jungs mal richtig rum.
2: Januar 94, Hilfseinsatz in Palermo. Ziel: die Zerschlagung der Mafia.
1: März 94, Einsatz im Bayerischen Wald. Auftrag: Vernichtung der Borkenkäfer.
2: Im April, Entsendung deutscher Truppen nach England zur Bekämpfung des chronisch schlechten Wetters.
1: Juni:

0: Einmarsch in Holland aus alter Gewohnheit.
1: Juli 94, die Bundeswehr muss in die Vereinigten Staaten einmarschieren, nachdem bei der Fußball-Weltmeisterschaft ein korrektes Tor von Jürgen Klinsmann nicht anerkannt wurde.
0: So sozial wird 1994.
1: Immer mehr Familien haben es satt, ihre alten Menschen in Heime abzuschieben.
0: Und setzen sie stattdessen lieber im Wald aus.
1: Eine gute Idee aus den 30ern kommt zurück. Wer essen will, muss auch was tun.
0: Der Bundestag beschließt, dass nur Sozialhilfe kriegt, wer mindestens eine Autobahn gebaut hat.
1: Ende 94 wird die Armutsgrenze per Gesetz deutlich gesenkt und Armut schließlich sogar ganz verboten.
0: Die Trends 94. 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

0: Man munkelt ja in der Journalistenszene, dass sie an einem ganz finsteren Plan zur Machtübernahme im Bund sitzen. Wenn die Regierung 98 von Bonn nach Berlin umzieht, soll der ganze Konvoi auf halber Strecke in Hannover abgefangen werden, die A2 für ein halbes Jahr gesperrt werden und so der ganze Apparat zur Ansiedlung in Hannover gezwungen werden. Ein verwegener Plan nach
1: dem
0: Motto.
1: Das ist Geheimplan bisher. Ja. Ich finde nicht gut, dass der hier kundgetan. Können wir das schneiden, bitte?
0: Schneiden wir nachher raus, nur für mich privat. Also diese Nummer, wenn ich nicht ins Kanzleramt komme, kommt das Kanzleramt eben zu mir. Ist schon super, also schlau ausgedacht. Ne? Ist aber was dran.
1: Ist was dran, aber wir wollen es noch ein wenig geheim halten.
0: Ja, schneiden wir nachher raus. Die Landesregierung will sich an einer Auffanggesellschaft für 6 Millionen Legehennen von Pohlmann beteiligen. Auch ein Huhn braucht einen Arbeitsplatz, sollen sie gesagt haben. Man fragt sich ja, warum machen die sowas? Kommt das Stimmrecht für Hühner bei der nächsten Landtagswahl?
1: Jedenfalls für Hühner ab einer gewissen Altersgrenze, ab 16.
0: Hühner ab 16.
1: Das ist ein neuerer Plan, den wir bei anderen auch eingeführt haben. Warum sollen wir den nicht dort auch? Aber bei der Auffanggesellschaft dafür geht es um mehr. Es geht darum, dass von Niedersachsen der Ruf ausgeht, Freiheit für die Hühner.
0: Ja, Freiheit für die Hühner, nachher für die Schweine. Da ist eine Menge zu machen. In der Zeitung stand es, Hannover will die Landesregierung verklagen, weil sie nicht mehr genug Mücken kriegen. Also bei aller Liebe, ich kann mir nicht vorstellen, dass Havanna meinetwegen Fidel Castro verklagt hätte. Was ich sagen will, ist da nicht genug Zug in ihrem Laden in Hannover? Was geht da vor?
1: Naja, wenn sie schon mit nichts anderem sich beschäftigen können, als über Geld nachzudenken, dann zeigt das erstens einen Mangel an Fantasie.
0: Ja.
1: Man muss ja, wenn man kein Geld hat, braucht man viel Fantasie. Man sieht das ja an der Landesregierung, wie die agiert, ohne viel Geld, mit viel Fantasie. Und die Hannoveraner haben Angst, die Hannoveraner Führung hat Angst, dass sie an Fantasie fehlt und will deswegen Geld von uns haben. Das ist ein bisschen wie die da in Bonn auch.
0: Ja.
1: Mir gäbe es aber nichts.
0: Ja, deshalb nennt man ja auch den Haushalt der Landesregierung das Luftschloss an der Leine. Sagen Sie mal, aber der eine aus Hannover, der posiert doch sogar mit einer aus der Regierung. Da ist aber nichts irgendwie zu machen als Verbindung, oder?
1: Ja, wie eng die Verbindung ist, das entzieht sich selbst, weiß man nicht, entzieht sich selbst meiner Kenntnis. Ich kümmere mich auch nicht drum. Aber ich hoffe, dass diese sehr enge Verbindung disziplinierende Wirkung hat.
0: Ja, ist auch. Sind alles Erwachsene, sage ich immer. Können machen, was sie wollen. Schneiden wir nachher auch raus. Zum Schluss eine persönliche Frage. Wie kriegen Sie das eigentlich immer hin, dass Sie jede Woche im Spiegel, Stern oder in Mein Heimtier stehen? Egal, was man aufschlägt, Praline oder die Metalloberfläche, überall ein Bild und ein Bericht über Gerd Schröder. Wahnsinn. Ich stehe nie in der Zeitung. Wie macht man das?
1: Darüber reden wir nach der Sendung mal. Das ist eine Form von Beeinflussung der Medien, die ich bewusst geheim halte.
0: Ja.
1: Weil ich nicht möchte, dass das meine Genossen kopieren, das muss man doch verstehen.
0: Nein, das verstehe ich sehr gut und ich möchte auch nicht Scharping in Mein Heimtier sehen, wenn ich ehrlich bin. Vielen Dank, dass Sie hier waren. Noch viel mehr Dank, dass Sie wieder gehen. Bis zum nächsten Mal. Das war der Ministerpräsident des scheidenden Landes Niedersachsen, Gerd Schröder.

0: Zeit, Talkshow-Zeit. Wenn die Vögel, die Sonne und die gute Laune zurückkommen, ist es hohe Zeit, den heimischen Fernseher aufzusuchen. Denn gerade jetzt ist das Thema Sexualität ganz vorne auf der Agenda. Und wenn auch Sie ganz vorne dabei sein möchten und als Teilnehmer dieser Shows Ihr Hartz-IV-Entgelt durch 50 Euro Honorar plus Fahrtgeld aufbessern wollen, dann gilt es, einiges zu beachten. Zunächst der äußere Auftritt. Tätowierungen, Piercings und vom Vitaminmangel zerstörte Frisuren sind Pflicht. Übergewicht und alkoholbedingte frühe Alterserscheinungen können zusätzlich helfen und die dramaturgische Fallhöhe zwischen sexueller Hybris und offensichtlicher physischer Unzulänglichkeit erhöhen. Nicht vergessen, Sie sind hier im Entertainment-Business. Alles, was es unterstützt, Sie als noch größeres menschliches Wrack als den Zuschauer dastehen zu lassen, kommt dem Unterhaltungsfaktor und somit der Einschaltquote zugute. Nun aber zum eigentlichen Auftritt. Bei der Begrüßung sagen Sie bitte nicht:
1: Guten Tag, mein Name ist Robert von Lobenstein. Ich bin hier, weil ich Probleme habe, meiner Lebensgefährtin meine sexuellen Präferenzen mitzuteilen und...
0: Sagen Sie bitte:
2: Dach, ich bin der Robby und meine Alte will mich kein mehr blasen, die alte Schlampe, die...
0: Und als Antwort geben Sie bitte nicht:
3: Mir war nicht bewusst, dass diese Diskussion, zumal in diesem öffentlichen Forum, in diese doch sehr privat, ich möchte sagen, schon intime Richtung geht. Sie werden von meinem Anwalt hören.
0: Ihre Replik sollte stattdessen ungefähr lauten:
3: Ja, wo du dich nie wäschst, du Drecksau, du!
0: Sollten noch andere Protagonisten in diese Diskussion eingebunden werden, was in diesem Genre durchaus üblich ist, um durch das interaktive Element mangelnde Inhalte durch mehr Aktion auszugleichen, dann sagen Sie als solcher Teilnehmer bitte nicht:
4: Ich muss der Dame recht geben. Ich bin auch der Meinung, dass solche Problemstellungen nicht Inhalt dieses quasi Coram Publico Forums sein kann.
0: Sagen Sie:
5: Ja, dann sollen Sie das doch bei mich machen. Ich habe hier sogar zu Ostern die Eier rasiert.
0: Und antworten Sie darauf nicht mit:
1: Bitte? Wir wurden uns, glaube ich, noch nicht vorgestellt, nicht?
0: Sondern agieren Sie besser gleich.
2: Was willst du? Komm her, du Nachgeburt. Ich schau dir gleich hier und jetzt aber richtig.
6: Ja! Ja!
2: Ich bin mein!
5: Du nicht!
2: Du nicht! Hier zeige ich es gleich noch.
6: Still!
0: Am besten, Sie üben den Diskurs Aktion und Reaktion im privaten Bereich ausgiebig. Dann sollte einem schönen Nebenverdienst in diesem Talkshow-Frühjahr nichts mehr entgegenstehen. Wir wünschen gute Unterhaltung.

0: Firma.
1: Liebe, Intrigen, Portokosten.
0: Schicksale rund um das Wirtschaftsimperium des Fritz F. Niedmeier.
2: Der Cheferfinder Heinz Bärbel Schrage ist endgültig entlassen worden. Jawohl, diesmal hat der Chef Fritz F. Niedmeier ernst gemacht und ihn auf die Straße gesetzt. Im Moment sitzt Schrage allerdings nicht auf der Straße, sondern im Park der Firma, wo er sich gerade an der Brust der Putzfrau Fräulein Edith ausgeweint hat.
3: Na, Heinzi, ist jetzt alles wieder gut?
4: Wie, was ist, wo bin ich denn hier?
3: Ach, Sie sind kurz eingeschlafen. Wir sind im Park, Heinzi.
4: Ach, ja. Der Chef, er hat mich entlassen. Was mache ich jetzt?
3: Ach, Sie finden doch sicher sofort wieder eine Arbeit als Erfinder. Ein Mann mit Ehrenfähigkeiten.
4: Na ja.
2: Gerührt von so viel Zuversicht schaut Schrage sich Fräulein Edith genauer an. Und wie sollte es anders sein in so einer Geschichte? Es gibt einen Knall. Und Schrage verliebt sich in sie. Behutsam hebt er sie hoch und will sie auf Händen nach Hause tragen. Doch dummerweise übersieht er in seinen wallenden Gefühlen eine Bordsteinkante und schlägt samt neuer Lebenspartnerin lang hin.
4: Edith, tut mir leid.
3: Mach doch nichts, Heinzi. Wo wollen wir überhaupt hin?
4: Ich möchte, dass du zu mir ziehst und für immer bleibst. Wir beide beginnt ein neues Leben.
3: Ist gut, aber ich muss um 8 Uhr zu Hause sein. Mein Mann ist so fürchterlich eifersüchtig.
4: Ich wusste, dass du nicht Nein sagen würdest. Ich möchte dir was schenken. Oh, da vorne ist ein Kiosk. Möchtest du eine Schokowaffel?
3: Oh ja, aber Heinzi, aber das ist eigentlich doch nicht nötig.
4: Doch, Edith, ich will es. Hey, guter Mann, 2 Schokowaffeln für mich und meine Freundin.
5: Hier, mach 2,80.
4: Oh, die habe ich gar nicht mehr. Haben Sie nichts Günstigeres?
5: Ich habe hier noch 2. Die sind zwar kurz über dem Verfalldatum, kosten aber dafür nur die Hälfte.
4: Die nehme ich. Ja, danke. Hier, Edith.
2: Herzhaft beißen die beiden Verliebten in das Gebäck.
3: Da, du hast einen Zahn verloren, Heinz.
4: Ach, lass liegen. Tritt sich fest, mein Schatz. Komm.
2: Die beiden setzen ihren Weg ins Glück fort. Sagte ich gerade Glück? Stimmt so nicht. Vor Schrages Wohnung werden die beiden Turteltäubchen bereits von Fräulein Ediths Mann, der von der Sache Wind bekommen hat, erwartet. Schrage erhält eine fürchterliche Tracht Prügel, von der er sich aber mit Sicherheit in der nächsten Woche erholt hat. Tja, bis dann also. Das war's.

0: Ich war gerade mit dem Rad in Dorf und wollte 5 Euro abheben von Konto, weil Bäckerwagen kommt ja heute Nachmittag. Und was sehe ich? 2 Stelle Handzu.
1: Sind die auch pleite wegen der Finanzkrise? Warum hat Anita denn gar nichts erwähnt?
0: Mensch, wie komme ich denn jetzt in Zukunft bloß an Rente ran? Die bringt der Staat doch nach Kasse hin und ich kann die nur von da abholen.
1: Meine Rente bringt Anita mit in Umschlag. Nur nagelneue Scheine, die noch keiner in der Hand gehabt hat. Da lege ich ja großen Wert drauf.
0: Was für Scheine? Ein 10-Euro-Schein und ein 5-Euro-Schein. Und den musst du auch noch Wechselgeld rausgeben.
1: Ein schönes Zubrot.
0: Ja, für einen, der nie gearbeitet und nie geklebt hat, wohl. Aber wie soll ich denn jetzt bloß meine ganzen Bankgeschäfte abwickeln? Geht doch gar nicht ohne Zweigstelle.
1: Ich mache Homebanking.
0: Was ist das denn?
1: Man legt das Geld unter die Matratze und lässt es für sich arbeiten.
0: Och, und du setzt dich mit der dicken Mäse drauf und brütest kleine Euromünzen aus. Dann ist das ja mehr so eine Bettbank, was?
1: Unsinn, Reinhard. Der macht dir nur noch alles mit Telefonbanking.
0: Ist ja interessant. Und wie geht das?
1: Er ruft aus dem Finanzamt Mama an und ich muss ihm da was überweisen.
0: Och, dann sag doch mal eben deine Nummer. Ich ruf so selten bei euch an.
1: Der Zweigstellenleiter hat Anita mir anvertraut. Der nennt sich selbst jetzt auch Banker.
0: Wieso das denn?
1: Weil ihn seine Frau rausgeschmissen hat und er die letzten Nächte auf der Bank in Bushäuschen verbracht hat.
0: Ach, deswegen ist die Zweigstelle dicht. Denn hat er bloß verschlafen. Ja, und ich dachte schon, Finanzkrise, Gott sei Dank.

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0: Bunkenstädter Heimatchronik.
1: Moin, Apostoa.
2: War das schön gewesen, Schwester?
3: Da sind alle erkältet.
2: Und wie ist bei euch?
1: Und du den Mul.
3: Soll wieder schlechter werden morgen.
2: Das sag auch, Mann.
4: In den feuchten Wiesen hinter dem Lidl-Markt, dort wo zuweilen noch Meister Adebar und das seltene Stinkelieschen anzutreffen sind, murmelt seit Jahrtausenden die Bunke, der Bach, der unserem kleinen Dorf und dem ganzen Bunkengau den Namen gab. Ach, was hat er nicht schon alles gesehen in seinem langen Leben? Vor 123.000 Jahren verlor ein Mastodon das kaum geschlüpfte Kälbchen in seinen Fluten und weinte gar bitterlich. Vor 6 Wochen erst verlor Bauer Kampmeier die Schutzabdeckung seiner Treckerzapfwelle in der Bunke, was allerdings nicht sofort beklagt wurde. 3 Tage später jedoch, als Kampmeiers Opa den Miststreuer am Trecker anhängen wollte und sich mit seinem langen grauen Kittel über die schnell rotierende Welle beugte, ja, da erinnerte sich unser kleiner Bach an das ertrinkende Mastodon-Kälbchen, 122.999 Jahre und ca. 46 Wochen früher. So vergingen die Jahrhunderte und aus der Sicht des vor sich hin murmelnden Gewässers wiederholten sich die ewig gleichen Ereignisse. Kinder wurden an seiner Bösch

0: dieser Welt schon gestellt haben mag, zumindest so lange, wie sich kein Chemieunternehmen an seinen Ufern ansiedelte und damit der Frage die Grundlage entzog. Warum das alles, wenn mich doch niemand versteht? Geschwätzig murmelte auch die Bunke an diesem sonnigen Tag wie eh und je durch die feuchten Wiesen hinter dem Lidl-Markt. Da näherte sich ihm ein kleines Mädchen, lustig vor sich hin trällernd. Und das Wunder geschah. Nach Hunderttausenden von Jahren erschien zum ersten Mal ein Wesen, das ihn verstand. Unseren kleinen Bach. Überglücklich sprudelte es aus ihm heraus und er erzählte ihr aus seinem Leben.
1: Junges Mädchen, ich kenne ganz viele versaute Witze.
2: Was labert der Typ denn für einen Scheiß?
0: Und so plötzlich er gekommen war, so plötzlich war er auch wieder verschwunden. Der einzig glückliche Augenblick im Leben des kleinen Baches.

0: müssen die Arche dicht machen. Schnell, die Flut wird immer stärker.
1: Aber haben wir denn noch alles dabei, Noah?
0: Aber ja, Schätzchen, ich bin die Liste dreimal durchgegangen. Alle Arten sind dabei. Sogar an die ganz ekligen, habe ich gedacht. Bandwürmer, Milben, Läuse, deutsche Schäferhunde. Keiner ist draußen geblieben, glaub mir.
1: Und trotzdem, ich werde das Gefühl nicht los, dass wir irgendwas ganz Wichtiges vergessen haben.
0: Ach, pappalapapp, Unsinn. Los, vernagelt die Türen, Kinder.
2: Das war aus der Reihe Große Momente der Weltgeschichte. Mit voller Absicht vergisst Noah, seine alte Schwiegermutter mit in die Arche zu nehmen. In grauer Vorzeit an einem ausgesprochen regnerischen Vormittag.
1: Sag mal, hat da draußen nicht jemand gerufen, Noah?
0: Ach, nur der Wind, Schatz.

Hallo, liebe Heimwerker, es ist bald Ostern und auch dieses Fest kommt nicht ohne Zubehör aus. Freudig erregt nehmen wir Bastler diese Herausforderung an. Oder wie der Dichter sagt, mach zum bösen Spiel stets gute Miene, du hast ja deine Bohrmaschine. Zu Ostern dreht sich alles um das Ei. Wir entscheiden uns für das wiederverwendbare Gipsei, das wir in ein Nest aus Glaswolle legen. Zur Verzierung können wir auch ein paar bunte Glasscherben dazwischen stecken. Sie haben es längst erraten, das Nest dient zur Abschreckung, damit unser Trick mit dem Gipsei nicht auffliegt, ja. Jetzt fehlt noch ein bunter Strauß mit ausgeblasenen Eiern. Da können wir natürlich keine Gipseier nehmen, liebe Heimwerker. Mit unserer Bohrmaschine werden die Eier gelöchert und mit dem Staubsauger der Glibber herausgesaugt. Auf diese Weise können wir problemlos ein paar hundert Eier an einem Vormittag präparieren. Ne? Wenn wir sie dann grünmetallig spritzen, ne, dann passen sehr schön an die Zusatzbremsleuchten in unserem Auto. Ne? Oder wie der Dichter sagt, wenn der Ton der Brems erklingt, am Ostersonntag ein Ei im Winde schwingt. Ja, liebe Heimwerker. Hab ich noch was vergessen, richtig. Im Staubsaugerbeutel befindet sich noch der ganze Eiglibber. Ne? Als Lohn für unsere Arbeit machen wir uns dann daraus jetzt ein 1A-Bauernfrühstück.

0: Die drei Musketiere. Heute
1: die neuen Angestellten.
2: Hey, D'Artagnan. Wer sind denn die beiden Männer, die uns dort des Königs Hosen bringen?
3: Ja, weißt du, das sind die von mir eingestellten königlichen Hosenträger.
2: Ach so, das ist ja ganz neu. Habe ich ja noch nie gehört, ne?
1: Aua. Das war eine Folge der drei Musketiere von einer armen Praktikantin fern von zu Hause auf Norderney.

0: Der kleine Tierfreund.
1: Hallo, liebe Zuhörer. Es ist nicht gut, dass der Mensch allein sei, sprach Gott der Herr am letzten Tage der Schöpfung und schuf ihm eine Gefährtin, die Bettwanze. Seither teilt der Mensch sein Lager mit dieser dunkelbraunen Konkubine. Während er des Tages zur Arbeit schreitet, wartet seine kleine Geliebte mucksmäuschenstill in der Matratze auf ihn. Bis zu 6 Monaten kann die winzige Schlampe ohne ihren Galan still verweilen, doch dann braucht sie wieder Blut. Sobald der Mensch seine Äuglein schließt, kriecht die schuppige Bettgenossin aus ihrem Versteck und süsselt sich die Blutprobe in den flachen Leib. Dieser schwillt dabei auf das Mehrfache seiner Größe an und sieht im Grunde noch ekelerregender aus als vorher. Nun werden Sie sagen, das bisschen Blut, davon kommt's in dieser Welt nun auch nicht mehr an. Sicherlich. Doch die Wanze ist wenig wählerisch, was ihre Freier anbetrifft. Gestern noch saugt sie der räudigen Katze den Grind aus der Blutbahn, heute schon schiebt sie mir ihren ungewaschenen Zapfhahn in den Unterarm. Besonders in Hotelbetten mit ständig wechselnder Belegschaft wird der kleine Raubsauger so zu einem Vermittler zwischen den Menschen. Da helfen keine Schilder, vor dem Saugen und nach dem Essen Rüsselwasche nicht vergessen. Nein, liebe Tierfreunde, da muss größeres Geschütz aufgefahren werden, um der widerlichen Beischlafdiebin die Tour zu vermasseln. Wir wenden uns vertrauensvoll an ihre ärgste Feindin, die zur Familie der Raubwanzen zählende Kotwanze. Sie ist circa 2 Zentimeter lang, über und über mit klebrigen Haaren bedeckt und fühlt sich an wie ein ungewaschener Iltispopo. Wen das nicht stört, für den ist die Kotwanze ein nützlicher Schlafzimmergenosse. Und was gibt es Schöneres für einen echten Naturliebhaber, als zu wissen, dass der Kampf ums Überleben sogar unterm eigenen Nachthemd stattfindet? Bis zum nächsten Mal, Ihr kleiner Tierfreund.

0: deutscher Schlager.
1: Deine blauen Augen machen mich sentimental.
2: Die blauen Augen, liebe Zuhörer.
3: Hallo, Hallöchen, Leute.
2: Nee, Moment mal. Moment mal, was fällt Ihnen ein? Nehmen Sie die Finger da weg.
3: Ja, lass mal gut sein. Ich hab doch gewusst, dass irgendwann wieder was läuft. Medienmäßig, Mann, sowas hab ich doch immer.
2: Nun mal langsam, wer sind Sie? Was wollen Sie?
3: Guck mal, der da macht einen auf. Ich weiß nicht, wer da vor mir steht. Echt gut, Mann. Echt gute Nummer, aber jetzt bin ich ja bei dir. Jetzt kannst du wieder runterkommen.
2: Können Sie mir mal erklären, was das soll?
3: Ach so. Wegen der Hörer da draußen siehst die Show, ja. Oh Mann, klasse. Macht dir die super Verarsche. Ich glaube, ich schlafe. Okay, ich mach mit. Sollen wir vielleicht noch ein paar Mieten dazu holen?
2: Was es, trinken, es ist gut jetzt, wenn Sie nicht sofort das Studio verlassen, dann rufe ich die Polizei.
3: Lalü, lala, lalü. Aber jetzt mal ernst beiseite. Kennst du mich echt nicht mehr?
2: Nein, woher sollte ich Sie kennen?
3: Ey, das ist nicht wahr. Sag, dass das nicht wahr ist. Blaue Augen, Mann. Na, klingelt's jetzt?
2: Nein.
3: Mann. Guinness-Buch 81? Mein Rekordversuch, ich im Boxring und dann immer nur hau drauf, ist lustig. Auf meine Augen, Mann? Na, wegen der Pfeilchen. Ein blaues Auge zu kriegen ist nicht schwer, aber es zu behalten, ich kann dir sagen. Ja, und jetzt bin ich hier mit meinem Pfeilchen, das ist doch eine Story wert, Mann. Mann, das ist der Knüller für euch.
2: Aber Sie haben doch gar keine blauen Augen.
3: Was? Oh, scheiße. Schon wieder abgeklungen. Oh, Mann, tut mir leid. Ich merke das echt nicht mehr. Musst du jetzt woran, Bruder? Hilft alles nichts.
2: Erstens bin ich nicht Ihr Bruder und zweitens schlage ich Ihnen hier bestimmt nicht auf die Nase.
3: Sollst du ja auch nicht, Mann. Aufs Auge, Mann, aufs Auge.
2: Auch nicht aufs Auge. Ich werde Sie nirgendwo hinschlagen,
3: oh,
2: ist das klar?
3: Mann, scheiße, schon wieder so ein Kriegsdienstverweiger. Muss ich doch echt wieder selber machen.
2: Nein, nein, Sie werden sicher kein blaues Auge schlagen.
3: Ja, natürlich.
2: Nein, lassen Sie das. Au! Sind Sie verrückt geworden? Sie haben mich voll aufs Auge geschlagen.
3: Oh, Mann, scheiße.

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0: große Momente der Weltgeschichte.
1: Sag mal, das ganze Grünzeug, das vergammelt uns doch im Schaufenster. Wenn ich jeden Tag 50 Kilo Blumen wegschmeiße, das bringt's ja auch irgendwie nicht. Was meinst du denn, ne?
2: Ja, aber was willst du machen? Ich meine, die Leute kaufen eben nicht mehr,
1: ja, man,
2: ne?
1: Man muss sie dazu bringen, dass mehr kaufen, verstehst du? Ja. Irgendwie dazu bringen, irgendwie, ja. Irgendwie.
3: Aus der Reihe Große Momente der Weltgeschichte hörten Sie heute Rudolf Knauer erfindet den Muttertag, 13. Mai 1923.

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1: Hallo, hier ist Cosima Thaler.
2: Hallo. Hallo? Hallo, Frau Thaler?
1: Ja, hallo?
2: Guten Tag, Frau Thaler. Ich habe da ein Problem.
1: Ja, erzählen Sie nur.
2: Ja, also immer wenn ich mit meiner Frau schlafen will, dann klingelt das Telefon, ne?
1: Mhm. Ja, und wer ist denn dann dran?
2: Ja, also meistens Ihre Mutter.
1: Ja, darf ich mal fragen, ob Sie dann hinterher noch miteinander schlafen?
2: Mit Ihrer Mutter?
1: Nein, mit Ihrer Frau.
2: Achso, ja. Ja, schon. Nee, das eigentlich heißt, nee, ich kann da nicht mehr richtig.
1: Ja,
2: ne?
1: Das verstehe ich. Haben Sie das denn schon mal mit Ihrer Frau besprochen?
2: Ja, aber sie sagt, das Telefon wird sie stimulieren, ne?
1: Ja, also wissen Sie, es ist ja im Prinzip nichts Böses, wenn Ihrer Frau das zusätzliche Stimmung verschafft, wissen Sie? Wenn es um die Liebe geht, dann sind der Fantasie doch gar keine Grenzen gesetzt. Sehen Sie, das ist doch ganz einfach. Warum rufen Sie beim nächsten Mal, wenn Sie mit Ihrer Frau ins Bett gehen, nicht einfach einen Freund an? Vielleicht macht es Ihnen ja genauso viel Spaß wie Ihrer Frau. Was meinen Sie?
2: Ja, es ist so, dass meine Freunde sind alle gerade im Urlaub, ne?
1: Ach, wissen Sie, dann rufen Sie halt die Zeitansage an oder sonst einen Service. Wissen Sie, ich kenne das. Es gibt immer noch eine große Hemmschwelle bei den Männern, das Telefon mal selber in die Hand zu nehmen. Aber versuchen Sie es doch halt mal. Vielleicht verschafft es Ihnen ja auch zusätzliche Stimmung. Wer weiß.
2: Ja, es klingt gut, ne?
1: Ja, und noch etwas sollten Sie wissen. Achten Sie doch darauf, dass es kein Ferngespräch ist. Denn sonst kann es bei einer längeren Nummer schon etwas teuer werden, ja?
2: Ja, danke. Das werde ich mal ausprobieren. Danke, Frau Thaler. Auf Wiedersehen.
1: Auf Wiedersehen.
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3: Ruf auch du einmal an. Denn alles, was Lust verschafft, ist erlaubt.

0: Rocky und Erwin.
1: Sag mal, Erwin, warum bist du eigentlich nicht mit einem eigenen Stand auf der Ideenexpo in Hannover vertreten?
2: Wollte ich ja. Komasauftrichter mit Beschleunigerpumpe.
1: Was? Da haben sie gerade wieder ein Mädchen mit 3,7 Promille im Vorgarten gefunden.
2: Mann, das war ein Scherz mit dem Komasauftrichter.
1: Ja, und warum bist du nicht auf der Ideenexpo?
2: Weil sich Erwin Hönefeld nicht für die MINT-Fächer interessiert.
1: Was ist das denn?
2: Na, Mathe, Ingenieurskrempel, Naturwissenschaften und Technik. Da interessiert sich Kollege Erwin nur am Rande für. Meine Schwerpunkte sind Liebeslyrik des Hochmittelalters und Chillen.
1: Meinst du, Erwin, daraus ließe sich ein Berufsbild formen?
2: Ja, das meine ich, Herr Brochterbeck.
1: Und das hieße?
2: Hieße nicht nur, heißt Event Management Sales Assistant für den Key Account Bereich.
1: Und wo bleibt da die Liebeslyrik des Hochmittelalters?
2: Was sagst du mir von der Recke Minne, du holde Nutte Min? Gezeichnet Walter von der Vögelweide. Ist das Gätze genug Liebeslyrik?
1: Ja, mir reicht's, aber Erwin, meinst du nicht, du könntest auch, sagen wir mal, Elektrotechnik studieren?
2: Sehe ich etwa aus wie eine Taschenlampe?
1: Nee, ist klar. Ich merke schon, du bleibst auch im Radio hängen, genau wie ich.
2: Besser als wir in der Schule, wa? Stimmt?

0: Mexiko!
1: Das gibt es doch gar nicht! Das denkst du dir bestimmt alles nur aus, um uns zu nerven!
0: Mann, leider gar nicht. Ich nehme es von Les Humphreysingers.
2: Mexiko, schönes Land, Heimat von vieles illegales Arbeiter. Jaro fühlt sich wie zu Hause.
1: Bist du blöd? Glaubst du etwa, die Amis kommen hier heimlich über die Grenze, um zu malochen? Die Sombrero-Brüder machen alle rüber. Ganze Landstriche sind hier entvölkert.
0: Das war die Völkerwanderung. Stimmt, Kalle? Das hatten wir nämlich mal in Gelsi.
2: Wenn Frauen zu viel wiesen.
0: Da sind nämlich die Mestizen und die Azteken, ne? Also die sind da nämlich, sind falsch so rumgewandert.
1: Ja, genau. Zum Popocatépetl. Mitten durch die Sierra Nevada.
0: Ja, genau. Das meint es.
1: Toll, Gisela. Das nenne ich profundes Wissen. Du hättest bei den alten Azteken bestimmt den Wissenschaftsminister abgegeben.
0: Ja, wenn die so eine Frauenquote hatten, bestimmt. Und dann hätte ich da gesessen in meinem Wissenschaftsministerium mitten auf dem Popocatépetl.
2: Schönes Bild, Gisela. Mit dir ist die Bildung eben Popocatépetl. Am Arsch.

0: Firma.
1: Liebe, Intrigen, Portokosten.
0: Schicksale rund um das Wirtschaftsimperium des Fritz F. Niedmeier.
1: Da durch eine Indiskretion bekannt wurde, dass der Firma die Pleite droht, musste Mitarbeiter Horst Golodkowski mit schweren Schocksymptomen ins Krankenhaus eingeliefert werden.
2: Ach, Klawutke, wie geht's dem unserem Ostgurten, hä?
3: Ach, Herr Schreier, ich denke, der Horst wird sich schon wieder berappen.
2: Na schade, ich hätte da nämlich eine gute Idee, wie man Golodkowskis Krankheit versilbern könnte, Klawutke. Ja.
3: Wie meinen Sie das denn, Herr Schreier?
2: Überlegen Sie, Klawutke, was passierte denn mit Golodkowski, als er seinen Schock kriegte, hä? Was war da?
3: Naja, er lief ja blau an, seine Ohren wurden groß wie Klodeckel und dann kriegte er Krallen an den Fingern, brüllte wie ein liebes toller Fischotter und zuckte wie ein Zombie. So was Verrücktes habe ich noch nie gesehen.
2: Eben, darum sollte man das ruhig mal im Zirkus vorführen, gegen anständige Gage natürlich. Und jetzt, meine Damen und Herren, präsentiert die Firma Crazy Horst Golodkowski, die Bestie aus der DDR. Treten Sie näher, staunen Sie!
4: Was ist denn hier los? Klawutke, sollen Sie sofort dafür, dass dieser Lärm aufhört, und zwar sofort.
3: Jawohl, Herr Chef.
4: Kompliment, Klawutke, Volltreffer. Obwohl, erschießen hätten Sie die Kapelle ja nicht gleich müssen, ne?
1: Da zunächst die verstorbenen Musiker aus der Firma geschafft werden müssen, wechseln wir den Schauplatz. Und begeben uns in den Dümmer-Express auf seiner Fahrt nach Diepholz, in dessen erster Klasseabteil außer Niedmeyers durchgebrannter Gattin Susette und Tochter Steffi noch ein weiterer Fahrgast sitzt, Mädchenhändler Ingolf Glück, der so stinkreich ist, dass es im Abteil bereits unangenehm zu riechen beginnt.
5: Öffne bitte das Fenster, Steffi. Der Herr hat sicher nichts dagegen, eh?
6: Ivo, überhaupt nicht. Darf ich fragen, wohin des Weges, meine Damen?
5: Darf ich fragen, was Sie das angeht, ey?
6: Das Töchterchen ist ja ein richtiges kleines Biest.
5: Entschuldigen Sie bitte, aber Steffi ist etwas überspannt, von mir ganz zu schweigen. Schließlich sind wir momentan heimatlos und wissen nicht, wo wir heute Nacht...
6: Aber, wer wird denn gleich weinen? Und wenn Sie beide keine Bleibe haben, in meinem Protzschloss wäre ein wenig Platz für Sie.
5: Sagten Sie Protzschloss? Sind Sie etwa reich?
6: Naja, immerhin betreibe ich einen florierenden Briefmarkenhandel. Wenn Sie wollen, zeige ich Ihnen mal meine Sammlung.
1: Brutal wird in diesem Moment die Abteiltür aufgerissen. Eine massige Männergestalt dringt sich in das enge Abteil. Aus blutunterlaufenen Augen mustert sie die Reisenden, ehe sich ihre Grimasse zu einem abscheulichen Grinsen verzerrt und aus ihrem speicheltriefenden Mund, in dem ein paar gelbe Zähne gefährlich blitzen, die unheilvollen Worte dröhnen.
7: Zugestiegene, die Fahrkarten bitte!

0: Frieda und Anneliese.
1: Soll ja ein großen Erfolg gewesen sein, hört man so allgemein.
2: Ich war nicht da.
1: Deshalb war es ja auch ein Erfolg.
2: Es gibt ja einfach viel zu viel. Jede Woche bald ist was. Neulich erst Ostern.
1: Ostern? Das ist doch Monate her. Außerdem wird Ostern seit Jahrtausenden schon gefeiert.
2: Ja, und ist das denn nicht auch genug? Muss der Pistor denn zusätzlich dieses Rasenmähertreffen machen an Sonntag?
1: Der will auch mit der Zeit gehen, mal was in andere Gestalt machen.
2: Standen sie da zu stinken vor der Kirche, die ganzen Rasenmäher? Was soll doch sowas?
1: So ist das nun mal. Du mit deinen Lütgenhandmäher, du hättest da ja auch gar nicht hingepasst.
2: Wir haben alles Beton. Aber Reinhard hat sich trotzdem einen Aufsitzmäher gekauft. Fährt er jede Woche mit nach einem Hupermarkt für einen Großeinkauf.
1: Und Anni da hinten auf den Hänger. Es ist so ein Lachen.
2: Hat der Pistor denn auch einen Mäher zum Vorzeigen, dass er wenigstens selber an den Treffen teilnehmen kann?
1: Einen? Der sammelt die. Stehen doch alle im ehemaligen Gemeindehaus.
2: Ehemaligen?
1: Ja, da ist nichts mehr. Kirchenchor übt draußen, Basar ist auf dem Schützenplatz, alten Nachmittag ist in der Friedhofskapelle.
2: Und was ist im Gemeindehaus?
1: Da stehen hunderte von Rasenmähern, einer neben den anderen.
2: Wie kam der Pistor denn auf den Trichter?
1: Der war doch vor Jahren schon so schwermütig, hatte doch das Trinken angefangen in der Sakristei und war ja auch ein paar Monate weg in der Brägenklinik.
2: Und was haben sie da mit ihm gemacht? Haben sie ihn umgedreht?
1: Der Arzt hat gesagt, er bräuchte ein Hobby als Ausgleich für seine Arbeit als Menschenfischer.
2: Und da ist er ausgerechnet mit Rasenmähersammeln angefangen?
1: Nicht nur das Sammeln, der fährt auch bei Rennen mit. Der Bischof und Schwester Birgit haben auch schon einen. 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
1: Dies ist ein Lied für dich, mein Freund, der du jeden Tag mit deinem Laster auf der Straße liegst, in fremden Städten und fremden Ländern, der du träumst von einem ruhigen Feierabend am Stammtisch oder in der Familie. Doch du musst fahren, jeden Tag fahren auf der großen langen Straße der Einsamkeit. Junge, für dich habe ich dieses Lied geschrieben.

0: meiste Zeit auf Tour.
1: Ja, hallöchen, hallöchen, hallöchen. Ein Kerl, ein ganzer Mann. So hat ihn Günther Gabriel damals beschrieben und besungen. Einer, der seinen Mann steht. Und heute ist er hier bei uns im Studio. Trucker Willi, Willi Verhulsdonk.
2: Ja, guten Tag. Ich bin Willi. Entschuldigung.
1: Willi, ich hoffe, ich darf du zu dir sagen, trotz deiner 54 Jahre mittlerweile.
2: Mhm. Ja, bitte.
1: Willi, du hast eine Tour Hamburg-Lissabon, die du im Übrigen jetzt seit 30 Jahren fährst, heute einmal unterbrochen, um hier bei uns im Sender vorbeizuschauen. Heute genau vor 15 Jahren war es nämlich, als Günther Gabriel dir dieses Lied gewidmet hat. Was war das damals für ein Gefühl?
2: Stark.
1: Ja. Gut, vielleicht erzählst du unseren Hörern dann einfach mal eine Anekdote aus deinem Trucker-Alltag. Da passieren doch die verrücktesten Geschichten.
2: Ja, ganz, ganz verrückte Sachen, das stimmt.
1: Na dann schieß mal los, Willi.
2: Also, das war vor ungefähr 2 Jahren, da hat der Chef, also ja. Da haben wir alle unheimlich gelacht, weil, also morgens um 5 kommen wir immer auf den Hof und an dem Morgen war das Tor zu.
1: Ja. Ja und?
2: Naja, der Chef, der schließt doch immer selber das Tor auf und der hatte an diesem Morgen den Schlüssel vergessen. Das war wirklich so verrückt gewesen, da haben wir alle so gelacht.
1: Ja, das Trucker-Leben scheint ja noch viel aufregender zu sein, als wir das nach diesem Song von Günther Gabriel vermuten konnten. Nun gut, hören wir trotzdem nochmal rein in dieses Schlagerschätzchen. Hier aus dem Studio verabschiedet sich die Redaktion Geheimnis Deutscher Schlager und Willi Verhulsdonk.
2: Wissen Sie, bei uns, da ist immer was los.
1: Ja, ja.
2: Neulich, da haben wir auch so gelacht, da hat sich doch tatsächlich beim Otto auf seinen Palettenstapel eine Taube gesetzt und die ist nicht mehr weggeflogen. Das war vielleicht lustig.
0: Und gib Gas! Fährt seinen Weg. Er fährt 30 Tonner Diesel.

0: könnten sich also eine Laufbahn bei uns vorstellen, ja?
1: Ja, also Polizist, das ist ein Beruf, für den ich mich schon erwärmen könnte,
0: ja.
1: Weil, weil ich gerne Menschen helfen würde und solche.
0: So.
2: Sicher.
1: Ja,
2: Sie haben ja auch einen ordentlichen Schulabschluss vorzuweisen. Solche Leute können wir hier immer brauchen.
1: Stimmt vielleicht irgendwas nicht mit meinem Zeugnis oder?
0: Nein, das ist es nicht. Es ist halt nur, weil.
1: Was ist denn an mir mit mir? Was ist denn? Was ist denn mit mir? Sagen Sie doch mal, was ist denn mit mir? Was ist denn?
3: Das war aus der Reihe Große Momente der Weltgeschichte. Zum allerersten Mal bewirbt sich bei der Personalabteilung der Polizeischule Hiltrup ein junger Mann ohne jeden Oberlippenbart.

0: 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Große Klappe 2.
1: Ich bin Bruno Wolf und seit 15 Jahren hier. Ich war immer pünktlich und habe meine Arbeit getan, Tag für Tag. Und ich habe meinen Mund gehalten. Aber heute muss es raus. Hey Boss, ich brauche mehr Geld.
2: Für eine neue Badehose. Denn Gunther Gabriel, der Sänger für den Sozialhilfeempfänger, ist zurück. Und dieses Mal mit einer sportlichen Hochleistungswette. Synchronschwimmen plus Singen gegen den gnadenlosen Herausforderer und Träger des goldenen Fahrtenschwimmers, Hansi Püttel.
3: Ja, hier Hans Püttel. Ich bin der Gastwirt aus dem Schwimmbad. Hallenbad Saarstedt.
2: Alle Achtung, kein leichter Gegner. Hansi Püttel, ein Name wie Donnerhall. Skandinavisch?
3: Nein, der kommt aus dem Österreichischen.
2: Achso, und woher kennen Sie überhaupt Gunther, die Forelle, Gabriel?
3: Ja, der Gunther Gabriel ist bei uns schon viele Jahre als guter Stammgast. Aha. Wenn er bei uns hier in der Gegend ist, verkehrt er bei uns regelmäßig.
2: Mit wem?
3: Ist überwiegend Quark mit Himbeeren.
2: Aha, und genau darum geht es auch. Eine Woche kostenlos Quark mit Himbeeren. Für Gunther Garnele, wenn er es schafft, schneller zu schwimmen als Hansi der Hecht Püttel. Und dabei live singt, hey Boss, ich brauche noch eine Dose Thunfisch, oder wie das Ding heißt. Mit welcher Technik wird dieser Gewaltakt überhaupt möglich sein?
3: Ich kann natürlich nur Brustkraulen machen. Ne? Nein, Brustschwimmen. Ne? Brustschwimmen.
2: Aha, so simpel und doch so einfach. Gunther Gabriel schwimmt Brust in Saarstedt und singt dabei. Was kommt als nächstes? Die Wildecker Herzfehler springen vom 3-Meter-Brett und singen Herzilein, lass ganz schnell Wasser ein. Oder Gunthers Komm unter meiner Decke beim Fußnägelschneiden in der Autowaschanlage.
3: Oh, gute Anregung. Ja, vielleicht sollten wir das nächste Mal 30 Tonnen Diesel in der Waschanlage machen.
2: Gerne.
3: Komm unter meine Decke, könnten wir auch mal einen Pornofilm mit Orlowski, wie heißt sie noch?
2: Orlando.
3: Wie heißt sie?
2: Koslowski.
3: Orlowski.
2: Achso.
3: Der schafft die schärfste Nummer.
2: Apropos Nummer, was ist eigentlich der tiefenpsychologische und gesellschaftskritische Ansatz von dieser hier? Einfach mal zwei Dinge auf einmal zu machen, Gunther Gabriel, Wash and Go oder...
3: Aber pass auf, ihr müsst da nicht so unheimlich viel reindenken. Ne? Wir Deutschen, wir orgeln ja immer so viel Sinn da rein. Es ist einfach nur just for fun. Ja? Könnt ihr euch das gar nicht vorstellen? Wir springen da rein, das Wasser ist herrlich, die Luft ist gut, wir sind ein tolles Land, ein Stückchen Erde hier, wir sind gut drauf. Los, machen wir mal. Ne?
2: Ach so, nur rumplanschen aus Spaß, ganz ohne Message. Ja, wie langweilig. Aber nun gut, muss ja auch mal sein. Dann also los. Gunther, mach uns den Delfin. An das Playback, fertig, los.
4: Ich sage, hey. Hey, Boss. Ich brauche jetzt ein Bier.
2: Nimm noch einen Schluck Wasser.
4: Ich sage, hey. Hey Boss, ich brauche mehr Geld. Hilfe!
2: Ja, ja, keine Angst, auch wenn es jetzt noch so dramatisch klingt. Gunther ging nicht unter. Ergebnis unentschieden. Hansi Püttel geht trotzdem Himbeeren pflücken und vom gesparten Geld kauft sich Gunther Gabriel eine Monatskarte. Und als Dank für die Zuhörer nimmt er seine nächste LP unter Wasser auf. Das war der Kalkofe Seewetterbericht. Bis zum nächsten Mal.
4: 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Hey Boss, ich brauche mehr Geld. 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Ich brauche mehr Geld! Hilfe! Hilfe!

0: 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Die drei Musketiere. Heute
1: die Besprechung.
2: Athos, komme er Dienstagabend um 8 zur Besprechung zum König.
3: Sag, Herr Porthos, was gibt es denn zu besprechen?
2: Die Warze des Königs. Har, har, har. Und danach die Top 100 mit Jörg Christian Petershofen.
3: Har, har, har, har.
1: Das war eine äußerst flache Folge der drei Musketiere von Heiner Delgehausen aus Hemmingen-Arnum. Sie hörten heute die Besprechung.

0: Der kleine Tierfreund.
1: Dort, wo das Land der Deutschen in der Verkehrsländerkartei einen Höhepunkt und ein vorläufiges Ende findet, beginnt das Reich der Dänen. Auf vielerlei Inseln hat sich hier ein putzmunteres Alkoholikervölkchen angesiedelt, das ansonsten nicht weiter auffällt. Doch vieles an der Taschenbuchausgabe des Wikingers bleibt rätselhaft. Warum streicht er vor dem Verzehr die Knackwurst mit roter Farbe an? Wir wissen es nicht. Was wir wissen ist, dass einst der Schwede mit seiner sattsam bekannten Trunksucht durch das Land marodierte, alle Münzen im Lande einsammeln ließ und in die Meerenge zwischen Kopenhagen und Malmö kippte, worauf der Däne vor Wut sein Land in Dänemark umbenannte, die Meerenge seither aber den Namen Öresund trägt. Rätselhafte Welt des Skandinaviers. Unter den großen Menschheitserfindungen, die hier im Norden Europas entstanden, ist an erster Stelle die halbe Bierkiste zu nennen, mit der der Däne den unverschämt hohen Preis des Gerstensaftes zu kaschieren sucht. An zweiter Stelle folgt die 1-Liter-Bierdose, mit der die andere große Lebenslüge der Nordmänner, sie würden nur 3-4 Dosen pro Frühstück trinken, wirksam in Szene gesetzt wird. Vor Jahren, als alle Neger schon ausverkauft waren und nur der Däne keinen abgekriegt hatte, gelang es ihm noch in letzter Minute, den Eskimo zu versklaven. Seither siedelt der Däne auch in Grönland, während der Eskimo, statt der Robbe nachzukraulen, lieber besoffen in der Kopenhagener Innenstadt herumliegt. Weil in Dänemark nie etwas los, das Bier zu teuer ist und man nicht pausenlos rot angestrichene Würste verzehren kann, überlegt sich der Däne allerlei Schabernack, wie er auch anderen Erdenbürgern das Leben vermiesen kann. Eine der wirksamsten Kampagnen war der gleichzeitige Export von Pornozeitschriften und Frühstücksfleisch in den 60er Jahren. Während die Nacktfotopostille den mitteleuropäischen Kleinbürger in einen sabbernden Beschälungsautomaten verwandelte, verwies ihn das Frühstücksfleisch, dieser rot gefärbte Möwendreck, ins einsame Reich der Impotenz. Ja, liebe Zuhörer, der Däne ist ein Filou, den wir durchaus ernst nehmen sollten. Wer weiß, was er schon wieder ausheckt in seinem nasskalten Reich.

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1: Angriff der Makler oder die Mutanten von Immobilius 8 Teil 2.

0: Antrag ins Logbuch, Praktikant Hans-Jürgen und Vertretung für Captain Kirk. Sternzeit kurz nach der letzten Folge, Bones und Brochterbeck besuchten uns auf der Brücke. Wir waren gerade im Orbit um Immobilius 8, Planet der Makler. Einer von denen hat sich eben zu uns an Bord gebeamt. Pavian Meyer zu Brochterbeck glaubte, dass er den Typen kennt,
1: Woher soll ich den denn kennen, du Blödmann?
2: Einen wunderschönen guten Tag, die Herren. Ist das ein Wetter? Ist das ein Tag?
3: Was machen Sie auf meinem Schiff?
2: Ja, gute Frage, aber ich werde Sie Ihnen beantworten. Und zwar ganz unverbindlich. Kurz gesagt, ich biete Ihnen die Chance Ihres Lebens. Passen Sie auf. Ein geräumiges Dreizimmer-Apartment, 17 Quadratmeter, Küche, Bad mit attraktiver Wohntoilette und integriertem Hobbyraum. Und das alles für, man glaubt es kaum, ich ruiniere mich ja selber dabei, intergalaktisch. Hey, Sie da. Der junge Mann mit den extravaganten Ohren da, schätzen Sie doch mal, sagen Sie irgendeine Zahl, ganz egal, da kommen Sie sowieso nie drauf.
3: Schätzen, ey, spricht nicht mehr damit.
2: Na, ist gut, dann sage ich es Ihnen. Sie werden es ja nicht glauben. Ich glaub's ja selbst nicht. Das alles nicht für 6.000, nicht für 5.000, nein. Für lächerliche 9.000 Föderationsschekel Monatsmiete und jetzt sind Sie dran.
4: Tja, mit integrierten Hobbyraum haben Sie gesagt, ne?
2: Ja.
3: Klingt vielversprechend. Faszinierend.
1: Seid ihr denn alle bescheuert oder was? Der Typ ist ein Makler!
4: Ja, aber der Hobbyraum-Mensch.
2: Haha, das hab ich doch gleich gesehen. Sie kennen sich aus, was? Ja, da spricht Gott. Der Fachmann. Und wenn Sie jetzt bitte nur noch hier. Hier unterschreiben würden.
4: Und was steht hier von 12 Kaltmieten? Vermittlungsgebühr?
2: Ach, ich bitte Sie, reine Formsache. Jetzt unterschreiben Sie erstmal in aller Ruhe und alles andere regeln wir dann später.
4: Ja, dann will ich mal.
1: Brunks, mach keinen Scheiß!
0: Wird Hans-Werner Brunks tatsächlich auf die ältesten Maklertricks des Universums hereinfallen, Weiß er denn nicht, dass das Kleingedruckte die FF Enterprise durch Hypotheken für immer in die Hände der erbarmungslosen Makler spielen würde? Gibt es noch einen Ausweg? Die Antwort auf diese Fragen erfahren Sie jetzt,
1: Was machst du denn mit dem Fischer, Paviser? Der bescheißt keinen mehr.
5: Du wahnsinnig, du hast den Makler entmaterialisiert.
1: Ja und? Immer noch besser als gleich umgebracht.
3: Oh. Sie taten, was sie tun mussten. So wie wir.
1: Eben. Außerdem war das unsere letzte Chance. Der Mann war ein Makler. Und wenn ich eins weiß, dann das. Nur ein entmaterialisierter Makler ist ein guter Makler. Jetzt kann er Petrus sein Wohnklo andrehen.

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1: Moin. So, das erste richtige Frühlingswochenende steuert auf seinen Höhepunkt zu. Am 30. April konnte man noch in den Mai tanzen, am 1. Mai noch den Rauch ausschlafen, aber jetzt geht's ans Eingemachte. Butterbeuerfische! Jetzt muss fürs Vaterland der Riemen auf die Orgel geschmissen werden. Seit Jahren sinkt die Geburtenrate. Im letzten Jahr wurden fast 400.000 Kinder weniger geboren, als welche abgekratzt sind. Und wenn man jetzt noch mit einberechnet, dass auch immer weniger zeitnah aus der Rentenversorgung ausscheiden, wird das Verhältnis noch krasser. Was sagt euch das? Ja, nicht lang schnacken, eine Mama packen. Es muss wieder mehr Kind produziert werden. Wie das geht, wisst ihr womöglich noch. Und das Schönste daran ist, es wird noch nicht von Lasilein Klingebeil besteuert, wo er ja sonst alles mit neuen Abgaben zuballert, was Spaß macht. Rauchen, saufen, Pralinen fressen, nichts darf man mehr. Redet ihr die beinahe vergessen. Tanken, Strom, sogenannte fossile Heizenergie, alles wird mit Gebühren zugekleistert, um das große Klingbeilloch zu füllen. Ja, was soll ich sagen? Da bleibt einem ja fast nichts anderes kostengünstiges mehr, als aneinander rumzuschrauben. Und wenn bei der Kinder rauskommen, sei es drum, es ist ja für guten Zweck. Butter bleiben!

0: Heinz H. aus der Nähe von Hannover ist einer der 5 Bundesgrenzschutzbeamten, die im Rahmen einer UNO-Truppe die Wahlen im Inselstaat Haiti absichern sollen. Gestern wurde er bereits zu einem Vorbereitungslehrgang einberufen. Vorbei das Dienstschieben an der Heimatfront. Wie er sich denn so vor seinem ersten internationalen Einsatz fühlt, wollten wir wissen.
1: Ja Gott, wenn das Land uns ruft, ne, na, dann bin ich also auch auf Haiti. Ne? Egal wo, da bin ich da. Ne? Ja, ich denke, dass wir ja sehr effektiv sein können dort. Ne? Ich und meine 4 Kollegen. Ne? Und außerdem sind das auch nette Menschen da drüben, denke ich. Ne? Und ich bin gespannt auf die Sprache dort. Ne?
0: Dort spricht man überwiegend Französisch.
1: Was? Französisch? Ach so, Französisch, ja.
0: Ob er diese Aktion auch als eine Art Vorbereitung auf einen gewissen späteren Einsatz am Golf sieht, wollten wir wissen.
1: Also ich verspreche mir zuallererst mal von der Sache, ne, dass wir vom Bundesgrenzschutz dort in Sachen Surfen ein wenig weiterkommen. Na, soll ja immer Wind sein auch. Ja, und wie gesagt, Land und Leute und auch die Frauen da, die soll ja auch nicht ohne sein. Ne?
0: Und die lange Trennung von der Familie, hat er damit keine Schwierigkeiten?
1: Ach was! Natürlich, das fällt mir bestimmt nicht leicht. Aber die können mich ja vielleicht auch telefonisch erreichen. Ne? Französisch haben die gedacht? Französisch?

0: erlebt seine Ehefrau diesen für die Bundesrepublik möglicherweise historischen Einsatz auf Haiti.
1: Die wollen jetzt was von dir wissen. Sag mal was.
2: Ich werde nie dieses eklige Grinsen vergessen.
1: Wieso
2: also
1: das,
2: diesen Einsatzbefehl nach Thailand. Was?
1: Haiti.
2: Aber ist ja auch egal bekommen.
1: Nicht egal, ey.
2: Ich weiß doch genau, was der dort macht.
1: Was denn, ey?
2: Ach, lass mich zufrieden.
1: Ey, wieder treu,
2: Schwein,
1: ey.
2: Schwein, du Perverser.
1: Konzentrier dich im Radio.
2: Ja, ja.
1: Hör auf, ey.
2: Immer nur das eine.

0: Liebe Sandra, ich hoffe, du hast nicht wirklich vergessen, dass ich zurzeit im Wochenendarrest sitze. Nicht wirklich, Sandra, weil wenn du tatsächlich nicht kommst und lieber Urlaub mit deinem neuen Bekannten machst, ja, dann könntest du mir doch eventuell, ich meine ja nur eventuell, das Geld hier hinschicken, ne? Weißt du, Sandra, sonst lassen die mich nicht mehr hier raus. Wirklich nicht. Das wäre ja auch nicht so schlimm, wenn ich dich wenigstens hier hätte. Ja, Sandra. Hier hätte man sich mal wieder so richtig toll unterhalten können. Wie ich das auch heute mit dem jungen Reporter getan habe. Der hat mich so interviewt und so. Jetzt schläft er gerade im Moment. Dieser mistige Wärter hat ihn hier glatt drin vergessen. Also, Sandra. Wie gesagt, so richtig toll geht's mir gerade im Moment nicht. Und ich weiß nicht mehr weiter. Das kann doch nicht dein Ernst sein. Du kannst doch deinen Hans Verdi, den alle im Stich gelassen haben. Ja, alle. Den kannst du nicht alleine auf diesem Scheißplaneten lassen. Wie soll ich mich um das Betonwerk kümmern? Wie soll ich denn noch mal eine Live-Reportage machen ohne dich?
1: Bronx? Hey, Bronx. Deine Alte ist draußen. Sie hat für dich bezahlt. Oh Mann, so eine tolle Frau hast du überhaupt nicht verdient. Also los, pack die Klamotten und verpiss dich. Und nimm diesen Penner da mit.
2: Sandra!
1: Hey, Schnauze, Bronx. Hey, Bronx, halt's Maul, sonst kracht's. Hey, Bronx, hör auf. Bronx, du, hörst jetzt auf. Bronx, du, hältst die Schnauze.
3: Herr Bronx, du, hältst die Schnauze.
2: Oh, oh,

0: Longhorn Kauf.
1: Hoffentlich, wir sind bald durch mit Amerika. Gesala singt schreckliches Lied über jedes Bundesstaat.
0: Ich kenne eben viele Lieder.
2: Euter Pop mit Gysi Teil 1. Na toll. Na abgehalfterte Milchkuh hier im Auto und um uns herum riesige Herden von Rindviechern.
1: Und Cowboys mit Lassos.
0: In der Mehrzahl heißt das Lassi.
2: Bullshit. Lassi war doch der Hund von Timmy.
0: Quatsch, der hieß Simbob oder Johnboy und wohnt bei den Waltons.
1: Alles falsch, die sind Daltons und wohnen noch zu Hause bei Ma.
0: Sind das die von Ma Becker, sie toller vor Schanz, Ma Becker, du Hänsel sehr ganz.
2: Nein, das sind vier Comic-Gangster und die reiten durch den Wilden Westen mit Lucky Luke.
1: Richtig muss heißen Lucky Stricke. Jaros Bruder verkauft viel in Deutschland. Sind er aber in Wirklichkeit gefalschtes polnisches Marlboro.
0: Den kenn ich. So heißt der Cowboy, der im Kino immer die Zigaretten raucht. Der wohnt bestimmt in Texas.
2: Schwachsinn. Der lebt in Marlboro County.
0: Das heißt Country, weil der eine das doch immer singt. Country Road, take me home.
1: Schluss jetzt, bitte.
0: Die heißt Gitte und die singt, es will ein Cowboy als Mann. Dabei kommt's mir ganz auf das Zischen an. Denn es weiß, dass du ein Cowboy küssen kann.
1: Los, Kalle. Kalle, du musst Gesala küssen.
2: Ich bin doch nicht lebensmüde. Warum das denn?
1: Damit endlich hält Grasse Maul.
2: Meinst du echt?
1: Ja, in echt.
2: Okay.

0: Firma.
1: Liebe, Intrigen, Portokosten.
2: Schicksale rund um das Wirtschaftsimperium des Fritz F. Niedmeier.
3: Hey Chef, gucken Sie mal, mein mobiles Büro. Es fährt, es fährt.
4: Achtung, Schare. Passen Sie doch auf, Sie haben gleich die Kantine.
3: Keine Sorge, Chef. Mein absolut zuverlässiges Anti-Ramm-System wird dies verhindern. Ich muss nur diesen Hebel...
1: Auch wenn die Probefahrt von Schrages mobilem Büro zunächst unsanft endet, geht in der Firma alles seinen geregelten Gang.
5: Dieser Möbelwagen mit Anhänger soll also ein Büro sein, ja?
3: Ein mobiles Büro, Chef. Absolut reif für die serienmäßige Produktion. Ja. Naja, die Bremsen müssen nochmal überholt werden.
5: So.
3: Ja. Schreibtisch, Gummibaum, Kaffeemaschine. Nicht zu vergessen, der Schminkspiegel für die Sekretärin, Chef.
5: Schare?
3: Ja?
5: Gehören zu einem modernen Büro. Nicht auch solche Kleinigkeiten wie Telefon, Kopierer, Computer.
3: Befindet sich alles im Anhänger.
5: Also.
1: Während sich die beiden dorthin begeben, öffnen wir mal eben unsere Mikrofone in Diepholz, wo Niedmeyers Gattin Suzette und Tochter Steffi im Protzschloss des stinkreichen Mädchenhändlers Ingolf Glück Quartier bezogen haben.
6: Na, wie fühlt sich die kleine Suzette in meinem blattgold beschichteten Badewändchen?
7: Pudelwohl. Ingolf, mon cher.
6: Ja?
7: Krieg ich noch etwas Champagne?
6: So viel du willst.
7: Noch mehr.
6: Voilà.
7: Oh, wie süß. Der Shampoo fließt ja direkt aus die Leitung. Oh, wie das prickelt.
6: Ja. Und wie das erst prickeln wird, wenn ich meine kleine grabbelnde Hand...
7: Klingt aber kalt, deine Hand. Nein, nein, ich bin noch so
1: kitzig. Aus Rücksicht auf unsere minderjährigen Hörer schalten wir jetzt lieber wieder in die Firma, wo Niedmeyer und Schrage den Maschinenraum des Mobilbüros inspizieren.
5: Ah, diese große Maschine mit dem Schornstein oben drauf, das ist wohl die mobile Telefonanlage, was?
3: Keineswegs, Chef. Das ist das büroeigene mobile Kraftwerk, das Mobiltelefon mit Strom versorgt. Verstehen Sie, Chef?
5: Ja. Und wodurch wird dieser Strom erzeugt?
3: Durch das Verbrennen von Geldscheinen.
5: Schrage?
3: Ja?
5: Sind Sie immer in Schnapp?
3: Nein, nein, Chef. Überlegen Sie. Die DDR, der Osten, das ist der künftige Markt. Wenn wir das mobile Büro in der DDR verkaufen wollen, ja, müssen wir vor allem bedenken, welche Energierohstoffe man drüben kriegen kann, ja, nicht wahr?
5: Schare, man kriegt doch drüben ja nichts für sein Geld.
3: Eben, deswegen wird das Ostgeld ja demnächst auch abgeschafft und wandert millionenfach auf den Müll.
5: Ja,
3: da kann es doch genauso gut im Büro ein Kraftwerk zu Strom verheizt werden, oder Chef?
5: Ja, na gut, Schare, aber wird das Geld auch brennen?
3: Keine Sorge, Chef. Schließlich wird Ostgeld, wie alles in der DDR, aus Braunkohle hergestellt. Und die brennt, sage ich Ihnen, wie verrückt.

0: Frieda und Anneliese.
1: Oh, Frieda, gibt's heute bei euch Spaghettis? Ich denk, du gibst nix auf Nudeln.
2: Das ist Spargel, 10. Wahl. Gab's günstig von der Bude hinterm Kanal, da ist jetzt Saison.
1: 10. Wahl? Wie teuer ist denn das Kilo?
2: Weiß ich nicht, die Stange kostet 2 Cent.
1: Wenn du dann noch schälen musst, sag mal, wie viel rechnest du denn pro Person?
2: Och, so in etwa 136 Stangen, wenn man satt will.
1: Ja, da kommst du ja billig weg bei 3 Personen.
2: Sicher, und Anita kriegt bloß die Schalen.
1: Und kriegt Anita die als Suppe oder als Brotaufstrich?
2: Die zieht sich die Schalen roh durch die Zähne, dass er wenigstens den Geschmack hat.
1: Da spart sie sich die Reinigung beim Zahnarzt. Ja, und wovon wird sie satt?
2: Ja, von uns beim Essen zu gucken. Das Auge isst ja mit.
1: Denn habt ihr wirklich Spargel, ne? Mir ist der ja zu teuer für unseren Heinz.
2: Der ist ja auch lieber flüssig, ne? Anfang Mai gibt's hinterm Kanal auch noch günstigeren Spargelbruch. Da rechnet man pro Zentimeter nur 1 Cent.
1: Auch deswegen Zentimeter.
2: Und wir machen das immer so. Reinhard lenkt die Verkäuferin ab durch seinen Charme. Und Anita bricht ruckzuck die ganzen Stangen kaputt.
1: Och ja, guck ja. Ja, wir essen ja nur die Köppe. Also beim Spargel. Beim Huhn ist es ja genau andersrum.
2: Apropos andersrum. Was macht eigentlich euren Dieter?
1: Bildungsurlaub. Er wandert mit seinem Seminar die herrlichen Erdbeerwälder und die Koryphäen und Orangenhäute auf Mallorca.
2: Och, ich meinte, ich hätte den zwischen die ganzen Polen auf dem Spargelfeld gesehen.
1: Das muss ein anderer Dieter gewesen sein. Und, also Dieter, der sammelt Pflanzen auf Mallorca.
2: Der muss das wohl das Mallorca bei Prölle hinterm Kanal sein.
1: Ja, das mit seinen majestätischen Erdbeerwäldern.

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0: Finnstädter Heimatchronik.
1: Moin, Abastor.
2: War das schön gewesen, Schwester?
3: Da sind alle erkältet.
2: Und wie ist bei euch?
1: Und du den Mul.
3: Soll wieder schlechter werden morgen.
2: Das sag auch, Mann.
4: Deutschland in den 90er Jahren. Millionen Bürger haben keine Wohnung. Familienväter wissen nicht, wo sie morgen frühstücken sollen. Hausfrauen hängen sich draußen auf, weil sie keine Wohnung haben. Millionen fressen ihren Kummer in sich hinein. Doch eine Frau will nicht länger schweigen. Desiree Henken-Johann, die singende Wohnungssuchende aus Bunkenstedt.

0: Mit anspruchsvollen Texten tingelt die Mitvierzigerin durch das Land zwischen Bunke und Radde.
1: Wie viele Wohnungsanzeigen muss man lernen?

sucht die eigenwillig attraktive Protestsong-Sängerin schon lange nicht mehr. Auf 12.956 Anzeigen hat sie geantwortet, bis sie lernte, sich zu wehren mit den Waffen einer Liedermacherin.

0: Ja, ich mache alle Melodien und Texte selbst, ne, so, weil ich mich engagieren will gegen die Wohnungsnot und so und den ganzen Skandal mit den Mieten, ne? Also, ich stelle mir irgendwie eine Welt vor, in der es solidarisch abläuft zwischen den Menschen, ne?
1: Fair.

0: letzten Zeit ist sie zusehends radikaler geworden. Längst stehen mehrere Wohnungen leer in Bunkenstedt, doch niemand möchte die Frau, die als komisch gilt, bei sich aufnehmen. So liegt die engagierte Immobilienbardin seit nunmehr 3 Wochen vor der Gaststätte von Schulten-Wilhelm herum. So geht es in einem kleinen Dorf, wenn man mit seinem Schicksal hadert und aufbegehrt.
1: A Vietnam war nicht so schlimm, wie keine Wohnung haben.

0: und bitte, Frau Neumann.
1: Also, die Damoflex Hyper ist so sicher, also das ist schon unheimlich, so sicher ist die, ja ehrlich, da wird einem schlecht, so sicher ist die, mit der integrierten Nackenstütze und den 5 Lagen Krepppapier. Ja, das bedeutet Sicherheit pur für uns Frauen in den kritischen Tagen und Sicherheit ist...
0: Stopp, Frau Neumann, ja, das war schon wunderbar, aber vielleicht noch ein bisschen natürlicher und das Thema Sicherheit vielleicht noch... etwas eindringlicher rüberbringen und bitte...
1: Ja, also Sicherheit. Die Damoflex Hyper ist so schweinemäßig sicher, dass...
2: Aus der Reihe Große Momente der Weltgeschichte hörten Sie heute, die Urversion aller Damenbinden-Werbespots wird in einem Hamburger Studio aufgezeichnet.
0: Ja, das war schon klasse, aber vielleicht noch ein bisschen natürlicher und ein bisschen mehr Sicherheit noch, ja?
1: Okay, also...

0: Los, Dieter, fang an. Du sollst mich doch ansagen.
1: Ein ausgesprochen liebenswerter, charmanter Kollege, dem neulich ein Kollege der Presse so schön schrieb, der Junge mit dem Lausbuben-Charme. Genau das ist es. Wenn er zu Ihnen kommt, dann schlagen die Mädchenherzen höher.
0: Ja, das stimmt ja alles, aber jetzt traf man nicht ganz so dick auf, ne? Sonst denken die Leute noch, ich wäre eitel. Komm, sag einfach meinen Namen.
1: Sehen Sie, das ist eine Live-Sendung, jetzt komme ich nicht auf den Namen.
0: Kalkofe, verdammt nochmal, das haben wir doch die ganze Zeit geübt, Mensch. Oliver Kalkofe, Trottel, alles verbockt, die schöne Einleitung, den engagiere ich nie wieder, den Heck, nie wieder.
2: 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Fernsehen, Fernsehen, weil die Leute das so gern sehen.
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5: Goldene Stimmgabel, 1991.
0: Ja, schieb sie dir doch sonst wohin, aber lass mich doch in Ruhe, Mann.
5: Guten Abend.
0: Nee, ist auch schon guten Morgen außerdem, ne? Hast du deine Uhr nicht umgestellt oder was? Ah, tut mir leid, dass ich schon wieder so schlecht gelaunt bin, so früh am Morgen. Aber wissen Sie, ich musste Samstagabend in der ARD ja wieder diese seltsame Verleihung der goldenen Mistgabel sehen. Oder wie das Ding heißt. Das macht einen echt fertig, sowas. Ich meine, für mich persönlich ist Dieter Thomas Heck ja einer der Moderatoren, die eigentlich rezeptpflichtig sein müssten, weil er konstant die zulässigen Schleim- und Laberwerte gnadenlos überschreitet. Das geht die ganze Zeit ungefähr so.
1: Meine Damen und Herren, Stimmgabel, das heißt, es kann eigentlich keinen falschen Ton geben.
0: Aha,
1: und Ludwigshafen liegt am Rhein, aber es gibt hier keinen Reinfall.
0: Nein, man kriegt höchstens Durchfall bei solch einer Sendung. Aber genug des pointiert geschliffenen Wortwitzes. Was wir hören wollen, ist schließlich Musik, denn...
1: Wie heißt es doch so schön, wo man singt, da lass dich ruhig nieder, böse Menschen.
0: Menschen singen immer wieder. Ja, das wissen wir jetzt. Aber halt doch mal eine Minute die Zähne still. Denn wie ich schon sagte, jetzt ist wirklich mal Zeit für Musik.
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0: Nein, Heck, lass nach. Jetzt singt er auch noch. Mir bleibt doch nichts erspart hier, glaube ich, ne? Ne, ich denke ja nicht dran. Ich bin froh, dass ich weg bin von dir. Bin ja nicht blöd. Ja, und was war da? Warst du da mal austreten oder was willst du uns erzählen, hä?
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0: Ach so, ja, dann besuche ich es mal, wenn ich in der Nähe bin, ne? Aber jetzt reicht's mir wirklich. Weg mit Heck. Spielt mal was anderes. Zum Beispiel die Wildecker Herzverfettungen.
7: Und heute verwöhne ich dich.
0: Um Gottes Willen, sich von denen schnuckelig verwöhnen zu lassen, das stelle ich mir ungefähr so kuschelig vor wie in einem Presscontainer. Dabei haben ja die Wildecker Briefbeschwerer doch noch irgendwo einen gewissen Charme. Da muss man wenigstens keine Angst vorhaben, wie vor so ein paar anderen grausigen Gestalten vom Schloss Schlagerstein. Also ich habe jedenfalls die Hälfte der Zeit nur zitternd ein großes Kruzifix gegen den Fernsehschirm gehalten. So bei Bernd Glühwein zum Beispiel oder dem Gruselkonzentrat Heino vor allem. Ne? Sehen Sie das? Sagen Sie nie seinen Namen im Spotte, damit beschwören Sie ihn herauf. Weiche von mir, Musikant. Ha, geschafft, gerade noch mal so, es war knapp, wirklich. Nein, da ist er schon wieder, jetzt mutiert er auch noch. Ja, Caribbean Lady, hast du wieder eine Busreise gemacht, oder was? Oh, Lady und Baby, toller Bruchreim, super. Ja, musste aber wieder die Tür zunageln, wie immer, ne? Tja, der Heino, den ich rief. Aber ein Gutes hat's ja. Schlimmer kann's jetzt nicht mehr kommen, oder?
7: Ist okay.
0: Ich bin überzeugt. Es geht doch noch schlimmer. Wirklich, ihr habt gewonnen. Toni Marshall mit einem Hit aus seinem Superalbum. Lasst uns mal den Toni schlachten. Toll. Jetzt fehlt eigentlich nur noch David Hasselhoff zu meinem Glück.
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0: Oh, nein! Nein, das ist das Ende. Armageddon, wirklich. Okay, Mächte der Finsternis, ihr habt gewonnen. Es gibt nur eins, was schlimmer ist als David Hasselhoff. Und das sind David Hasselhoff-Lieder, gesungen von Toni Marshall. Ich gebe auf, ich bin kaputt. Schluss, Ende, aus.
7: Winke, winke.
0: Ja, ist schon recht.
7: Winke, winke.
0: Okay.
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0: Ja, womit ihr nur wollt, ne? Ist mir egal. Hauptsache ihr haut ab. Ja, winkt mal schön, ihr Bekloppten, ne? Ich gehe wieder in meine Zelle, da bin ich wenigstens sicher, ne? Tschüss, winke, winke.

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1: beim Italiener.
2: Also dreimal die Spaghetti für die Herren. Soll ich klein schneiden, damit sie essen können besser?
3: Und da steht er sich.
4: Ja, bringe uns lieber drei frische Degen. Wir machen das dann schon selber. Was, Musketiere? Harre, harre, harre, harre, harre.
1: Das war die zerstückelte Folge der drei Musketiere. Sie hörten heute beim Italiener.

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1: Willkommen, liebe Tierfreunde, zum zweiten Teil unserer kleinen Bestattungslehre. In dieser Lektion haben wir uns die Seebestattung vorgenommen. Es ist eine Schande, richtige Leichenbegängnisse auf hoher See werden immer seltener. Es ist noch nicht lange her, da konnte man auf jeder Helgolandfahrt Hundehalter beobachten, die ihrem Pfiffi hinter Mellum Plate eine Injektion in den Steiß rammten und das eingeschläferte Tier über Bord schmissen. Hausfrauen hatten Einkaufstaschen gefüllt mit Meerschweinchen und Goldhamstern dabei. Rentner bröselten ihre verendete Katze in die schäumende See. Ja, liebe Zuhörer, es war die Blütezeit der Seebestattung. Doch dann machte die Nordseekonferenz dem Treiben ein Ende. Die Verklappung irdischer Hüllen im nordatlantischen Randmeer wurde drastisch eingeschränkt. Selbst wir Menschen müssen uns heutzutage vor der Seebestattung verbrennen lassen. Dahin ist die Tradition der christlichen Seefahrt, wo der in ein Laken gewickelte Matrose über den Steg zum blanken Hans geworfen wurde. Für uns Tierbestatter heißt das wieder einmal improvisieren. Zuerst wickeln wir unseren verendeten Waldi in ein altes Handtuch. Dann füllen wir die Badewanne halb voll mit Wasser, legen das Bügelbrett auf den Wannenrand, Waldi obendrauf und lassen unseren verwesenden Begleiter langsam in die Wogen rutschen. So dann markieren wir die Waldi-Endlagerstätte an der Wanne mit Isolierband oder dergleichen. Nun können wir jedes Jahr am Todestag unseres Lieblings seiner im Badezimmer gedenken und an der richtigen Stelle Blumen hinterlegen. Aquarienfreunde sind da noch besser dran. Sie brauchen zugunsten der Liegestatt nicht auf ihr monatliches Vollbad verzichten. Lieblinge bis Katzengröße lassen sich ohne weiteres im 100-Liter-Becken zu den Fischen legen. Warmwasser-Aquarianer können sogar tropische Verfallszeiten simulieren. Eine schöne, angemessene Sache für Heimtiere aus exotischen Breiten. Wer viel Kleinvieh zu beerdigen hat, Sittich- oder Kanariebesitzer etwa, dem seien die Seebestattungsgläser der Zubehörindustrie anempfohlen. Ganze Kellerregale können wir auf diese Weise mit den toten Lieblingen füllen. Aber Obacht, liebe Tierfreunde, beim Kompottessen, wie leicht ist ein Glas verspeist, wenn wir dann nach Wochen bei einer Routinedurchsicht unseres Leichenbestandes den Fehler bemerken, so bringt uns das den verwesten Pfiffi auch nicht wieder zurück. Ich wünsche Ihnen dennoch viel Vergnügen bei der Seebestattung und möchte Sie schon jetzt auf die nächste Folge aufmerksam machen. Dann geht's um Scheiterhaufen und Körperverbrennung. Bis dann, Ihr kleiner Tierfreund.

0: Ooh, tell me, who's that son of a bitch who translates I'm not in love? I'm gonna kill him!
1: Diese Anschuldigungen bekam der junge Schlagersänger Alan Mortensen 1975 häufig zu hören, nachdem er es gewagt hatte, eine deutsche Version des Heiligtums englischer Liebeslieder zu singen. Gerade 10cc, die Urheber der Originalfassung I'm Not In Love, betrachteten dies als einen Akt des Frevels und leiteten unverzüglich gerichtliche Schritte gegen das Machwerk ein. Da aber nach deutschem Recht geurteilt wurde, kam Mortensen mit einem blauen Auge davon, denn im deutschen Schlagerrecht steht unter § 151 Absatz 3 folgende Verfügung: Wer ausländische Schlager nachmacht oder ins Deutsche übersetzt oder Nachgemachte oder Übersetzte sich verschafft und veröffentlicht, wird mit Zwangsberieselung der Wildecker Herzbuben nicht unter 2 Jahren bestraft. Für diese 2 Jahre wenigstens war Alan Mortensen sicher vor den gnadenlosen Rächern von 10cc. Doch da er genau wusste, wie hartnäckig die Häscher von der Insel sein würden, besorgt er sich noch im Krug zum grünen Kranze, in dem er seine 2 Jahre Strafe abhören musste, besorgt er sich noch dort eine neue Identität. Und so kam er 1977, als Alan Simonsen auf deutsche Fußballplätze als Spieler der sogenannten Fohlenelf Borussia Mönchengladbach zurück und zum Einsatz. Noch einmal konnten die gedungenen Killer von 10cc ihn aufspüren, doch das Attentat während eines UEFA-Pokal-Heimspiels seiner Mannschaft, es schlug fehl. Das Mordwerkzeug, eine Cola-Dose, traf den Falschen. Der Italiener Boninsegna ging stattdessen zu Boden und Simonsen in den Untergrund. Bis heute fehlt jede Spur von ihm. Doch wie unsere Redaktion aus gut unterrichteten Kreisen mitgeteilt wurde, soll Mortensen seitdem in einer Selbsthilfegruppe leben. Er kämpft seit Jahren für einen Aufdruck des Bundesgesundheitsministeriums auf alle ausländischen Schallplatten, damit niemals jemand das gleiche Schicksal wie Alan Mortensen erleiden muss. Den Text für diesen Aufdruck ließ Mortensen uns in einem versiegelten Kassiber zukommen. Er lautet: Achtung, englische Songs einzudeutschen gefährdet ihre Gesundheit.

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0: schon, wieder, wieder, das ist ja ganz erbärmlich. Ich will endlich Blasen sehen, hä?
1: Euer Majestät, wirklich, ich tue mein Bestes, aber ich kann einfach nicht mehr.
0: Ja.
1: Moment, ich glaube, jetzt geht's wieder. Und
0: da? Mon Dieu, das ist ja lächerlich. Non, so geht das nicht. Wachen! Schafft mir diesen Versager aus der Wanne und köpft ihn so lange, bis er tot ist.
1: Oh, aber nein, euer Majestät, ja. Bitte geben Sie mir doch noch eine Chance.
0: No.
1: Und ein paar Bohnen mit Zwiebeln und ich bin wieder fit. Gnade!
0: Bringt ihn weg. Op. Holt mir den Nächsten. Meine Badewasser wird ja schon ganz lauwarm. Ah, da ist ja schon der Nächste. Und mein jünger Freund, meinst du, dass du deiner Pflicht dem König gegenüber entsprechen kannst?
2: Naja, Hoheit, ich werde mein Bestes tun, ne?
0: Ah, oh, oui, oui, Chapeau, das klingt vielversprechend.
3: Das war aus der Reihe Große Momente der Weltgeschichte. Ein Einblick in das schwere Schicksal der amtlichen Bläschenmacher im königlichen Whirlpool Ludwig des 14. Frankreich, als man noch mit jedem Furz Geld machen konnte.
0: Oh, ehrlich, wunderbar, junge Freund. Ich bin sehr zufrieden.
2: Ja, und ich sage immer, solange es nicht oben rauskommt, geht's noch.

0: ist mein Boss, Jonathan Doof. Ein Selfmade-Vollidiot. Mann, ist der dämlich. Und das ist Mrs. Doof. Eine saudumme Frau. Einfach blöd. Übrigens, ich heiße Max. Ich bin Zivildienstleistender und kümmere mich um die beiden. Denn sie allein zu lassen, wäre mörderisch.
1: Doof, aber dämlich. Heute Mord im Golfclub.
2: Hallo, Seemann. Ich kann schon wieder.
3: Liebling, ich aber nicht. Vielleicht Friedwart.
0: Klopf, klopf. Bitte entschuldigen Sie, Mr. und Mrs. Doof. Ich habe soeben gehört, im Golfclub sei jemand ermordet worden.
3: Na und? Was geht uns das an? Wir sind doch dämlich. Nicht wahr, Liebling?
2: Was immer du sagst, Seemann.

0: Neues aus Plattengülle.
1: Erwin fragt nach.
2: Weißt du, was die in der Schule gesagt haben, Pavi? Nee. Ab demnächst gilt für Fahranfänger 0 Promille. Was ist denn das, 0 Promille?
3: Wenn man gar keinen Alkohol getrunken hat.
2: Und wann soll das bitte schön sein?
3: Ja, weiß ich auch nicht. Zwischendurch eben.
2: Nehmen wir mal zum Beispiel jetzt so eine normale Koma-Party im Gemeindehaus, ne? Ja. Da haust du dir 10 Wodka Ahoi in Rüstung, macht nach dem weißen Riesen roundabout 2,4 Promille.
3: Heide Witzka, was haut das rein? Auch mal probieren.
2: Hör zu, Pavi, und du bist, sagen wir mal, 3 Uhr im Bett, ne? Mit 2,4 auf dem Kessel und dann baust du pro Stunde 0,1 ab. Das heißt, nüchtern bist du in der folgenden Nacht und kannst dann um 3 Uhr mit dem Auto irgendwo hinfahren, wo natürlich nichts mehr los ist auf dem Lande. Ist doch voll die Scheißregel, oder?
3: Das muss man anders sehen, Erwin. Du darfst überhaupt nie mehr was trinken, wenn du Auto fahren willst.
2: Aber ihr damals, ihr habt euch doch mit Charlie und Persico die Hucke voll gesoffen und seid stinkenbreit mit dem Gogo über der Autobahn gebrettert. Und wir armen Schweine, wir dürfen heute nichts mehr. Bloß noch eure blöde Rente zusammen verdienen. Das dürfen wir, jawohl.
3: Nur mal halblang, junger Freund, ja? Es geht hier um die Verkehrssicherheit. Was nützt uns ein Rentenzahler, wenn er tot am Baum hängt nach einem Disco-Besuch?
2: Voll selbstsüchtig, Herr Pavian. Ihr seid eine egoistische Generation, ihr Alt-48er. Ihr denkt nur an euch. Weiber, Saufen, Beamtenstatus.
3: Ihr seid doch die Verwöhnten, die alles hinten und vorne reingeschoben kriegen. Und dann beschwert euch noch, wenn ihr nüchtern Auto fahren sollt.
2: Das ist doch nur der Anfang. Ruckzuck musst du auch nüchtern im Unterricht sitzen.
3: Das wäre in der Tat mal ganz schön. Mit 0 Promille in der Lehranstalt am Unterricht teilnehmen. Könnte man auch mal was begreifen, ja?
2: Pavi, jetzt mal in echt. Ihr könnt alles mit uns machen. Wir lernen von mir aus Rechtschreibung und textiles Gestalten. Aber bitte, bitte, lasst uns wenigstens den Alkohol. Ich bin nämlich Existenzialist. Wusstest du das?
3: Hieß das nicht früher Alkoholiker?
2: Ich bin für Full Promille. Finde ich echt jetzt viel besser als 0 Promille. Nicht auf Dauer, aber auf die Schnelle, ja?
3: Schaffst du überhaupt erstmal einen Führerschein?
2: Wenn ich bis dahin wieder nüchtern bin, gerne.

0: Morgen, Jaro, alles klar?
1: Morgen, Kalle, alles klar, aber vielleicht ist Hubcode doch zu einfach. Könnte jemand anderes mitschreiben und einsteigen und armes Jaro steht dann in Regen.
0: Stimmt, nachher sitzt jemand ganz anderes hinten im Wagen und ich merke es nicht mal. Außerdem kommt man bei den vielen Fahrgemeinschaften hier und ihren Hubcodes leicht durcheinander. So, dann wollen wir mal Holger raussuchen.
1: Was ist los? Ist der Code falsch?
0: Keine Ahnung. Eine Chance hat er noch.
1: Kommt nicht. Ich hole ihn.
0: Kommt gar nicht in Frage. Wir haben die Codes eingeführt, damit wir bei diesem beschissenen Herbstwetter nicht aus dem Auto brauchen. Wenn er sich seinen Code nicht merken kann, dann kann er von mir aus mit dem Bus fahren. Basta! Wir haben die Codes extra so gewählt, dass sie genau zum jeweiligen Intelligenzquotienten passen. Also soll er zusehen!
1: Da vorne wohnt Gisela.
2: Morgen, Leute! Wie geht's? Fast wäre mir mein Code nicht mehr eingefallen, ey!

0: Firma.
1: Liebe, Intrigen, Portokosten.
0: Schicksale rund um das Wirtschaftsimperium des Fritz F. Niedmeier.
1: Die Firma Fritz F. Niedmeier zeigt deutliche Auflösungserscheinungen. Ein Zeichen war die fristlose und endgültige Entlassung des Firmenerfinders Heinz Bärbel Schrage. Doch so hart sich Niedmeier auch geben will, Schrages Entlassung ist ihm aufs Gemüt geschlagen. Die Reste der Belegschaft beraten, was sie zur Rettung der Firma unternehmen können.
2: Ich erkenne Fritz nicht mehr wieder. Sonst hat er nur in Traumvirus-Zeug geredet und jetzt macht er es schon bei die ehrlichste Tag.
3: Wenn er eine Frau wäre, würde ich sagen, präklimakterische Symptome. Er hat ja jetzt das Alter. Meine Wechseljahre liegen ja auch noch nicht so lange zurück.
4: Opa stinkt außerdem. Jawohl, seit Tagen wäscht er sich nicht mehr. So ein Opa kann ich nicht ab.
3: Aber Erwinchen, dein Opa ist ein schwer angeschlagener Mann. So redet man nicht über ihn.
2: Wie können wir ihm noch helfen? Wo ist er überhaupt?
3: Er hat sich vorhin etwas Geld von mir geborgt. Das macht er immer, wenn er zu Günter Zarikakis in die Lutschstange geht. Ja?
2: Mein Gott, schon wieder! Wir müssen ihn da rausholen. Er betrinkt sich sonst wieder mal sinnlos in diese widerliche Kneipe.
1: Gesagt, getan. Ein wenig ängstlich machen sich die drei auf den Weg in die Lutschstange. Die Lutschstange ist eine ziemlich heruntergekommene Vorstadtkneipe, in der das Milieu seine Zapfsäule gefunden hat.
5: Hör mal. Hör mal zu, Mädchen. Da sag ich zu diesem Schar, sag ich, also, Schar, Sie sind entlassen. Aber endgültig, da hättest du mal gucken sollen. Da hättest du mal gucken sollen, wie dämlich der geguckt hat. Und da schärfst du, ist tatsächlich hier. Weil du musst du verstehen, ich hab endgültig gesagt. Ich, endgültig. Aber willst du mit meiner Brieftasche schätzen?
2: Voll quatschen, kotzt auch was, Opa. Was meinst du denn?
5: Ja, nimm dir, was du willst. Mein hoher Stern ist sowieso nix mehr drin.
6: Was ist, Toni? Macht der Freier Ärger?
2: Der hat wirklich keine Kohle mehr. Stützt mich voll, dieser Knecht.
5: Ja, was du willst, ey, was ist, Schätzelein? Noch Gönchen, oder?
6: Hier, Opa, nimm das, du. Oh. Und lass das Mädel in Ruhe, ist das klar?
1: In diesem Moment betreten Suzette, Frau Graumann und Erwinchen den Raum. Ein Blick von Frau Graumann und sie hat die Situation erfasst. Zwei kurze, trockene Hiebe für den Schläger.
3: Ja, nimm das. Jetzt verpiss dich.
1: Und die Situation ist bereinigt. Besorgt beugen sie sich über den am Boden liegenden Niedmeier.
2: Alles in Ordnung, Liebling?
5: Was? Oh, nicht in Ordnung. Nein, absolut nichts ist in Ordnung. Ich kann nicht mehr. Ich will nicht mehr. Ich muss hier raus.
1: Sagt's, springt auf, rennt Richtung Ausgang und dann passiert's.

0: Frieda und Anneliese.
1: Freitag ist wieder Prunksitzung vom Gemeinderat. Gehst du hin, Frieda?
2: Ich bin gar nicht im Gemeinderat.
1: Das wäre auch wohl noch schöner, du im Gemeinderat. Dann aber ade, du mein lieb Heimatland.
2: Was hast du alle wieder zu stänkern, olle Rätze?
1: Einmal in Jahr zu Karneval macht der Gemeinderat keine normale Sitzung, sondern eine Prunksitzung. Und da veräppeln sie sich alle gegenseitig und trinken Schluck.
2: Also wie immer.
1: Aber mit Frauen und Musik. Und dieses Jahr sollen wohl so Nackttänzer auftreten.
2: Auf der Gemeinderatssitzung, es wird immer doller.
1: Ja, nicht splitternackt. Hätten wohl noch so eine Art Schnur hinten durchgezogen.
2: Eine Schnur? Wo haben Sie durchgezogen?
1: Hinten.
2: Bah! Wer macht die denn wieder sauber?
1: Weiß ich doch nicht. Darum geht's doch auch gar nicht. Was ist jetzt? Kommst du mit zur Prunksitzung vom Gemeinderat?
2: Ich wollte nicht so eine Schnur hinten drin sitzen haben.
1: Das wollte auch sowieso keiner sehen bei dir. So, was ist jetzt?
2: Nee, was ist mir doch so zu gewöhnlich?
1: Was?
2: Guck ich lieber in Fernsehen Berlin, wie es singt und lacht auf Phoenix.
1: Das ist eine normale Bundestagssitzung.
2: Jedenfalls laufen da keine mit der Schnur durch die Mäse rum.
1: Oh, halt dich doch nicht an diese dösige Schnur fest, Frieda. Da gibt's auch noch mehr. Bürgermeister und die CDU haben sich alle als Frauen verkleidet und tanzen Lambada mit der FDP.
2: Und die SPD, was machen die vor?
1: Wie jetzt?
2: Ja, was die vormachen, oder machen die nix?
1: Hatte ich das noch gar nicht gesagt eben. Das sind die Nackttänzer.

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1: Wenn einer eine Reise tut, oder? Dann kann er was erleben.

0: Captain.
1: Jo, ich kann los, Jan.
2: Ah, da seid ihr ja. Wenn es Urlaub gibt, seid ihr immer am schnellsten.
3: Ja, klar.
4: Ausgezeichnet. Dann können wir ja sofort beginnen. Mein Name ist Joe Neckermann von Ihrem Fui Reisebüro. Einen wunderschönen guten Tag. Ja, vielleicht sagen Sie mir doch zuerst einmal, was für eine Art Ferienreise Sie überhaupt sich vorgestellt haben, ja?
2: Ich wünsche mir mal eine schöne, ruhige Reise, bei der nichts passiert.
1: Ja, und wo es ganz viel dicke Weiber gibt.
3: Ja, und Vollwertkosten natürlich
4: auch. Ja, ich sehe schon. Nun, das Problem dabei ist nur, dass Sie ein klein wenig zu spät dran sind für diese Saison. Ja, ich kann Ihnen da eigentlich nur noch zwei Angebote machen.
1: Ja, ich würde mal sagen, dann lass mal laufen, Kumpel.
4: Ja, und das erste, das wäre eine kleine, verträumte Pension mit Familienanschluss auf dem beliebten Luftkurplaneten Bad Salz Jupiter, beschaulich gelegen am Fuße des Romulanier-Gebirges. Mhm. Wenn Sie hier mal schauen wollen.
2: Offensichtlich eine hochentwickelte Zivilisation. Einzuordnen bin Nummer 7 auf der Zivilisationsskala.
4: Wenn nicht sogar schon die 8, sag ich immer.
3: Sieht aber ganz schön öde aus auf den Fotos.
1: Da sind ja auch keine Weiber drauf, ne?
4: Ja, unternehmen können Sie allerdings eine ganze Menge.
3: Was denn?
4: Hallo, Ihr Ferienort bietet Ihnen zum Beispiel Wanderwege, Kindertischtennis, Mini-Hallenbad, Wanderwege, Seniorentanzsee, Völkerballplatz und natürlich auch Wanderwege. Einziger kleiner Nachteil Ihres malerischen Feriendomizils. Die sanitären Anlagen befinden sich zurzeit noch im Rohbau und sind deshalb separat auf dem Nachbarplaneten untergebracht. Und ich denke,
2: das ist ein bisschen unbequem. Ja, diese Haltung entwertet jeder Logik.
3: Oh, nee, und dann jedes Mal zum Klo beamen, das ist so blöd. Ja,
1: und alles ohne Weiber, nee, das ist nichts für uns, wa?
4: Tja, dann hätte ich nur noch eine Pauschalreise in das beschauliche Feriensilo El Trabanto und der sonnenverwöhnten Costa Cordala. Es ist nur 3 Minuten Beamzeit bis zum Strand, pro Wohnetage eine Gemeinschaftstoilette und 4 Diskotheken, versteht
2: ihr? Und wer sind die Bewohner dieses Planeten?
3: Das sind Spanier, glaube ich.
4: Nein, diese Rasse ist längst von dort vertrieben. Was meinen Sie? Dort ist seit Jahrhunderten alles sauber, alles in deutscher Hand.
3: Ich glaube, das geht trotzdem nicht. Das ist viel zu heiß da. Da kriegt der Spock sofort wieder seinen Ohrenbrand, ey. Das kann man nicht machen.
4: Dann kann ich Ihnen leider nicht weiterhelfen.
1: Ach, wisst ihr was, Jungs? Ihr packt einfach eure Schlafsäcke und Luftmatratzen ein, kommt runter zu mir auf Van Eyckel 7 in meine kleine Gartenlaube.
2: In Ihr Privatparadies?
1: Jo.
2: Ein wirklicher Garten Eden, Jim. Von Freundschaft und Liebe.
1: Ja, und voller Bier vor allen Dingen, das ist viel wichtiger. Ja, und der Hans-Jürgen, der kann da putzen, umgraben, schuften, bis er umfällt, was?
3: Ganz toll, ey.
1: Ja, und meine Olle schmiert uns ein paar Mettbrötchen und dann geht die Luzi immer ab.
2: Zu mir.
4: Ob Sie vielleicht noch ein Plätzchen für mich frei hätten?

0: ist jetzt. Haben Sie noch einen Tisch für mich und meine Freunde oder nicht?
1: Ich bin wirklich untröstlich, Effendi. Aber wir sind wirklich völlig überfüllt. Sie wissen doch, die Wunderlampenmesse.
0: Jetzt hören Sie mal, Sie Wert. Ich bin ein Freund des Kalifen.
1: Aber wenn ich doch gar keinen großen Tisch mehr habe. Beim Bade des Propheten.
0: Wollen Sie mir vielleicht erzählen, dass ich und meine Kumpels den ganzen scheißweiten Weg von unserer Höhle auf unseren Teppichen hierher geflogen sind, um hier jetzt nicht mal eine Portion Kebab zu kriegen, oder was?
1: Aber wenn Sie wenigstens vorher mal kurz angerufen
0: hätten. Ach, das sind doch Ausreden. Ich weiß doch, warum Sie uns nicht reinlassen. Sie haben Angst, ja, Sie haben Angst, dass wir Ihr Besteck mitgehen lassen. Dabei sind wir ganz privat hier. Unser Eins wird ja wohl auch mal ausspannen dürfen. Oder etwa nicht? Verdammt nochmal!
2: Das war aus der Reihe Große Momente der Weltgeschichte. In Aladins Grillstüberl bekommen Alibaba und die 40 Räuber mal wieder keinen Tisch. Bagdad vor langer Zeit, so um die 1001. Nacht.

0: von St. Pauli.
1: Ja, bitte, was ist da?
0: Am Tag deiner Heimkehr einst steht.
1: Aha, ja, das ist gut zu wissen. Dann nehme ich nämlich besser den anderen Weg, glaube ich.
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0: Ja, tut mir leid, ich kann noch nicht so ganz richtig sprechen, aber da krampft sich bei mir wirklich alles zusammen, ne? Jetzt nicht nur, weil sich das Gesinge anhört, als ob man ohne Betäubung Meerschweinchen häutet. Nein, ich habe ja überhaupt was gegen diese unerträglich wehmutsbetropften Städtelieder, ne? So wie, ich habe noch einen Toaster in Schwerin oder ich habe mein Hirn in Heidelberg versoffen und was weiß ich noch. Wen interessiert das denn, ne? Oder überhaupt diese ganze Show, direkt vom Kiez, die rote Laterne. Dabei hätte man sie auch die kaputte Fahrradlampe nennen können. Denn was da in diesem Grand Prix der Geschmacksverirrung geboten wurde, lag auf der Qualitätsskala so tief, dass es eigentlich in Australien hätte rauskommen müssen. Und um dem Ganzen noch die Krone ins Gesäß zu bohren, nahm man als Moderator Tommy Pieper, den Mann mit der Stimme von Alf und dem Aussehen von Drohne Willi.
1: Hier wird ein super geiles Motorrad dran geschafft, denn
0: ja,
1: was heißt BMW?
0: Keine Ahnung.
1: BMW heißt nichts anderes als Busen müssen weppen.
0: Und VW heißt übrigens Verschwinde, Wichser. Aber halt, bevor Sie sich daheim jetzt entrüsten, ich bitte um Entschuldigung für diese verbale Entgleisung meinerseits. Eigentlich sollte man bei solchen Sprüchen wirklich nicht auf dasselbe Niveau nach unten springen, sondern dem Moderator einfach stumm aufs Maul hauen. Gut, ich merke mir das fürs nächste Mal, ne?
1: Und nun sage ich an, obwohl sie noch gar nicht da ist.
0: Ja, werd erstmal nüchtern.
1: Ich sage an, Madame Gigi von den Sexy Polly aus Paris.
0: Ja, klasse. Auch mal wieder so ein Strip-Gehoppel, ne? Das kennen wir inzwischen ja alle, ne? Kommt eine Frau auf die Bühne, links eine Brust, rechts eine Brust, zack, sind die Klamotten weg. Huch, wo sind sie hin? Fragt man sich dann noch und ist er auch schon wieder weg. Naja, eigentlich wie samstags in der Umkleidekabine von C&A, nur mit Leder statt Polyester. Machen wir aber weiter mit erstklassigen Interviews. Bea im Gespräch mit David, dem Teenager-Disc-Jockey-Weltmeister.
2: Ist das nicht eigentlich auch so eine Domäne der Schwarzen, denke ich mal so? Sind da nicht viele Schwarze in der Konkurrenz?
0: Ja, und?
3: Also ich muss sagen, wie ich ihn jetzt in der Wembley Arena war, waren von den ungefähr 13.000 Leuten ungefähr 10.000 Schwarze.
0: Ja. Hui.
3: Und das war schon sehr schwer für mich als Weißer da oben auf der Bühne zu stehen und dann in so einer Hölle von Schwarzen.
0: Ho, ho, ho, ho, ho, das kann ja wohl nicht wahr sein. Lockerer Smalltalk, Rassismus live vom Rostocker Kiez. Und tausende weißer Mütter zu Hause bangen darum, dass diese kleine käsige Pickelrotznase beim Plattenauflegen ja nicht vom bösen Neger in den Suppentopf geworfen wird. Mann, oh Mann, nee, ich glaube, darauf brauche ich erstmal was zu trinken und vielleicht ein bisschen Musik, ne? Christiane, bitteschön, mach.
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0: Sag mal, verraten Sie mir mal eins. Wie kommt es, dass heutzutage jede Blondine mit einem IQ unter 30 und einer Oberweite über 90 denkt, sie könne die Monroe imitieren, hä? Und dabei hat man sie hier sowieso nur auf die Bühne gelassen, weil der Produzent dachte, dass sie sich am Ende auch brav wie all die anderen auszieht, ne? Tja, Pech gehabt. Jetzt singt sie nur wie eine halskranke Katze mit Darmverschluss. Aber seien wir auch mal fair, wenn man ein Kleid trägt, das drei Nummern zu klein ist, dann bleibt halt kein Platz mehr für die Stimme. Aber wechseln wir das Thema, denn...
2: Auf St. Pauli! Hat man nicht nur Bock auf Schweinkram, man hat auch Lust auf Lachen, auf Humor und auf Kultur.
0: Ja, dann also mal los. Als kultureller Höhepunkt ein Ausschnitt aus dem Fußballer-Sketch.
5: Ja, der Kapitän, der war ja nie breit, ne?
1: Oh. Ach so, der war nie breit.
5: Der war noch breit, ne? Oh.
0: Ja, klasse. Aus die 5000 schlechtesten Karlauer, Seite 12, Absatz 5 folgender, erschienen 1892 im Hirnlos Verlag Bad Salzuflen. Vielleicht sollte man Tommy Pieper auch einfach mal eins sagen. Tommy, Alf war lustig, aber du bist nicht Alf, ne? Der Synchronsprecher von Schweinchen Dick hat die ersten Jahre auch immer geheult, wenn er einen Schnitzel sah. Aber irgendwann hat selbst der das kapiert. Also Tommy, la Tüchte aus und mach Schluss
1: mit dem Mist. Ich freue mich, wenn Sie uns mal wiedersehen wollen.
0: Nicht in diesem
1: Heute
0: Leben.
1: Heute Abend ist es erstmal das letzte Mal.
0: Ja, Gott sei
1: aus
0: Dank.
1: Aus St. Pauli von der Roten Laterne.
0: Ja.
1: Und wenn es Ihnen gefallen hat.
0: Ja, dann sollten Sie mal ganz dringend zum Arzt gehen. Tschüss, bis zum nächsten Mal.

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3: Psst, zu.
4: Ja, hier. 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
1: Jahrtausende lang hat der Mensch das Tier nur als lebensobservierend gehalten. War es groß genug, wurde ihm das Haupt abgesägt und die ganze Familie lutschte dem Kollegen das Fleisch von den Rippen. Einige, wie Rind oder Huhn, durften etwas länger leben, wenn sie regelmäßig einen Obolus durch Zitze oder Kloake abdrückten. Früheren Generationen war das Tier als Nahrungslieferant ganz selbstverständlich. Erst mit dem Aufkommen der Frikadelle und des Vordorfformschinkens hat sich der Mensch von der Herkunft seiner Nahrung entfremdet. Tiere leben weit weg vom Endverbraucher in dunklen Knästen oder sogar in Polen. In der Umgebung der normalen Menschen kommt das Viehzeug nur noch als Hobbykumpel vor. Nie gab es so viel Pferde wie heutzutage und sogar das Schwein wird nur zum Spaß gehalten. Erwachsene Männer sitzen mit einem zahmen Huhn auf dem Schoß beim Tierarzt, statt der schwächelnden Henne das Beil durch die Gurgel zu zimmern. Kaninchen, von unseren Vätern noch mit sehr viel Spaß geschlachtet, werden heute zu Zirse gestreichelt. Selbst bei der Schädlingsbekämpfung weht der Geist von Mutlangen. Lebendfallen für Wanderratten oder Kakerlakenjagd mit anschließender Diskussion. Bald schon wird ein deutsches Gericht die erste Zecke als nicht schuldfähig freisprechen, da darf dann nicht mehr die Kombizange den prallen Leib zum Platzen bringen, nein, das böse Monster bekommt eine Therapie und wird danach wieder freigelassen. Mir passt die ganze Richtung nicht, liebe Zuhörer. Gestern habe ich mich beim Tierarzt ins Wartezimmer gesetzt. Dort hockten sie alle, die Rattenversteher, Kaninchenstreichler und Meerschweinchenflüsterer. Selbstvergessen saß ich dazwischen mit einem jungen Stallhasen auf dem Schoß, schlug ihm mit der Handkante ins Genick, zog das kuschelige Fell ab und begann mir mit dem Fahrtenmesser ein paar deftige Streifen Fleisch aus dem kleinen Racker rauszuschneiden. So sieht für mich die geistig-moralische Wende aus. Bis zum nächsten Mal, ihr kleiner Tierfreund.

0: Gedanken zur Zeit. Es spricht Akademiker AD Cassovat von Sondermühlen.
1: Vor vielen, vielen Jahren hat mich mal ein altes Mütterchen auf der Straße angesprochen. Mühsam schleppte sie sich an zwei Krücken aus dem Kaufhauseingang zu mir hin und wimmerte mit gebrochener Stimme. Erbarmt euch, guter Mann, einer alten Frau und schenkt ihr ein kleines Schäflein. Nun, liebe Freunde, es muss natürlich Schärflein heißen und nicht Schäflein. Auch und gerade in der Armut sollte man sich um ein korrektes Deutsch bemühen. Diesen Reichtum kann einem niemand nehmen, liebe Zuhörer.

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1: Moin. Für das erste richtige Frühlingswochenende steuert auf seinen Höhepunkt zu. Am 30. April konnte man noch in den Mai tanzen, am 1. Mai noch den Raus ausschlafen, aber jetzt geht's ans Eingemachte. Butterbeierfische. Jetzt muss fürs Vaterland der Riemen auf die Orgel geschmissen werden. Seit Jahren sinkt die Geburtenrate. Im letzten Jahr wurden fast 400.000 Kinder weniger geboren, als welche abgekratzt sind. Und wenn man jetzt noch mit einberechnet, dass auch immer weniger zeitnah aus der Rentenversorgung ausscheiden, wird das Verhältnis noch krasser. Was sagt euch das? Ja, nicht lang schnacken, eine Mama packen. Es muss wieder mehr Kind produziert werden. Wie das geht, wisst ihr womöglich noch. Und das Schönste daran ist, es wird noch nicht von Ladilein Klingebeil besteuert, wo ihr so

gekleistert, um das große Klingenbeilloch zu füllen. Ja, was soll ich sagen? Da bleibt einem ja fast schon fast nichts anderes Kostengünstiges mehr, als aneinander rumzuschrauben. Und wenn bei der Kinder rauskommen, sei es drum, es ist ja für einen guten Zweck. Runterbleiben!

0: S.
1: Schnauze.
0: IM Drecksack.
2: Es muss am 23. März 82 gewesen sein oder am 7. August. Die Buchführung bei der Stasi lässt da aus Verschleierungsgründen immer mehrere Möglichkeiten zu. Jedenfalls musste ich mit einem sehr geheimen operativen Vorgang telefonieren, mit so einem Mistschwein, das in den Westen abgehauen war, nach Babenburg. Also ein Ferngespräch. So, nun pass mal auf, du dumme Sau, sag ich zu dem operativen Vorgang. Entweder du verrätst mir jetzt, wie du die Republikflucht gemacht hast, oder du wirst bei nächster Gelegenheit brutal erschossen, oder vielleicht mit Ziankali umgebracht, oder mit einem Auto überfahren, oder wir vergewaltigen deine Familie und betonieren deinen Schäferhund ein und du kriegst vorher noch ein paar in die Fresse und da wurde ich von meinem Führungsoffizier unterbrochen. So geht das nicht, sagt er. Du kannst doch hier nicht konspirative Absichten am Telefon rumbrüllen wie ein Stier. Ich habe das jetzt zwei Straßen weiter auch ohne Telefon gehört, Mensch. Wir sind doch ein Geheimdienst. Naja, ist schon klar, sag ich. Aber soll ich dem vielleicht einen Brief schreiben oder eine Karte, hä? Und was heißt hier eigentlich rumbrüllen? Bei diesen scheiß Telefonleitungen in der Ostzone kannst du doch bloß reinrühren wie ein Hirsch. Das versteht doch sonst kein Schwein. Naja, wenn du aber zu sehr reinschreist, sagt mein Führungsoffizier, dann übersteuer das und du verstehst auch nicht. Da hatte er recht. Die einzige Möglichkeit wäre gewesen, sich von den Flüchtlingen zurückrufen zu lassen. Hirschen wir aber auch scheiße für einen Geheimdienst. Naja, so war das eben. An viele Probleme der Stasi hat man im Westen gar nicht gedacht. Wir hatten dann für fernmündliche Operationen vom Bundesnachrichtendienst heimlich ein paar schöne C-Netz-Telefone organisiert. Die wurden uns allerdings innerhalb von wenigen Stunden vom polnischen Geheimdienst aus den Autos geklaut. Drecksäcke. Und mein eingangs erwähnter operativer Vorgang kam dann übrigens nach 6 Wochen freiwillig aus Babenburg zurück. Mit einer Emsland-Phobie. Er ist dann vom Stasi ein paar Jahre lang in einer mehrfach geschlossenen Anstalt wieder fit gemacht worden oder

Ja, liebe Hörer des Frühstücksradios, es ist wieder soweit. Um diese Zeit müssen wir unsere Sendung für einen kurzen Moment unterbrechen, denn auf seiner planmäßigen Route wird in wenigen Sekunden ein wichtiger Passagierzug der Southern Pacific Railway hier durchs Studio rasen. Wir bedauern diesen Zwischenfall und bitten um Ihr Verständnis. Ach ja, Besitzer eines Stereoempfängers können mit Hilfe des Zuges ihr Gerät überprüfen. Er fährt von links nach rechts. Ach ja, sollte noch jemand schlafen bei Ihnen im Haus oder sogar neben Ihnen im Bett, so empfiehlt es sich, mit dem Läuten der Schranken den Lautstärkeregler ganz nach rechts zu drehen. So, es ist gleich soweit. Moment. Ja, jetzt bitte Lautstärkeregler ganz nach rechts und aufgepasst.

0: so. Das hier ist also der semi-sogenannte Bistro Ihrer Tankstelle.
1: Ja, genau, Herr Ratschowald. Hier können Sie nach dem Tanken noch alle möglichen Leckereien einkaufen. Zum Beispiel Mettbrötchen. Aber natürlich auch Mettbrötchen.
0: Haben Sie das denn überhaupt bei uns im Gewerbeaufsichtsamt mit angemeldet, dass Sie hier auch noch Lebensmittel verkaufen?
1: Also als Lebensmittel würde ich das Zeug jetzt beim besten Willen nicht bezeichnen.
0: Ja, verstehe. Was mir auffällt, ist die Farbe von Ihrem Mett.
1: Die schöne. Die ist grün, das passt einfach super zu unseren Tapeten.
0: Keine Frage, nur ist Mett ja normalerweise nicht grün, oder?
1: Nee, nicht sofort. Das muss man natürlich so eine Weile liegen lassen, bevor das so wird. Ich sag mal, von nix kommt nix.
0: Jetzt hören Sie mal, junges Fräulein.
1: Ach, also sagen Sie doch Gisela zu mir.
0: Ja, also schön, also hören Sie mal Gisela.
1: Sagen Sie doch Gisi.
0: Ja, wie auch immer Gisi.
1: Oder sagen Sie doch Hessen.
0: Warum sollte ich Sie bitte schön Häschen nennen?
1: Weil das voll süß klingt.
0: Da könnten wir eventuell beim Thema bleiben.
1: Und das wäre?
0: Ja, Ihr grünes Meter, das ist doch vergammelt.
1: Von wegen. In dem Grünen stecken die meisten Vitamine. Das weiß doch jeder.
0: Hören Sie mal, ich kann Ihre Tankstelle ruckzuck wieder schließen lassen, ja?
1: Was mag das, wenn du so streng redest? Das ist voll drauf.
0: Ich will jetzt Ihren Chef sprechen, aber ganz pronto.
2: Was ist denn hier los? Belästigt dich der Mann, Gysi?
1: Noch nicht, Kalla, aber ich hoffe, er fängt bald an.
0: Gestatten Ratzoweit, Gewerbeaufsichtsamt. Ich kann nicht fassen, was Sie hier für Brötchen verkaufen.
2: Wieso? Was stimmt nicht mit denen? Die sehen doch super aus. Da schnabuliere ich zwischendurch selber gerne mal eins von weg. Hier. Das musste ich jetzt ausspucken. Das war zu lecker für mich.
0: Morgen um die gleiche Zeit bin ich wieder hier. Und dann will ich einwandfreie Mettbrötchen vorfinden.
1: Ich mach nur neue, wenn die 50 hier weggefuttert wurden, ja?
0: Wie bitte?
2: Fresse, Gisela. Was hab ich dir 1000-mal über die Gewerbeaufsicht gesagt?
1: Dass da nur Arschgeigen arbeiten.
0: Was?
2: Unsere Gisela. Quatsch. Ich hab dir gesagt, dass man machen muss, was die sagen. Jaroslav?
3: Ja, Kalle.
2: Saus mal in die Stadt und besorg frisches Mett.
3: Was? Schon wieder Mett? Aber hier in Nachbarschaft habe ich doch schon alle Katzen überfahren.
0: Was hat der Mann gesagt?
2: Welcher Mann? Oh,

0: Firma.
1: Liebe, Intrigen, Portokosten.
2: Schicksale rund um das Wirtschaftsimperium des Fritz F. Niedmeier.
1: Während Fritz F. Niedmeier seine Mannschaft durch Schwimmunterricht nach der alten IOA-Methode auf den scheinbar unabwendbaren Untergang der Titanic, auf der sie sich befinden, vorbereitet, ist ihm das schreckliche Schicksal, in das er seine Ex-Gattin Suzette geschickt hat, überhaupt nicht mehr gegenwärtig.
3: Auf der Reeperbahn noch von halb eins, ob du Suzette hast zum Glück halb eins.
1: Ja, in die Klauen dieses so schrecklich singenden Kapitäns hat Niedmeier die bezaubernde Suzette gegeben, damit er nicht wieder den Fehler begeht, der schon seinerzeit zum Untergang des Luxusliners geführt hatte.
4: Oh nein, ich ertrage das nicht. Bitte,
3: ja, du weißt ja, es gibt nur eins, was ich noch lieber tue als singen, nicht?
4: Oh, was? Schon wieder? Wir haben doch gerade erst.
3: Tja, mein Dern, was so richtig Hamburger Junge ist, er kann halt immer, ne? Muss man meine Jugendlichen. Da haben wir immer auf der Reeperbahn gespielt, Tag und Nacht. Das ist natürlich ein Training, da kriegt man gewisse Stellvermögen.
4: Oh, mein Gott.
3: Komm, eine Runde reiben wir zusammen.
4: Oh, bitte nicht. Ich kann nicht mehr.
3: Was kannst du nicht mehr? Mein Gesang hören, oder was?
4: Beides.
3: Nun ja, aber eins, da musst du nicht.
4: Warum?
1: Muss sie wirklich? Ist das Leben so schrecklich und gemein zu unserer so liebenswerten Suzette? Das Leben schon, aber jemand anderes nicht.
3: Wer noch niemals in lauschiger Nacht einen
1: Und dieser jemand ist auch bereit, sein raues Rauhaarteckelfell für sie zu riskieren. Krachend fliegt die Schulter des Rauhaarteckels Norbert gegen die Kabinentür der Kapitänsmesse und krachend bricht sie auseinander. Die Teckelschulter, nicht die Tür. Und während jenseits der Tür der blonde Hans unbarmherzig weitersingt, versucht sich der schwer ledierte Norbert zum Schiffsarzt zu schleppen. Er öffnet die nächstgelegene Tür und tatsächlich steht dahinter ein Mann in weißem Kittel. Mit letzter Kraft deutet Norbert auf seine verletzte Hundeschulter und sinkt dann ohnmächtig in die Hände des vermeintlichen Schiffsarztes.
5: Hey, was haben wir denn hier? Smutje?
6: Ja?
5: Du kannst das vegetarische Gericht wieder von der Speisekarte nehmen. Wir haben doch noch etwas Fleisch für die Passagiere.
6: Was? Wirklich, Koch? Hast du etwa doch noch eine von den Schiffsratten gefunden?
5: Nein, keine Ratte. Ratten haben wir doch schon seit Tagen hier keine mehr gesehen. Scheint mir so, als hätten sie das Schiff verlassen, du.
6: Erinnert mich an einen Spruch, den seinerzeit unser Veterinär auf der Seekochschule immer drauf hatte. Die Ratten verlassen das sinkende Schiff.
5: Oh, hör mir auf, du.
1: An solchen alten Weisheiten ist da immer viel Wahres dran. Wenn also die Ratten das Schiff schon verlassen haben, was kann das bedeuten? Dass sich der Untergang wirklich nicht länger aufhalten lässt? Aber was um alles in der Welt wird dann aus unseren Protagonisten? Wird es sie überhaupt noch geben? Und was wird aus uns, wenn es unsere Hauptdarsteller nicht mehr gibt? Und meine lieben Hörer, was wird aus Ihnen, wenn es uns nicht mehr gibt, weil es unsere Hauptakteure nicht mehr gibt? Soll es wirklich so weit kommen? Schauen Sie doch mal rein in Die Firma.

0: Frieda und Anneliese.
1: Reinhard hat ein Auto, Reinhard hat ein Auto.
2: Nur hör doch auf mit dem Blödsinn. Der dösige Bengel hat doch nicht mal einen Führerschein.
1: Nicht mehr, wegen die 9 Punkte. Aber Anita fährt ihn überall hin.
2: Den Anita hat doch erst recht keinen Führerschein.
1: Wäre aber nicht so schlimm, wenn sie den Anita hops nehmen, sagt Reinhard.
2: Soll der wohl sagen, der Dämelack.
1: Oder wenn sie angehalten werden von der Polizei, dann sagt Reinhard einfach, den Anita hätte einen Vogel.
2: Ja und denn?
1: Wird sie nicht bestraft, weil sie nichts dafür kann, wenn sie doch noch einen Vogel hat. Liest man alle Tage in der Zeitung. Unzurechnungsfähig.
2: Und schon kannst du so viel abmurksen, wie du willst. Ja, warum hat euren Anita eigentlich keinen Führerschein?
1: Haben sie angehalten, als Reinhard besoffen war als Beifahrer.
2: Aber Anita war nüchtern?
1: Sicher. Aber die musste die ganze Zeit die verbrauchte Luft von Reinhard einatmen. 3,4 Promille.
2: Donnerschlag. 3,4 Promille ohne Pütkon. Bloß durch Atmen. Das nenne ich eine stramme Leistung. Macht sie denn den Lappen neu?
1: Nein, kostet viel Geld.
2: Aber Anita verdient doch selber auf Kasse.
1: Ach was, das muss sie doch alles abgeben an Reinhard.
2: Wenn die Frauen erst Auto fahren, dann wären sie läufig, so ist es. Ja, und was hat jetzt Reinhard für einen Neuwagen?
1: So ein Gogo.
2: Wo kann man den denn noch kriegen?
1: Hat das Finanzamt einen Rentner weggenommen, der seine 3 richtigen nicht angegeben hat bei Steuer.
2: Sind Lottogewinne nicht sogar steuerfrei?
1: Das weiß doch so einen dösigen Kriegsversehrten nicht, mit seiner Abbebeine zu sitzen in den Ollen Gogo.
2: Anzeigen sollte man den, Reinhard. Anzeigen sollte man den.

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1: Gedanken zur Zeit. Es spricht Akademiker AD Kasowat von Sondermühlen.
2: Vor mir auf dem Schreibtisch liegt eine alte Katze. Wem mag sie wohl gehört haben? Konrad Adenauer, Winston Churchill oder gar Pontius Pilatus? Stummer Zeuge der Geschichte, behältst dein Geheimnis für ewig bei dir. Und wir, die wir heute ach so gescheit daherleben, wissen in Wahrheit doch nichts. Bis bald, liebe Freunde.

0: nicht. Hä? Hier hat er doch eben noch gestanden.
1: Wer?
0: Na, der Käse. Ich hatte hier den Käse hingestellt.
1: Ach so, der Käse. Ja, da kam vorhin so einer rein und hat den mitgenommen, ne?
0: Wie bitte? Den Käse? Den großen Käse?
1: Ja. Da hat ihn so ein Mann hier rausgerollt. Der wollte zum Bahnhof, sagt er, nicht?
0: Zum Bahnhof? Ja. Ja, wer war denn das?
1: Ja, was weiß ich denn? Meinst du, ich lass mir gleich von jedem den Pass zeigen?
0: Das musst du doch wissen. Also, ich frage dich zum letzten Mal. Wer hat den Käse zum Bahnhof gerollt?
2: Das war aus der Reihe Große Momente der Weltgeschichte. Basierend auf tatsächlichen Ereignissen entsteht in der Nähe von Zürich eine ebenso weltbekannte wie idiotische Redensart.

früher, ne, hieß das einfach normal, ne? Heute sagen sie hetero. Läuft mein Opel denn jetzt mit Hetero-Benzin oder was? Das haben alle die andersrum, die haben das in die Wege geleitet. Normal gäb's gar nicht, sagen diese Brüder. Das andere wäre genauso gut. Diese Schweinereien, die da machen. Für mich sind das alle Drückeberger, einer wie der andere. Mit so Brocken wollen die alle nichts zu tun haben. Ja, meinst du, mir macht das Spaß? Könnt ihr mir auch was Schöneres vorstellen, als mit dem letzten noch lebenden Saurier in eine Wohnung zu sitzen? Aber das ist nun mal normal. Geht kein Weg um zu. Da muss der deutsche Lanzer, ne? Muss da die Zähne zusammenbeißen. Ich habe jetzt schon mal 40 Jahre Feindberührung. Und hat mir das geschadet? Im Gegenteil. Das macht einen bloß noch härter. Darum stellen wir auch was da in der Welt. Mit unserem Kruppstahl und alles. Weil wir diese Riesenweiber haben und mit denen verheiratet sind, ne? Das macht uns keiner nach. Der Franzmann, der ist ja hauptsächlich andersrum. Und was ist? Streik, arbeitslos, klapprige Autos, kein anständiger Pilz im Land. Hat er dann auch was von, ne? Von so einem Leben. Und der eins mit dem Monster in der Wohnung, den kannst du nichts vormachen. Der ist hart im Nehmen. Und das sage ich dir. Da können die andersrummen behaupten, was sie wollen. Von wegen normal gäb's gar nicht. Wenn das erste Schild Hetero-Benzin an der Tanksäule hängt, dann wandern mein Opel und ich aus. Ne? Ist doch wahr auf Deutsch gesagt. Und den Brocken, den lassen wir hier.

0: 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Heute
1: das Leibgericht.
2: Ich verurteile hiermit den Körper von D'Artagnan zu einer Gesamtstrafe von 1789 Grünkernbraten mit Tofu-Salat.
3: Nein, habt Erbarmen, euer Ehren! Lasst mich nicht die Höchststrafe abessen! Das überlebe ich nicht!
1: Das war die gnadenlose Folge der drei Musketiere. Sie hörten das Leibgericht.

0: Der kleine Tierfreund.
1: Blaues Zauberlicht erfüllt den Forest. Auf den glitzernden Kristallen des jungfräulichen Pulverschnees spiegelt sich der ferne Glanz eines lichterloh brennenden Chemiewerkes. Keine Meise ruft, kein Goldhähnchen wispert, nicht eine Krähe quarrt, ja sogar der emsige Specht hat das Trommeln verlernt. Alle zusammen liegen mausetot im Winterwald. Nur ab und zu, wenn ein leiser Lufthauch an ein schwer behangenes Zweiglein rührt und blitzend die Kristalle niederstäuben, geht es wieder ein zartes Klingeln durch den Wald. An den Wetterseiten färben sich die Baumriesen allmählich schwarz. Drüben, von der lodernden Farbenfabrik, trägt die Windsbraut die vergängliche Pracht des leichtsinnigen Investors herüber. Überall irren Fährten und Spuren durch den Schnee. Sie kommen aus dem Wald und enden immer dort, wo ein kleiner Forstinsasse den einen entscheidenden Kontakt zu viel mit der Zivilisation gemacht hat. Dort hinten am Strauchwerk ist Mümmelmanns Seele aus der irdischen Hülle gefahren und durch das üppig beladene Dach des Winterwaldes in den Hasenhimmel emporgestiegen. Zwei Kitze am Feldrain hatten mehr Glück. Noch ehe sie der Todeskuss des Chemiemultis erreichte, riss ihnen ein streunender Riesenschnauzer die Halsschlagader durch. Doch nun liegt der möllemannhafte Wildser ebenso verblichen wie die Schalentiere Backfische in verschneiter Furche. Ja, der Winterwald erzählt viele interessante Geschichten. Daumenstarke, mit Menschenhaare durchsetzte Losung. Welcher Freibeuter mochte sich hier entleert haben? War es ein Kind, das seine Eltern oder Spielkameraden aufgefressen hatte? Oder schnürte wieder einmal der Pudel des Friseurs durchs Revier? An der Blutbuche zwei Schritte weiter blickt mir aus angstvoll aufgerissenen Sehern ein armer Lampe an. Sein Balg ist zerzaust, Blutspritzer leuchten wie Rubine im Schnee und aus einer winzigen Bisswunde am Hintern ist es rot hervorgesickert. Das ist des Rätsels Lösung. Eine zierliche Trippelspur läuft vom Hasen weg zum Brombeerstrauch. Dort liegt im Todeskampf gekrümmt und mit vor Schreck entstellten Gesichtszügen ein toter Friseur. Er war es, der die berufsbedingt haarige Losung in den Schnee drückte, bevor er sich seinem perversen Vergnügen hingab, kleinen Häschen in den Hintern zu beißen. Doch auch er musste den tragischen Blutzoll des Standortes Deutschland tragen und den Todesbrodem aus dem Gewerbegebiet inhalieren. Ein Chemieunfall im Winter, liebe Tierfreunde, ist für uns natürlich ein seltener Glücksfall. In einer prickelnden Momentaufnahme erhalten wir einen Überblick über das vielgestaltige Leben unserer Freunde im Forst. Bis zum nächsten Mal, Ihr kleiner Tierfreund.

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0: Na, Kirky, besser deine Kopfschmerzen jetzt?
1: Ja, ja, es geht schon wieder.
0: Ach, Hilde, du kannst ihm doch nicht alle paar Sekunden eins mit deiner Reisebratpfanne von hinten über den Kopf hauen, Mensch.
2: Aber wenn er doch immer zu wieder aufwacht.
1: Logisches Argument.
0: Ja, ja.
2: Außerdem will ich doch alles noch schön romantisch machen, als Überraschung. Und wenn er aufwacht und mich sieht, dann wird er doch sonst gleich wieder wegrennen.
1: Das ist ebenfalls logisch.
0: Wegrennen kann er ja eigentlich nicht, ne? Mann, du hast ihn ja mit Ketten gefesselt und an den Stuhl gebunden. Oh, still, er wacht wieder auf. Na, Kirky, wie geht's?
1: Ich hab schon zweimal das Gefühl gehabt, als ob ich jemand berühren würde. Och, aber es war keiner in der Nähe.
0: Oh, was? Gott, komisch, ne? Ich weiß auch gar nicht, ne? Nein, Hilde, nicht!
1: Jetzt ist es eben wieder passiert.
0: Wie kann das nur kommen, ne?
3: Das ist ein faszinierendes Phänomen, Captain. Ich werde es eingehend studieren.
1: Und vielleicht habe ich einen kleinen Dachschaden, was?
0: Och Gott, das will ich so nicht sagen, ne? Och, Hilde, jetzt hör doch mal auf, Mensch.
2: Nein, das kann ich nicht. Dazu habe ich ein Fell zu leben.
0: Oh, weißt du, langsam wird das bei dir richtig zur Besessenheit mit Kirk, ne? Du kannst dich doch auch mal anders beschäftigen. Mach doch mal wieder einen Batik-Kurs. Oder du kannst auch mal ein gutes Kochbuch lesen, ne?
3: Oder ganz schlicht und einfach Fernsehen.
2: Nein, das ist alles nichts gegen eine Nacht voller Leidenschaft mit meinem Schnuckel-Kirk hier.
0: Er wacht wieder auf. Vorsicht.
2: Ach Mist, jetzt hat er mich gesehen.
1: Das ist doch nicht möglich. Habe ich plötzlich Halluzinationen?
2: Nein, Kirk, ich bin's. Deine dicke Hilde. Ich hab dich entführt, damit wir endlich mal einen schönen Abend haben.
1: So geht's doch nicht auf die Dauer. Haben Sie sich denn nie eine andere Lösung überlegt?
2: Doch, diese hier.
1: Hat doch eben noch funktioniert. Versuchen Sie es nochmal.
3: Danke. Faszinierend.
2: Deshalb lebe ich ihn so. Immer höflich, immer ein Danke.
3: Ich glaube, eine korrekte Erwiderung würde lauten, aber bitte sehr.

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0: weiß, dass ich Runzelpimmel hei. Nee, Quatsch. Dass ich Rosettenpilzchen hei. Blödsinn. Ach, wie gut, dass niemand weiß, dass ich Furzelbärchen. Nein, auch nicht. So ein mistverdammter Mann.
1: Das war aus der Reihe Große Momente der Weltgeschichte. Rumpelstilzchen vergisst seinen Text. Vor ganz, ganz langer Zeit am Lagerfeuer spät abends.
0: Ruckelpeter heiße ich. Nein. Rubenbauer? Ja, nächsten Mal.

0: Gut 2000 von insgesamt 10.000 Plätzen sind vergeben, 69 von 666 Angeboten ausgebucht. Dieses Fazit zog der Leiter der Volkshochschule Klein-Wümmede am Ende des ersten Anmeldetages für das neue VHS-Semester. Als ein Renner erwiesen sich diesmal die Kurse für Heimchirurgie. Dazu Volkshochschulleiter Dirk Brochterbeck.
1: Tja, auch wenn wir noch so viele Parallelangebote einrichten würden, die wären sofort ausgebucht, ne?
0: Herztransplantation für Anfänger ist zum Beispiel sehr gefragt, genauso wie Amputationen von Extremitäten mit Küchenbesteck. Leiter dieser Kurse ist Arthur Schnitzer, der für die Veranstaltung extra seinen Hobbykeller öffnet.
2: Bei den Kursen operieren am offenen Gehirn nimmt die Nachfrage deutlich zu. Genauso wie beim meinem Lieblingskurs Organspende im Akkord.
0: Erfreut zeigte sich Volkshochschulleiter Dirk Brochterbeck auch darüber, dass neue Kurse für spezielle Zielgruppen sofort Anklang gefunden haben. Schamverletzen in Wald und Flur oder Lustgewinn mit Peitsche und Fesseln, wie mache ich es richtig?
1: Tja, da hat die VHS ja auch eine gesellschaftliche Aufgabe zu erfüllen, ey. Und ich meine, wenn wir erfahrene Übungsleiter finden können, tja, dann bieten wir auch mal was ganz Ausgefallenes an, ne?
0: Wie zum Beispiel Englisch 1. Im Allgemeinen trifft das Angebot des neuen VHS-Programms aber recht genau die Wünsche und Vorstellungen der VHS-Kunden. So war auch am ersten Anmeldungstag trotz langen Schlangestehens kein Unmut unter den Wartenden zu verspüren.
3: Ja, also ich freue mich schon so auf meinen Kurs. Dafür würde ich noch viel mehr auf mich nehmen als diese läppischen 16 Stunden Schlange stehen. Also ich kann mich fortbilden in Bereichen, über die man sonst ziemlich wenig erfährt, nicht wahr? Wofür ich mich anmelde? Nun für Atombombenbastelkurs 3 und für die Zombie-Werkstatt, ja. Also da haben wir im letzten Jahr schon so herrliche Verstümmelungen gelernt, nicht? Und wir gehen hinterher immer noch ein Bier trinken. Also ich finde das wichtig, dass bei allem Ernst und Lehreifer der Spaß auch nicht zu kurz kommt. Ja, und den hatten wir nicht. Wenn ich noch daran denke, wie wir unseren ersten Backräuberkurs, wie wir uns da angestellt haben, nicht?

0: Jochi und Erwin unterwegs.
1: Hier sieht das ja aus wie in so einer Saurierbutze, ey. Weißt du, wo die Gerippes monstermäßig rumgrinsen, so, ne? Grins, grins, verschärfte Location Brocho. Und hier bist du also aufgewachsen.
2: Damals sah das hier selbstverständlich gepflegt aus. Aha. Da wurden die Böden mit den Pullovern der Sextaner gebodert. Zack, auf den Rücken geschmissen, die jungen Dinger, und rüber gebodert.
1: Hä? Ich denke, das war eine Knabenschule. Wer wurden da auf den Rücken geschmissen und durchgebodert? Material in dem Sinne war ja wohl nicht vorhanden, wa?
2: Der Fußboden wurde hier gebohnert. Da konnte man nachher Spiegeleier von essen.
1: Wozu?
2: Wie, wozu, wozu? Danach wurde nicht gefragt. Und wehe, man parierte nicht, dann gab's vom Rektor welche mit dem Rohrstock auf den Allerwertesten.
1: Und der Rektor, wie sah der danach aus? Fresse blutig gewämst, ey? Eier an eine Latte weggerissen? Oder wie habt ihr es dem dann gezeigt, ha?
2: Gezeigt? Wir standen in einer Reihe auf dem Schulhof und mussten hip hip hurra brüllen, wenn einer von uns körperlich gezüchtigt wurde.
1: Mann, ihr wart ja voll die Faschos, Brochtermann. Schön immer das Maul halten, wenn Kleine vermöbelt werden, ne?
2: Und ihr? So, ja. Ja, ihr? Ihr vermöbelt die Kleinen selbst, filmt das Ganze auf eurem Telefon und beömmelt euch dran am Computer. Pfui, Deibel.
1: Nee, ich mach das gar nicht. Ich lade mir immer bloß japanische Gewaltvideos aus dem Netz runter, ne? Aha, Ja, da werden so kleine Schlitzis in Schuluniformen von ihren Freunden gefoltert. Ach. Voll Manga-mäßig. Und die quieken dann immer so hoch, ne? So quiek, wenn sie einen aufs Maul kriegen, ne?
2: Aha. Quiek, quiek. Ja. Japanische Schülerquellen gilt nicht, oder was, du Rassist? Die ganze Schule ist ein einziger Sündenfuhl, voller Abartiger und Perverser, Gewalttäter und Doofköpfe. Alle ausräuchern! Jedenfalls scheint meine alte Penne, die Letto-Vorbeck-Knaben-Realschule, doch eine Insel der Disziplin zu sein.
1: Also erstens heißt die Götze-Hildegard-Popetzky-Gesamtschule, ne? Und zweitens ist heute ja auch Feiertag, da ist hier keiner, ja?
2: Es zeigt sich eben immer wieder, dass alte Tugenden nicht kaputt zu kriegen sind, trotz der Umbenennung in Truller, IGS.
1: Hä? Wer ist tot?
2: Trotz dieser traditionsverachtenden Umbenennung stecken die alten Werte im Gemäuer. Und der Geist Paul von Letto-Vorbecks schwebt noch immer durch die gebohnerten Flure von einst. Das ist der Triumph der Tugend über die Moderne.
1: Oh, krieg dich wieder ein, Pavkorb. Sonst spritze noch ab aus Versehen auf dem heiligen gebohnerten Boden, ey. Was denn jetzt los? Ist doch Feiertag. Wieso ein pingelt das denn hier, wie bei der Reaktorschmelze, hä?
2: Das darf nicht wahr sein. Ich glaub das einfach nicht.
1: Ich fass es nicht. 30 nackte Pädagogen springen übers Linol. Hängetitten und Minipimmelparade zum 1. Mai.
2: Na warte, den Dicken da mit dem Zeigestock, den schnapp ich mir jetzt mal. Ey, Fettsack! Hier spricht die Aufsichtsbehörde! Sofort ZM!
3: Ja, was geht es denn, bitteschön?
2: Was ist denn hier eigentlich los, guter Mann? 3 Dutzend Lehrer kreischen splitternackt im Flur. Sonst ist aber alles in deutscher Hand, oder was?
3: Aber hier, Herr Ministerialrat, das haben Sie doch selbst angeordnet.
2: Ministerialrat, das hört man natürlich gerne.
3: Am Maifeiertag sollte sich der ganze Lehrkörper der Hildegard-Popetzky-Gesamtschule zu einem Anti-Burnout-Seminar treffen. Ja, damit wir danach die Prügel von den Schülerinnen mit Migrationshintergrund psychisch besser verkraften können.
2: Schön, ja. Aber warum laufen Sie denn alle splitterfasernackt hier rum? Geht's aber möglich hier um eine Swingerparty auf Staatskosten, mein Freund?
3: Wir versuchen, den Zusammenhalt im Kollegium durch gemeinsame Höhepunkte zu stabilisieren.
1: Alles klar. Oh, aber wie stimulieren sich denn die lebenden Wasserleichen hier? Augen zu und gib ihm, oder was?
2: Halt, tu dich da raus, Erwin.
1: Alles klar.
2: Und wie lange soll dieser Schweinkram noch weitergehen, hä?
3: Bei einigen von uns hat sich die Verbannung noch nicht gelöst.
2: Noch nicht fertig geworden, mit anderen Worten. Na dann aber marsch zurück ins Lehrerzimmer und ran an die kleinen Erdkundelehrerinnen. Los, Erwin, lass uns bloß von hier verschwinden. Ich jedenfalls werde meine alte Lehranstalt nie wieder aufsuchen, so viel ist klar.
1: Meinetwegen können wir ja auch abschwören, Paveman. Ich habe sowieso alles gesaved. Ich schieb das daraus noch auf meinen Rechner in die Post-Production.
2: Was ist los?
1: Na hier, guck mal. Ich habe den Fickelverein auf meinem Handy gefilmt, du Schwachmat. Das bearbeite ich noch zu Hause. Und dann krieg ich die Website von der Schweinebude hier. Und morgens, da kannst du dir die nackten Lehrer direkt bei www.hildegard-popetzky-gs.com downloaden.
2: Was?
1: Das wird der Knaller im Netz. Ey, so viel jetzt kriegt der Pädagogenpuff hier nie wieder. Voll geil, ey. Wow.
2: Alle Achtung, Erwin. Bin ausnahmsweise mal auf der Seite der Jugend. Gut gemacht!

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1: 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Meldst du dich auch, Köpfer allein und den Kump, du Dämelack?
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0: Firma.
1: Liebe, Intrigen, Portokosten.
0: Schicksale rund um das Wirtschaftsimperium des Fritz F. Niedmeier.
1: Nach einer langen Odyssee im Weltall ist es der Firmenmannschaft durch Frau Graumanns überraschende Kenntnis im Umgang mit bananenförmigen UFOs endlich wieder gelungen, zur Erde zurückzukehren. Nachlässiger Umgang mit Einsteins Relativitätstheorie hat allerdings dazu geführt, dass Niedmeier und seine Mitarbeiter die Gegenwart um einige Jahre verfehlt haben. Sie befinden sich also ungefähr 75 Jahre vor unserer Zeit. Aber die Zeit ist im Moment ihr kleinstes Problem. Was sie alle viel mehr beschäftigt, ist der Ort, an dem sie gelandet sind.
2: Hey, kommt doch mal alle her, schnell!
3: Sarkowski, was ist denn jetzt schon wieder los mit Ihnen? Regen Sie sich doch nicht so auf. Sie werden sonst noch frühzeitig an einem Herzinfarkt sterben.
2: Na und wenn schon, das ist jetzt auch real.
3: Pappalapapp, dann schmeißen Sie mal nicht so großzügig mit Ihrem Leben rum. Schließlich haben Sie nur eins, auch wenn der Dalai Lama was anderes behauptet.
2: Ja, aber dieses inne Leben wird sowieso bald zu Ende sein. Versteht ihr denn nicht? Auf allen Rettungsringen dieses Schiffes steht Titanic. Das bedeutet, das Schiff heißt Titanic.
3: Ja und?
4: Ich weiß überhaupt nicht, warum Sie sich deshalb umbringen wollen, Erzakowski. Das ist doch gar nicht so eine schlechte Name für ein Schiff. Und außerdem wollen wir diesen Dampfer ja nicht kaufen, oder?
3: Genau. Und außerdem gibt es beileibe hässlichere Namen. Watschare.
5: Da sagen Sie was. Aber erinnert ihr euch noch an unseren letzten Betriebsausflug, als wir auf dem Rhein diese Dampferfahrt gemacht haben? Wisst ihr noch, wie das Schiff hieß?
4: Oh ja, ich weiß noch. Das ist Flussreihe.
5: Ja, genau.
4: Erst haben wir uns alle gewundert, wieso, bis wir dann zum Schluss alle wie die Reihe über dem Fluss gingen.
1: Ja, da sieht man es wieder einmal. Nichts verbindet so sehr wie die gemeinsamen Erlebnisse bei einem gelungenen Betriebsausflug. Alle sind fröhlich und ausgelassen, alle bis auf Gernot Zarkowski.
5: Zarkowski, was ist denn mit dir? Du bist ja ganz grün im Gesicht. Ist dir schlecht, hä?
6: Ja, ist ja auch ziemlich hohe See, was, Zarko, hä?
2: Nein, nicht deshalb, sondern mir wird schlecht, wenn ich Leute um mich habe, die überhaupt keine Ahnung von den einfachsten Fakten der Geschichte haben. Titanic, Mensch, fällt euch denn dazu überhaupt nichts ein?
7: Mensch, klar. Ist mir noch irgendwann mal statt einem meiner Herrenmagazine so eine andere Zeitschrift zugegangen.
3: Waren aber überhaupt keine knackigen Busen und Popos drin, sondern nur ziemlich schlaffe.
5: Ziemlich schlaffe Busen und Puse direkt?
3: Nein, ich meine doch ziemlich schlaffe.
1: Ist das wahr? Wir werden es nie erfahren. Denn wir lesen ja keine Zeitschriften. Wir hören ja lieber Radio. Und das sollten auch Sie in den nächsten Tagen tun. Denn dann verpassen wir Ihnen die nächste Folge von Die Firma.

0: Frieda und Anneliese.
1: Ach, ich habe noch gar keinen Tannenbaum für Ostern. Habt ihr denn schon einen?
2: Unser Licht seit 6. Januar auf dem Osterfeuer.
1: Und wo hängt jetzt eure Eier dran?
2: Seitdem der Junge groß ist, dekoriere ich nicht mehr vor Ostern.
1: Reinhard baut Nester auf dem Finanzamt und nach Feierabend.
2: Also ab 15 Uhr.
1: 14 Uhr. Da verstecken die Beamten Likör-Eier und suchen die.
2: Oh, wenn sie da mal nicht überfordert sind.
1: Ja, Reinhard ist abends auch regelrecht kaputt von der Sucherei, wenn er um 7 zum Abendbrot kommt.
2: Ja, 5 Stunden Eier suchen auf den Abend, das strengt an. Oder hält er auf dem Rückweg noch bei den Osterhäschen an der Bundesstraße?
1: Nein, Reinhard glaubt gar nicht mehr an Osterhasen.
2: Och, seit wann das denn?
1: Seit der letzten Fortbildung zum Finanzforstwirt.
2: Ja, nein, irgendwann hört das auf bei den Kindern, nicht? Muss man auch keine Süßigkeiten mehr verstecken im Garten.
1: Ja, es reicht, wenn man zeitig aufsteht und bei Niewöhners alles wegsucht.
2: Was? Reinhard, der dicke Pluck, frisst Niewöhners, die ihre Enkel die Likör-Eier aus den Nester? Schämt ihr euch denn gar nicht?
1: Kinder sollen doch gar nicht so viel Alkohol.
2: Du, und bei der Nurruschatschen hängen schon seit Tagen die Osterglocken aus dem Kittel.
1: Ja, im Frühjahr beginnt die Paarungszeit in der Tierwelt.
2: Der Pastor wäre wohl schreiend aus der Kirche gelaufen, sagen sie.
1: Ja, und dann baseln sie vor der Autos, die Böcke, warnen sie sogar vor im Radio.
2: Habt ihr denn schon euren Festtagsbraten?
1: Nein, Reinhard fährt in letzter Zeit mit dem Bus zum Dienst. Und der Busfahrer, der behält die überfahrenen Tiere selbst.
2: Der muss sich bei euch wohl wieder Niewöhners Katze als Osterlamm verkleiden, was?
1: Oder als Hase. Da ist die Ähnlichkeit größer. Die Ohren schneidet man ja sowieso ab.
2: Bäh.

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diesjährige Osterfest hat endlich wieder eine religiöse Komponente. Man versucht mit der Schokohase im Supermarktregal dagegen zu halten, doch der Star der Passion. Er kam zu uns in die flache Ostsee, um dort was zu tun,

0: Entschuldigung. Hallo, Herr Prinz. Sie sollten dort besser konkret nicht urinieren.
1: Was? Halt's Maul oder ich knibbel dich um. Hä?
0: Sicher, sicher, Herr Fürst. Ist Ihr gutes Recht, aber ich würde trotzdem nicht gegen den Pavillon pinkeln.
1: Ach, jetzt mach schon dein Foto und verpiss dich. Kann hier strömen, wo ich will. Bin der Welpenprinz von Hannover. Ne? Das ist meine Stadt. Ich markiere nur mein Revier, jawohl. Jetzt fresse.
0: Nun gut, Eure Hoheit. Dann gehe ich jetzt wohl besser. Hä? Aber wenn Sie mich fragen, dann sollten Sie besser trotzdem nicht gegen den Stromkasten pieseln.
2: Das war aus der Reihe Große Momente der Weltgeschichte. Ernst August von Hannover pinkelt gegen den Pavillon des türkischen Elektrizitätswerks. Gegen Abend Expo-Gelände Hannover, kurz nach dem Blasentee.

0: dieser Arschgeruch von dir.
1: Was?
0: Der haut echt den abgebrühtesten Leguan aus dem Puschen. Echt jetzt?
1: Das ist ja sehr interessant. Wer riecht denn hier aus dem Arsch?
0: Och, jetzt hört sich doch mal alles auf, weißt du? Die ganze Gertrud liegt schon voll von toten Fliegen. Weil die sich in der verstrahlten Hölle des explodierten Arschreaktors aufgehalten haben. Und der unverschämte Vertreter der Betreibergesellschaft, der fragt auch noch, wer riecht denn hier aus dem Arsch?
1: Ja, interessiert mich echt. Wer riecht denn hier aus dem Arsch?
0: Ja, du Schwein!
1: Was?
0: Ja! Wer sonst? Welches existierende oder auch längst vermoderte Lebewesen sonst auf der Welt könnte wohl einen dermaßen widerlichen Arschgeruch ausströmen?
1: Weiß ich doch nicht. Bin ich Paläo-Archäologe und schieb meinen Gumpen in jeden Saurier-Arsch rein?
0: Jetzt zieh die Sache mal nicht ins Lächerliche, Kurt, ne? Gertrud ist schon beim Arzt. Wegen Verätzung der Atemwege an der Theke. Ja, und da, wo du immer sitzt, da blättert inzwischen schon die Farbe ab. Das ist kein Spaß mehr mit deinem Arschgeruch. Jetzt schieb dir endlich mal den Karcher in den Schlüpper, Kurt.
1: Was krieg ich dafür, Wanze?
0: Sag mal, spinnst du?
1: Die Ruskis haben für Tschernobyl auch Mücken gekriegt.
0: Du bist aber nicht die Ruskis. Du bist keine Weltmacht, Kurt. Du bist bloß ein stinkender Asozialer aus Deutschland.
1: So, so. Müssen erst im Umkreis meines Arsches Kinder mit zwei Köpfen geboren werden? Ehe die Welt aufwacht.
0: Hä? Weißt du, jetzt hast du inzwischen, glaube ich, komplett den Kontakt zur Realität verloren. Was, Kurt? Hä? Wenn jetzt jeder, der seinen Arsch nicht wäscht, Geld vom Staat verlangen würde. Ich meine, wo kämen wir denn da hin?
1: Jeder ist aber nicht schlau genug dazu, ne? Solange die großen Energiekonzerne ihren verstrahlten Müll auf Kosten der Allgemeinheit durch die Gegend fahren, denke ich gar nicht daran, meinen Arsch zu Lasten meines Privatvermögens instand zu setzen.

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0: Sie reiten für Freiheit und Gerechtigkeit. Die drei Musketiere. Heute
1: beim falschen Handwerker.
2: Ach, also jetzt passt mal auf. Ich kann euch kein Schloss für diesen Herrn König bauen.
3: Hat er nicht gesagt, dass er ein Schlosser ist?
2: Ei, sicher, aber...
3: Potztausend! So ist er also ein Betrüger?
2: Das soll er uns büßen.
1: Das war die wohnungslose Folge des Königs. Sie hörten beim falschen Handwerker.

0: Der kleine Tierfreund.
1: Wir älteren Tierfreunde kennen sie noch aus unserer Jugend. Kaum einen Quadratmeter große Paradiese für Frosch und Moll. In diesen Thesalien versuchten wir jungen Burschen damals, den Lurchen ein gewohntes Zuhause zu schaffen. Doch auch die Welt der Schleimer hat sich gewandelt und wir Amphibienfreunde müssen uns heute die Frage stellen, wie fühlt sich ein Lurch in Jugoslawien? Müssen wir das Terrarium ständig unter Beschuss halten, damit sich der vierfüßige Serbe nicht langweilt? Die Zubehörindustrie hat auch diesen Trend längst erkannt und bietet allerlei Einrichtungsgegenstände fürs moderne Glashaus. Winzige Dioxinfässchen geben eine überriechende Flüssigkeit frei, die langsam am Salamander runtersabbert. Aus Modellautos und alten Joghurtbechern bauen wir uns eine naturgetreue Deponie in der Lebenswelt des Lurches. Und auch die ständige Angst vor den aberwitzigen Plänen Günther Krauses muss der Lurch in der Gefangenschaft nicht missen. Wacht der Molch am Morgen auf, ist das ganze Terrarium geteert, genau wie im wirklichen Leben. Jüngst erst habe ich den Ausbruch des Ätna für meinen sizilianischen Bergfrosch nachgestellt. Fern von der Heimat muss das mafiöse Amphibium doch einen gewissen Eindruck von der Urgewalt des lavaspeienden Vulkans bekommen haben, als ich ihm den Eimer heiße Schlacke ins Thesalium kippte. Ja, liebe Zuhörer, der Realismus erobert auch den Hobby-Thesalianer. Nachdem zum Beispiel die professionellen Nerdzüchter schon immer ihr Gehege dem Archipel Gulag nachgebildet haben, wollen auch die Amateure nicht nachstehen. Ein Bekannter von mir hat zum Beispiel seine Voliere für Kanarienvögel komplett mit Hotelattrappen und Würstchenbuden zugebaut. Aus Lautsprechern dröhnt ständig Disco-Musik und die kleinen gelben Sänger liegen mit den Nerven am Ende in der Ecke. Aber mal ehrlich, liebe Zuhörer, in Teneriffa hätten sie es auch nicht besser gehabt. Von einem anderen, allerdings entfernteren Bekannten weiß ich, dass er einen jungen Delfin im Innenraum seines gefluteten japanischen Kleinwagens hält. Das geht nun doch zu weit. Bis zum nächsten Mal, Ihr kleiner Zierfreund.
2: Yeah.

0: Rudi, guck mal. Mensch, das gibt's doch gar nicht. Rudi, komm doch mal.
1: Oh, was ist denn, Horst?
0: Hier, die Scheibe. Erinnerst du dich noch?
1: Nee, was meinst du denn?
0: Na hier, Mohikana Schalali von Heido.
1: Ja, und?
0: Na Mensch, damals, 73, Freilich Bühne Fennebeck, hab ich dir noch erzählt, Rudi.
1: 73? Freilich Bühne Fennebeck?
0: Ja.
1: Moment, Mama, das war doch die Spielzeit, als wir am Fuß der Blauen Berge gespielt haben.
0: Ja, genau. Und ich war Schwarzer Adler.
1: Genau.
0: Häuptling der Schwarzfuß-Indianer. Und Gisela, weißt du doch, die kleine Brünette mit den großen...
1: Ja, mit den großen Ohren, meinst du, ne?
0: Jo, ja, genau, die jetzt immer mit dem Schimanski dreht. Naja, auf jeden Fall hat die Gisela, die hat doch in dem Stück die Squaw gespielt.
1: Ja, und der Federschmuck blieb mir doch immer an den Ohren hängen, dann weiß ich doch genau.
0: Und einen Sonntag, da kam also der große Blonde, ein Herr Kramm, nach der Vorstellung hinter die Bühne und fragte, ob er Gisela zu der Milch einladen darf.
1: Und was war dann?
0: Ja, dann sind wir natürlich alle mitgegangen und haben so richtig große Zeche gemacht, damit es sich für Heino auch lohnt. Und ihm haben wir immer Amaretto in seine Milch geschüttet, wenn er gerade auf Klo war.
1: Also aber hat der das ja nicht gemerkt?
0: Nee, erst nicht. Und nachher war es sowieso zu spät. Der holte dann seine Gitarre raus und fing an zu singen.
1: Oh Gott, oh Gott.
0: Von den blauen Bergen kommen wir und so ein Zeug. Und er wollte unbedingt ein Lied über Gisela schreiben. Ja, und nach der 12. Milch, da war es dann soweit. Mohikana schalalalala.
1: Ja,
0: manchmal kriege ich ja jetzt auch Gewissensbisse, ne? Deswegen wollte ich jetzt mal an dieses Schlagermuseum schreiben. Ich meine, wo Heino doch jetzt 50 wird, dann wenigstens jetzt erfährt, wie sein Lied damals entstanden ist.
1: Go, Horst, du, das mach!

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0: mein Junge. Da bin ich schon wieder. Na? Und bist du schon fertig mit der Arbeit?
1: Oh ja, Herr Gott, ich bin sehr fleißig gewesen. Die Meere sind so gut wie fertig.
0: Das ist sehr gut, mein Junge. Wir sind auch schon etwas knapp mit der Zeit. 7 Tage ist ja auch nicht gerade viel für so einen ganzen Planeten, oder? Und auf die Handwerker kann man sich heutzutage ja auch nicht mehr verlassen.
1: Das stimmt, lieber Gott. Schauen Sie doch bitte mal. Ich habe die Ozeane hier und hier und dort angebracht. So.
0: Ja, sehr schön. Auch farblich. Setzt sich auch optisch ganz ausgezeichnet von den Kontinenten ab. Gute Arbeit, Junge.
1: Ja, danke schön. Und auch geschmacklich, glaube ich, sind mir die Meere ganz gut gelungen. Sehr würzig. Probieren Sie doch mal hier.
0: Na, da bin ich aber mal gespannt.
1: Ja.
0: Bah! Ach, das ist ja furchtbar. Die schmecken ja total nach Salz. Das kann ja kein Mensch trinken.
1: Aber wieso denn? Ich mag das ganz gern mal etwas pikanter. Das ist nicht so lasch, verstehen Sie?
0: Aber das ist ja widerlich. Die sind ja völlig ungenießbar. All die vielen Meere total ruiniert. Mein Gott, bist du ein Idiot. Die können wir wegschmeißen.
1: Ja, aber ich meine, vielleicht können wir ja noch mit ein bisschen Zucker oder Essig noch was machen, wenn wir dann...
0: Halt bloß die Klappe, Früchtchen.
2: Das war aus der Reihe Große Momente der Weltgeschichte. Der Praktikant Gottes versalzt die Weltmeere. Vor vielen Millionen Jahren Schöpfungswoche.
0: Sag mal, und wer hat hier die Wüste anbrennen lassen? Die ist ja völlig überhitzt.
1: Ja, aber als ich die Temperatur für den Nordpol eingestellt habe, da haben sie gemeckert, das wäre zu kalt. Und da dachte ich...
0: Klappe!

Gehe. Gott sei Dank gibt's heute wieder Fußball, wo es um was geht. Vorgezogenes Endspiel Dortmund gegen Frankfurt. Ja, das wird aber garantiert nicht so ein Altherrengekicke wie am Mittwoch das Länderspiel. Ja, das ist aber auch immer wieder das Gleiche. Ne? Sobald es mal um nichts geht, da stehen die Fußballspieler auf dem Platz rum wie Kotzer Cordalis in der Hitparade. Frisch geföhnt und mit einem Goldkettchen um den Hals warten sie drauf, dass was passiert. Aber es passiert natürlich nichts, weil alle 22 Kicker auf Uwe Hübner warten. Oder was weiß ich, worauf sonst. Ne? Das, was die Spieler von Bundesberti am Mittwoch gebracht haben, das war doch eine echte Langzeitpantomime, wenn du mich fragst. Und warum? Weil es um nichts ging. Und das muss anders werden. Guck mal, im Tennis, da geht es ja schließlich auch immer um irgendwas. Grand Slam, Masters, Grand Prix, Davis Cup, immer wissen die Spieler, aha, geht es um den oder den Kopf, ne? Oder selbst wenn es beim Schaukampf, ne, da geht es ja immer noch um Auto oder mindestens um 200.000 Düsen. Ja, warum machen sie das denn im Fußball nicht genauso? Statt in Freundschaft, um nichts zu spielen, da könnten sie doch auch mal, was weiß ich, so ein Unterhosenmaß

dieser Welt mal richtig das Maul aufmachten und mal Tacheles reden würden. Wie wär's denn zum Beispiel mal mit ein bisschen Outing am Sportmikrofon? Rudi Völler, die Inge Meisel des deutschen Fußballs oder so. Ja, dann müsste man nicht immer die Lautsprecher am Fernseher ausschalten bei den Übertragungen. Dann könnte man ja glatt wieder zuhören. Naja, aber wie gesagt, heute geht's ja endlich mal wieder um was. Dortmund gegen Frankfurt.

0: Flache Witze für ein flaches Land.
1: Hans-Werner Brunks
2: und Pavian Meyer zu Brachterbeck.
3: Was heißt eigentlich Shalom, Brunks?
1: Warte mal, Friede, glaube ich.
3: Friede?
1: Ja, ja.
3: Und was heißt El Shalom?
1: Ja, ich würde sagen El Friede.
3: Oder El Mundi. Der war richtig gut flach, ja.
1: Ja.

0: Italien. Sehr schön. Naja, eventuell ein bisschen wie Sauerland. Naja.
1: Mach du nur auf gute Laune, Pole. Versuch der Heroin nach Indonesien zu schmuggeln. Die wollten uns aufhängen, verdammt.
0: Naja, sie haben uns aber doch laufen lassen.
2: Ja, warum eigentlich?
0: Polnisches Botschaft hat gemacht Druck, hat gedroppt.
1: Na klasse, das wäre aber mal ein interessanter Krieg. Polen gegen Indonesien.
0: Na, Botschaft hat nicht gedroht mit Krieg, nur mit Einfuhr von polnischen Produkten.
2: Ey, fahren ist das, ne, Kalle? Es will hier Mel Gibson sehen.
0: Ist der nicht aus Polen?
2: Quatsch, der ist Australier. Genau wie die Fünf von ABBA.
1: Was willst du denn von Mel Gibson?
2: Na, was schon? Kinder will es. Der sieht doch assocke aus, ey.
0: Na, dann passt ihr aber nicht so gut zusammen, Gysi.
2: Snauze, du Arsch.
1: Apropos Australien. Wisst ihr eigentlich, dass wir jetzt genau am anderen Ende der Welt sind, Leute?
0: Was? Oh Gott, halt an, sonst fallen wir von Rand.
1: Oh mein Gott, ich fass es nicht. Der Pole glaubt echt, die Erde wäre eine Scheibe. Auf welcher Baumschule?

0: Firma.
1: Liebe, Intrigen, Portokosten.
2: Schicksale rund um das Wirtschaftsimperium des Fritz F. Niedmeier.
1: Immer noch irrt die gesamte Belegschaft der Firma in einem UFO durch das Weltall. Inzwischen wird der Hunger zu einem Problem, das sich nicht mehr ignorieren lässt. Immerhin knurren die Mägen so, dass man Mühe hat, sein eigenes Wort zu verstehen.
3: Was habe ich gesagt?
1: Zum Glück gelingt es dem Erfinder Schrage, durch ein paar beherzte Knopfdrücke dem großen Schaltpult eine Dose mit Nahrungsmitteln zu entlocken.
4: Zeigen Sie mal her, was steht da drauf? Nahrungsmittel für Lebewesen, die sich in diesem Raumschiff immer den Kopf an der Decke stoßen.
5: Ja? Ecke, das bin ich. Ich stoße mir hier andauernd den Kopf an der Decke.
6: Was? Du bist doch der Kleinste von uns allen.
5: Und trotzdem stoße ich mir andauernd den Kopf. Glaub ja nicht, nur weil ich zu klein bin, könnt ihr mich hier verhungern lassen.
1: Und plötzlich wollen sich alle andauernd den Kopf an der Raumschiffdecke stoßen. Ein wildes Gehopse und Gestoße beginnt.
6: Halt da!
1: In diesem Augenblick merkt der weise Firmenchef Fritz F. Niedmeier, dass es an der Zeit ist, ein Machtwort zu sprechen. Er überlegt kurz, wer auf keinen Fall verhungern darf. Es fällt ihm nur eine Person ein. Eine Person, mit der er noch sehr viel vorhat.
7: Ruhe! Ich werde euch sagen, wer sich hier am häufigsten den Kopf an der Decke gestoßen hat. Tamara! Also Schare, mach die Dose auf und gib sie ihr.
6: Ja, Chef. Von wegen am häufigsten gestoßen hat? Ich kann mir schon vorstellen, was dahinter steckt.
1: Aber nichtsdestotrotz leistet er den Anweisungen des Chefs Folge. Und unter neidischen Blicken beginnt Tamara, die Dose zu verspeisen.
7: Na. Mal nicht so bescheiden, mein Schatz. Du brauchst nicht nur die Dose zu essen, du kannst auch ruhig den Inhalt mitessen.
1: Fast verlegen tut sie das auch. Und siehe da, ihr gieriger, knurrender Magen verstummt. Aber das ist nicht der einzige Effekt dieser Mahlzeit. Tamara beginnt plötzlich zu schrumpfen. Sie schrumpft und schrumpft und wird immer kleiner, bis sie gerade noch 15 cm groß ist.
8: Tamara, meine süße Kleine.
1: Da bewahrheitet es sich wieder einmal. Wer den Schaden hat, braucht für den Spott nicht zu sorgen. Aber trotzdem besteht aller Grund, sich Sorgen um Tamara zu machen. Denn gerade hat Norbert, der Rauhaarteckel, sie entdeckt und leckt sich appetitvoll die Lefzen. Suzette, Niedmeyers eifersüchtige Ex-Ehefrau, beugt sich zu ihm hinunter und flüstert ihm ins Ohr.
9: Ja, los, hol dir das kleine Leckerchen, Norbert.
1: Norbert will lossprinten, aber nach wenigen Schritten wird der Jäger gebremst. Es ist Niedmeyers großer, schwerer Fuß, der auf seinem Schwanz steht und ihn daran hindert, die zarte kleine Tamara zu erwischen.
7: Nix da, das kleine Leckerchen gehört mir.
1: Mit souveräner Geste steckt er die kleine Frau in seine Jackentasche.
7: So. Und jetzt sehen wir aber zu, dass wir wieder zur Erde kommen.
1: Wollen Sie dabei auch zusehen? Ja? Dann schauen Sie wieder schön in den Lautsprecher Ihres Radios bei der nächsten Folge von Die Firma.

0: Frieda und Anneliese.
1: Hast du schon gehört? Auf dem Brandteich sind gestern zwei eingebrochen.
2: Was gibt's denn da groß zu holen? Die Karpfen? Hat Hankels Theodor schon alle rausgeangelt? Der räuchert ja für sein Leben gerne.
1: Aber was redest du da für ein Blödsinn, Mensch?
2: Anneliese, du hast doch gesagt, im Brandteich hätten sie eingebrochen.
1: Wären sie eingebrochen, habe ich gesagt.
2: Das ist doch wohl egal.
1: Ist es nicht.
2: Das Entscheidende ist doch, ob sie gepackt haben, die beiden.
1: Ja, Feuerwehr hat sie rausgezogen, beide stark unterkühlt, liegen in Katholsken Kain und Abelstift, kommen wohl aber in ein paar Tagen wieder raus, ja?
2: Was? Unser Reinhard, der musste damals 3 Wochen in Jugendhaft, als er den Altkleidercontainer ausgeraubt hat.
1: Die beiden hatten doch nichts geklaut, Frieda. Die sind bloß eingebrochen.
2: Ach so. Und das ist heutzutage straffrei, was? Einfach Heidewitzka mit der Axt in eine Sparkassentür wemsen und dann schön nach Hause auf dem Sofa. Was waren das überhaupt für welche? Bestimmt so Südländer.
1: Och, Südländer, die können doch kein Schlittschuh laufen, so welche.
2: Wieso sollten die Bein einbrechen auf Schlittschuh laufen?
1: Umgekehrt, Frieda. Bein Schlittschuh laufen einbrechen.
2: Ich verstehe jetzt gar nichts mehr. Lass uns das erste Gespräch im neuen Jahr bloß beenden. Das Jahr ist noch keine 5 Tage alt. Schon fängt die dösige Sabrie wieder an.
1: Gut, denn mal was ganz anderes. Was habt ihr denn Neujahr gemacht?
2: Sauber haben wir gemacht. Unser Reinhard hat sich so fürchterlich eingebrochen. Von Anita seine Wirsingbowle. Oh, was für Schweinerei. Wir haben geschrubbt und geschrubbt. Geht immer alles auf den Teppich. Dabei haben wir so viel Fliesen in der Wohnung.
1: So, jetzt ist Schluss hier. Ich brauche erstmal wieder eine Woche, um mich zu erholen. Prosit, Neujahr.

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1: Moin, Abastor.
2: War das schön gewesen, Wunder?
3: Sind alle erkältet.
2: Und wie ist bei euch?
1: Und du den Mund.
3: Soll wieder schlechter werden morgen.
2: Das sag auch, Mann.
4: Die Witwe Jaromait, uns allen wohl bekannt, konnte eines Tages ihre Einsamkeit nicht mehr ertragen. Den Gatten hatte ihr der Graf mit dem Traktor überfahren und einen neuen Mann in ihrem Leben gab es nicht, was im Dorfe denn auch niemanden verwunderte, denn die alte Jaromait war grindübersät und schorfig wie eine alte Eiche. Um dennoch nicht die langen Abende ganz allein in der dunklen Karte zu hocken, ließ sie sich vom Postfahrer aus der Stadt ein Diktaphon mitbringen. Rasch hatte sie gelernt, mit dem Gerät umzugehen und erzählte sich selbst nun jeden Abend die allerschönsten Geschichten aus der Zeit, als sie noch ein junges Mädchen gewesen und die Burschen im Dorfe ihr den Schlüpfer stürmten.
2: La,

0: Das Allerschönste war für sie, auf niemanden Rücksicht nehmen zu müssen. Sie konnte reden, wie ihr der Schnabel gewachsen, und hatte ihre Freude daran, Worte zu erfinden, die nur ihr ganz allein gehörten.
1: Ratter, Praller, Praller.
2: Ratter, Praller, Praller.
1: Ratter, Wumpi, Pumpi.
0: So erlebte die Witwe Jaromait auf ihre alten Tage die schönste Zeit ihres Lebens. Weder ihr viel zu früh überfahrener Mann Fritze, noch sonst jemand ging er mehr auf die Nerven. Da war nur das treue Diktaphon, das nur sprach, wenn man auf den Knopf drückte und dann auch immer die gleiche Meinung vertrat wie man selbst. Die Alte war glücklich und hatte ihrem fernöstlichen Elektronikfreund sogar einen kleinen Schonbezug aus aufgeribbelten Fäustlingen gehäkelt. So ging der Winter ins Land, und die Witwe Jaromait ward die ganzen Monate von niemanden im Dorfe gesehen. Als im März des neuen Jahres das Eis auf den Bächen schmolz und die ersten Krokusse ihre vorwitzigen Mäuler aus dem Boden steckten, trieb es den Postfahrer hinaus zur windschiefen Karte am Waldesrand. Denn die neuen Versandhauskataloge waren da, und das war der einzige Tag im Jahr, an dem es ihn hinaus zur alten Jaromait führte. Artig klopfte er an die Tür, um das wertvolle Stück nicht in den Schlamm werfen zu müssen. Doch niemand öffnete, und so trat der Postfahrer hinein. Friedlich, gefriergetrocknet, saß die tote Jaromait in ihrem Lieblingssessel. Auf den Knien ein umhäkeltes Diktiergerät.
3: Die tut nicht mehr.
0: Der Postfahrer nahm es in die Hand, drückte auf den Einschaltknopf, doch es tat sich nichts. Schon vor Monaten mussten die Batterien erlahmt sein, denn längst ergoss sich ein blau-grünlicher Seim aus den Ritzen des Gerätes. 3 Tage später wurde die Alte zu Grabe getragen. Niemand fragte sich, warum sie gestorben, denn sie war alt genug gewesen. Und so sollte auch niemand je erfahren, dass die Witwe Jaromait an dem Abend friedlich eingeschlafen war, als ihre Freundin das Diktaphon nicht mehr antwortete. Und alleine wollte sie nicht weiterleben. Dass das Gerät Batterien zum Leben benötigte, hatte die alte Frau der koreanischen Gebrauchsanweisung nicht entnehmen

0: ist das denn wahr? Wir sind ja schon da.
1: Das musst du mir nicht sagen. Das habe ich schon lange kommen sehen.
0: Ja, und warum sagst du dann nichts?
1: Ja, was soll ich denn dazu sagen?
2: Ach, ja. Ich will ein Eis.
0: Ja, ich meine, wir sind schon da.
1: Ja. Das sagtest du schon. Und ich sagte, ich habe das schon lange kommen sehen.
2: Ich muss mal.
0: Ja, aber wir sind viel zu früh.
1: Ja, das ist richtig, zu früh.
0: Sind wir denn zu schnell gefahren?
1: Nö, ganz normal. Ja. Nein.
2: Mir ist schlecht.
0: Und euch jetzt auch mal die Klappe da hinten.
3: Das war aus der Reihe Große Momente der Weltgeschichte, schon wieder zu früh am Urlaubsort angekommen. Deswegen entschließt sich Heinz-Erwin Stau, eine Abhilfe zu erfinden. Erster Ferientag, Sommerferien, damals vor ganz langer Zeit.
2: Mir ist aber wirklich schlecht.
0: Jetzt reicht's.
2: Au!

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3: Herzlich willkommen zu meinem urwüchsig volkstümlichen Mattscheibel zum Grand Prix der Volksmusik vom Samstagabend. Nun, als ich verlauten ließ, dass ich dazu was machen wollte, sagte man mir gleich hier im Haus, sei aber nicht so gemein, die Leute lieben diese Sendung. Ja, und das ist ja auch ganz selbstverständlich. Ich meine, jeder liebt sie, ich natürlich auch, ganz klar. Deshalb hier auch gleich von mir für Sie, ohne böse Bemerkungen, das erste Bonbon aus dieser Schnökerschale heimatlichen Liedguts, Monika Hildbrand mit...
4: Ja, das ist traumhaft.
3: Ja, wunderbar. Traumhaft. Ganz grandios. Da können wir uns ruhig mal ein bisschen ein längeres Stück gönnen. Oh, nee, da höre ich meine Autoalarmanlage. Ach nee, sie singt noch. Jo, war mein Fehler. Gut. So, das reicht jetzt aber auch. Danke, Monika. Schluss. Ja, so, nochmal zurück zum Grand Prix der Volksmusik. Traumhaft war ja eine schöne Überleitung eigentlich. Es war einfach gigantisch und vor allem auch spannend. Deutschland kämpfte musikalisch gegen seine zwei zukünftigen Bundesländer, Österreich und die Schweiz. Und moderiert wurde dieses Spektakel vom Trio Infernale der Unterhaltung. Caroline Reiber, Sepp Trütsch und Karl Moik, oder wie ich sie liebevoll zu nennen pflege, den drei Moderatoren der Apokalypse. Und die Musik war dabei natürlich nur vom Allerfeinsten.
5: Nicht wahr? Unser Bernhardine, das ist ein Schlawiner.
3: Ja, toll, toll, ganz toll. Lieder mit lebenden Tieren finde ich immer gut. Oder auch mit überfahrenen Igeln, ist mir eigentlich egal, Hauptsache Tiere. So richtig was für Herz und Verstand zugleich. Machte auch prompt den zweiten Platz. Dabei waren eigentlich alle Lieder schön. Vor allem strotzten sie nur so vor unbegründeter Lebensfreude, so als wollten die Interpreten uns sagen, kommt nur her, wir freuen euch alle kaputt. Einer meiner Favoriten war ja übrigens auch dieser schöne Titel hier. Da hören wir jetzt mal rein. Super Stück aus der Schweiz, das Feuerwehr-Curly Interlaken mit Nimm einen von der Feuerwehr. Erinnert ja ein bisschen an diesen alten Hit vom Psychopathen-Grüppli Paderborn, Nimm einen aus der Geschlossenen. Aber ist auch egal, tolles Lied, machte leider den letzten Platz. Schade. Weiter vorne landete Stefanie Hertel, so eine kleine Bratze im rosa Dürndl, ne? Ganz was Niedliches. Kann sich noch nie mal allein den Hintern abwischen, aber will uns Erwachsenen schon sagen, wie schön die Welt ist, nicht? Beim Himmel bestellt. Blöd, ne? Hätt's lieber mal im Teleshop oder bei Quelle versuchen sollen. Diese Woche im Angebot heile Welt, geschnitten oder am Stück, Kilo 17,80 plus Porto und Verpackung. Aber fast spotte ich ja schon wieder, wollte ich ja lassen. Dabei ist gegen diese Schlager ja nun auch wirklich nichts zu sagen, okay? Sie fangen alle gleich an und hören auch alle gleich auf, aber dafür unterscheiden sie sich ja auch in der Mitte nicht voneinander. Und sie sind dabei ja auch so penetrant triefend gut gelaunt, dass man am liebsten aus dem Fenster springen möchte. Was will man denn nun mehr, hm? Aber... Schluss für heute, hier noch der Siegertitel aus Österreich, das Alpentrio Tirol. Applaus, toll! Nein, tut mir leid, leider nicht. Zeit ist um für heute. Nee, nicht für uns, weil ich bin nicht so einer. Kein Journalist für eine Nacht. Ja, stell dich hin, wo du willst. Ich hau ab, ich muss gehen. Tschüss!

0: reiten für Freiheit und Gerechtigkeit. 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
1: beim Zahnarzt.
2: Die drei Musketiere in Behandlungszimmer 1, 2 und 3, bitte.
3: Lasst uns Abschied nehmen.
4: Wohlan, ein Musketier kennt keine Angst.
5: Potzblitz, Musketiere, ich hab den Krankenschein vergessen.
6: Hurra, das ist unsere Rettung.
7: Ja, einen neuen Termin und nichts wie weg hier.
8: Welch gütige Vorsehung, Musketiere.
1: Das war die dentale Folge der drei Musketiere. 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

0: Der kleine Tierfreund.
1: Was jetzt? Mein Meerschweinchen Rüde hat sich in mich verliebt. Dieser Hilfesuch ereilte den aus groben Dachlatten gezimmerten Briefkasten des Tierfreundes am vergangenen Montag. Frau Lisa Senzelberg aus Bad Essen schildert in dem leider nur ungenügend frankierten Brief mit ergreifenden Worten, wie sich Heinzi, ihr pummeliger Meereber, in sie verliebt hat. Immer wenn sie ihm morgens die Einstreu erneuere, versuche der kleine Racker, sie anzugrabbeln. Der sonst so agile Nager hocke danach stundenlang in seinem kleinen Häuschen und verfasse schmachtende Liebesgedichte. Eines der schönsten hat Frau Renzelberg ihrem Schreiben beigefügt. Hab ich auch keinen Schwanz und nur Stummelbeine, Lisa, komm und tanz, erhör mich, werd die meine. In der Tat, liebe Zuhörer, ein ergreifendes Werk. Der kleine Heinzi scheint sich über die Vergeblichkeit seiner Bemühungen nicht im Klaren zu sein. Liebesbeziehungen über die Erdgrenze hinaus werden immer noch gesellschaftlich geächtet und stoßen die gemischten Paare in die soziale Isolation. Wer würde unsere Frau Renzelberg denn noch einladen, wenn sie den kleinen Heinzi immer mitbrächte? Es ist allerdings nur zu verständlich, dass sich zwischen zwei Wesen, die alltäglich miteinander umgehen, leicht eine Liebesbeziehung entwickelt. Laboranten verknallen sich in die nackt vor ihnen ausgebreiteten Mäuse. Und welcher Weidmann hat sich noch nicht in ein graziles Schmaltier verschossen? Doch nur wenige finden den Mut, aus dieser alten Beziehung auszubrechen und diese animalische, unvernünftige Liebe auch zu leben. Oft holt der Alltag die beiden Ausbrecher schon sehr bald wieder ein und die gesinsende Entrücktheit des Verliebtseins weicht der Ernüchterung des ganz normalen Lebens. Der Polizeibericht des Sensenosie-Postens Bad Essen erzählt die Geschichte zwischen Frau Lisa und Heinzi, dem Meerschweinchen-Hengst, zu Ende. Eine Woche, nachdem ich den unterfrankierten Hilferuf erhielt, sind Lisa und Heinzi geflohen. Sie wollten in Südamerika, Heinzis Heimat, ein neues Leben anfangen. Gekommen sind sie jedoch nur bis zum Bahnhof Osterkappeln. Als Lisa und Heinzi Arm in Arm auf dem Bahnsteig standen und auf den Nahverkehrszug nach Bremerhaven warteten, trat ein ca. 55-jähriger Fahrgast auf Lisa zu, um sich überflüssigerweise nach der Uhrzeit zu erkundigen. Quick, quick, waren Heinzis letzten Worte. Niemand weiß, was sie bedeuten in der rätselhaften Sprache der zutraulichen Stummelfüßler. Lisa Renzelberg aus Bad Essen werden sie immer an eine große romantische Liebe erinnern. Quick, quick, wird sie träumend vor sich hin flüstern, während ihr Mann vor dem Fernsehgerät schnarcht.

0: Ach, es war eigentlich wie immer. Tommy und ich waren abends noch im Biergarten gewesen. Wir hatten ein bisschen was getrunken. Nicht viel. Wir waren gut drauf, ja, aber irgendwie war einfach nichts los. Und auf einmal, da war da dieser Typ mit dem Motorrad. Ja, der kam gerade an auf seiner Maschine. Eine 750er. Mit allem Schnickschnack in diesen affigen Farben. Halt so ein Joghurtbecher. Da sagt Tommy zu mir, so einen Hobel braucht er auch. Bei seinem Gewicht. Der war nämlich so dick wie zwei Kleiderschränke zusammen. Ah, und da bin ich dann auf die Idee gekommen. Ich hätte ja nie im Leben geglaubt, dass Tommy das wirklich machen würde. Oh Mann, hätte ich doch bloß nichts gesagt.
1: Und darum, ja, darum bin ich froh, dass ich kein Dicker bin.
0: Naja, ich sag also zu Tommy, ich tu dir ein Bier aus, wenn du zu dem Typen da drüben hingehst und zu ihm sagst, na du fettes Schwein? Mehr nicht. Nur, na du fettes Schwein. Für ein Bier. Ah, Tommys Glas war ja auch gerade leer und vielleicht hat das ja auch eine Rolle gespielt und kohlemäßig, da sieht's ja bei ihm auch nicht so gut aus. Er ist also aufgestanden und ich fand es ja tierisch witzig, dass er das wirklich machen wollte. Ich musste lachen. Er ging zu ihm rüber, er lacht noch so, als es ihm sagt und dann ist es passiert. Naja, 3 Wochen hat er nicht mit mir gesprochen. Kann ich auch irgendwie verstehen. Aber gestern hat er mich dann doch angerufen und es mir erzählt. Er ist also damals im Biergarten zu dem Dicken hingegangen, hat auf mich gezeigt und zu ihm gesagt, ich würde nur so grinsen, weil ich noch nie so ein fettes Schwein gesehen hätte. Ah, da hat der Dicke natürlich nicht lange gezögert. Ist zu mir hin und... Naja, und jetzt liege ich hier auf Station 7. Morgen kommt der Gips ab. Was ich dann mache? Dann gehe ich erstmal ein Bier trinken. Tommy muss ja noch einen ausgeben, ne?

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1: Moin. So, das erste richtige Frühlingswochenende steuert auf seinen Höhepunkt zu. Am 30. April konnte man noch in den Mai tanzen, am 1. Mai noch den Raus ausschlafen, aber jetzt geht's ans Eingemachte. Butterbeuerfische! Jetzt muss fürs Vaterland der Riemen auf die Orgel geschmissen werden. Seit Jahren sinkt die Geburtenrate. Im letzten Jahr wurden fast 400.000 Kinder weniger geboren, als welche abgekratzt sind. Und wenn man jetzt noch mit einberechnet, dass auch immer weniger zeitnah aus der Rentenversorgung ausscheiden, wird das Verhältnis noch krasser. Was sagt euch das? Ja, nicht lang schnacken, eine Mama packen. Es muss wieder mehr Kind produziert werden. Wie das geht, wisst ihr womöglich noch. Und das Schönste daran ist, es wird noch nicht von Lasilein Klingebeil besteuert, wo er ja sonst alles mit neuen Abgaben zuballert, was Spaß macht. Rauchen, saufen, Pralinen fressen, nichts darf man mehr. Redet ihr die Beinahe vergessen. Tanken, Strom, sogenannte fossile Heizenergie, alles wird mit Gebühren zugekleistert, um das große Klingebeilloch zu füllen. Ja, was soll ich sagen? Da bleibt einem ja fast nichts anderes Kostengünstiges mehr, als aneinander rumzuschrauben. Und wenn bei der Kinder rauskommen, sei es drum, es ist ja für guten Zweck. Munter bleiben!

In England, in London, im Hauptbahnhof. Auf der Jagd nach einem knallbösen Scheißtypen, der in Verbrecherkreisen auch unter dem Pseudonym Der Wichser firmiert, warten Inspector Very Long und Chief Inspector Even Longer gespannt auf die nächste U-Bahn. Doch just als eben jene um die Ecke biegt, schubst sie irgendjemand hinterrücks auf die Gleise.

0: Wichser. Ein Kriminalhörspiel in mehreren tausend Teilen. Nach keinem Roman von Edgar Wallace. Heute
1: das Scheißhaus an der Themse.
2: Polter die Polter, da hat's aber gescheppert. Fast wären unsere zwei feisten Meisterdetektive von den Rädern des mächtigen Stahlrosses zermalmt worden, wäre der Zug nicht glücklicherweise wenige Meter vor ihnen durch eine unachtsam auf die Schienen geworfene Bananenschale von den Gleisen gerutscht. Erfreulich für unsere Helden, ärgerlich jedoch für die Hinterbliebenen der knapp 200 Todesopfer dieser Katastrophe.
0: Oh mein Gott, was für eine Tragödie!
3: Tja.
0: Und alles wegen einer einzigen, achtlos weggeworfenen Bananenschale.
3: Ja,
0: ich schwöre, ich werde nicht eher ruhen, bis ich das Schwein gefunden habe, das dafür verantwortlich ist.
3: Ich glaube, das war ich.
0: Ich denke, wir sollten jetzt besser gehen.
2: Geschwind und ohne einen Blick zurück verbissen sich Long und Longer von der Unfallstelle. Doch just vor dem Bahnhofsklo wird der unnötig attraktive Chief Inspector von einer geheimnisvollen, bärtigen Blondine in hohen, roten Lederstiefeln angesprochen.
4: Süßer, willst du zu mir mit aufs Zimmer? Eine halbe Stunde volles Programm, nur 200 Pfund.
5: Hey, Vorsicht, Blondie, ich bin Polizist.
4: Okay, 150.
5: Abgemacht. Barry,
3: ja?
5: Könntest du vielleicht mal ein halbes Stündchen alleine weiter ermitteln?
3: Ach, Even, kann ich nicht mitkommen und zugucken?
5: Nächstes Mal wieder.
3: Manu.
2: Während Inspektor Larry Long betrübt und unbefriedigt in den Park geht, um sich durch das Vergiften einiger unschuldiger Tauben wieder etwas aufzuheitern, begibt sich sein Vorgesetzter in froher Erwartung mit seiner preiswerten Eroberung das nächste Stundenhotel. Dort angekommen besteht die professionelle Geliebte allerdings darauf, dass er sich vor dem Transfer der Körpersäfte zunächst in die Badewanne legt, um sich den Schweiß der letzten Monate von seinem knackarschigen Beamtenkörper zu spülen.
0: Heidewitzka, Herr Kapitän, in meiner Badewanne habe ich einen stehen. Tut ein Nebelhorn.
4: Schatzi, darf ich reinkommen?
5: Aber sicher, ich wollte dir hier unten sowieso gerade was zeigen.
4: Oh Liebling, deine Haare sind ja ganz nass. Warte, ich helfe dir.
5: Ah, das ist nett, Schnopel. Aber sag mal, was hast du denn da eigentlich für eine scharfe Tätowierung auf deinem haarigen Ärmchen?
4: Das ist ein Herz.
5: Ah.
4: Und darunter steht, Moment mal gerade, ich arbeite.

0: Für den Wichser.
1: Aha, originell. Aber sei mal lieber etwas vorsichtig mit dem Föhn, ja, sonst fällt er noch zu mir in die Badewanne.
2: Hoi Deibel, das guckelt. Zehntausende von tödlichen Volts düsen durch den leider extrem leitfähigen Körper des Chief Inspectors. Jetzt heißt es für ihn wohl endlich Abschied nehmen von seiner völlig verkorksten Polizistenlaufbahn. Alles andere wäre wirklich zu albern. Aber wie ich diese Serie kenne, ist ja alles möglich. Also, verpassen Sie lieber nicht die nächste Folge. Der Bucklige von sonst wo.

0: Jochi und Erwin unterwegs.
1: Erwin, mein Freund, sitz erhurtig auf. Wohlan in Gottes schöne Welt, der Tag ist jungfräulich und frisch. Im Frühtau guten Muts, wir ziehen. Fallera!
2: Valerie heißt das und ist von Amy Winehouse. Coole Alte, ey, was die jeden Tag schluckt, du, da kannst du 2000 Eichhörnchen von Fett füttern.
1: Was? Was für ein Winehouse? Was für Eichhörnchen?
2: Come on, stop the noise, brauchige Sülzheimer. Bitte nicht sprechen morgens so früh, ja? Komm mal Radio.
3: European Sound Machine Orchestra. Reis ist Reis.
1: Ich im Radio.
2: Ach du Scheiße, hat man denn nirgends eine Ruhe vor dem alten Sackfalter?
1: Still! Das ist schmissige Musik, die in die Beine geht.
2: In die Gehbeine wohl eher, das wohl.
1: Reis ist Reis. Toll. Noch schmissiger als The Rise and Fall of Gnana Fragersam Part 1.
2: Oh nee, bitte nicht. Part 1 hatte ich gerade erfolgreich verdrängt. Du, ich mach's mal ein bisschen leiser, ne?
1: Gleich sind wir da. Nur noch 380 Kilometer.
2: Hä? Zwischenfrage, Brochi. Wo wollen wir denn überhaupt hin? Und wenn ja, was wollen wir da?
1: Wir wollen zum Christkindlmarkt nach Nürnberg und dort den berühmten Glühwein verköstigen.
2: Hä? Jetzt schon?
1: Frühes Vögeln gefällt dem Wurm.
2: Das ist für dich doch bloß blanke Theorie, du Stehgeiger.
1: Aufgepasst, da kommt schon die Ausfahrt.
2: Oh, Rastplatz Hinterladergrund, sieh an. Da war doch was mit diesem Rastplatz. Ach ja, stimmt. YMCA, it's fun to stay at the YMCA. Wusste ich gar nicht von dir, Pavi. Schon öfter hier gewesen? Du, ich hab echt keine Vorteile, du. Zieh blank, los, komm. Und ich guck so lange weg.
1: Sag mal, wovon redest du eigentlich? Ich möchte mein Aalbaguette hier in Ruhe verzehren und nicht während der Fahrt alles vollkrübeln.
2: Huch, ein Aalbaguette, ganz schön langer Fisch das.
1: Aber erst muss ich noch eine Stange Wasser abstellen hinten im Gebüsch.
2: Das würde ich lieber nicht tun, Pavi.
1: Warum denn wohl nicht? Das ist nach dem nächsten Regen doch wieder weg.
2: Darum geht's nicht. Ich würde einfach nur sicherheitshalber deinen Aal in der Hose lassen. Trust me, my friend.
1: Ja, und wie soll das dann gehen?
2: Halt's lieber noch ein bisschen auf. Komm, komm, wir fahren noch eine Raste weiter. Und du wirst es nicht bereuen, Pavkopf, altes Reptil. Komm.
1: Dies ist ein freies Land. Und ich kann dir immer noch pinkeln, wohin ich will.
2: Ja, okay. Des Menschen Wille ist sein Pimmelreich. Ist von Schiller übrigens. Also hier, Sascha Schiller aus der Parallelklasse.
1: Lalalala, frisch auf ins Gebüsch. Eine deutsche Blase duldet keinen Aufschub.
2: Ach du Scheiße, ist der bekloppt. Ich guck lieber weg. The first fuck is the deepest. Baby, I know. Und dann auch noch in seinem Alter. Mann, wie kann man bloß so weltfremd sein wie der alte Brochosauer? Hier liegt alles voller Lümmeltüten und Tempos. Und der Blindfisch, der latscht mit gezückter Lanze ins Unterholz. Ich kann das nicht mit anhören. Mal ihm aufdrehen. Das arme Schwein. Pavi hatte gerade sein Coming-in. Aber ich habe ihn ja gewarnt. Pavi, habe ich noch gesagt. Pavi, sag ich, lass uns lieber eine Raste weiterfahren, sag ich noch so. Aber nein, er natürlich so, ne, aber wir sind hier ein freies Land und ich so, ich würde das lieber nicht machen. Dann er so, mach ich aber.
1: Young man, there's no need to feel down, nothing. Young man, lalala, pick yourself off the ground, I said. Young man, cause you're in a new town, there's no need to be unhappy. Lala,
2: ja. Und, wie war's?
1: Mann, tierisch wehgetan hat das Donnerschlag. Oh, boah, also sowas habe ich noch nie erlebt.
2: Nee, ist klar, ohne Creme ist das echt heavy.
1: Creme? Wer rechnet denn mit sowas?
2: Nee, ist klar, bei 1000 rumliegenden Tempotaschentüchern denkt man als erstes an einen Bus mit 150 erkälteten Rentnern, die hier mal eben gehalten haben. Ist klar, ja.
1: Quatsch! Jedenfalls, als ich mir den, du weißt schon, nach dem Pinkeln im Reißverschluss eingeklemmt habe, das tat vielleicht mal weh, da kam ein ganz netter Polizist in kurzen Hosen aus dem Gebüsch und hat ihn mit wenigen Handgriffen befreit.
2: Handgriffe? Mir ist nicht passiert.
1: Wie mehr?
2: Na, ich meine bloß, weil deine Hose ja immer noch auf halb acht hängt.
1: Ach so, ja, der nette Polizist und da waren auch noch eine ganze Reihe anderer Polizisten, muss wohl eine Wehrübung oder ein Lehrgang gewesen sein. Jedenfalls fragt er mich, ob er ein Foto machen könnte von dem Vorgang.
2: Ja, für das Lehrbuch sicher nicht.
1: Ja, nehme ich auch an. Und einer von denen hat sich noch mit aufs Bild gestellt, also rückwärts. Und da konnte ich doch nicht Nein sagen. Waren wirklich alle sehr nette Jungs.
2: Ja, glaub ich. sag mal, dein Gesicht ist doch wohl nicht mit drauf, oder?
1: Nicht direkt, also auf einigen Bildern wohl nicht.
2: Na gut, Pavi, dann würde ich mir mal nächste Woche die neue Magnum kaufen, ja?
1: Ist das das Waffenjournal der Bereitschaftspolizei?
2: Ja, so ungefähr. Ne? Jedenfalls würde ich da ruhig mal durchblättern an deiner Stelle, ob du da jemanden kennst. Ne?
1: Warum nicht? Vielleicht kennt man ein Gesicht.
2: Ja, sicher. Ein Gesicht, vielleicht auch.
1: Nee, war ein schöner Vormittag. Los, weiter
2: ja,
1: geht's.
2: Sicher. Du, ich mach mal im Radio an und knack eine Runde weg und weck mich bloß, wenn wieder eine Raste kommt, ja?

0: In Meppen, da wo Niedersachsen am intensivsten ist, lebt Luise Kuschinski, die Frau mit dem Charme einer Planierraupe. Zusammen mit ihrem ausgestopften Gatten Hebet bewohnt die emsländische Stinkdrossel eine bescheidene Etagenwohnung am Stadtrand. Das Frühstücksradio durfte sie dort besuchen.
1: Welches bekloppte Dreckschwein klingelt hier am Sonntagmorgen Vater Kuschinski seine kleine Tochter von Lokus runter? Was ist, ihr Pinscher? Hä? Sagt was oder ich schmeiß euch zu den anderen Würstchen in die Bratpfanne.
0: Doch uns verschlug es erst einmal die Sprache. In der Wohnungstür stand ein Wesen, das aussah wie ein frisch aufgetautes Mammut. Zottiges Haar wucherte auf dem massigen Schädel und unter den Achseln hervor. Mit den Brüsten hätte man eine mittelalterliche Burg einrammen können. Und auf den Knöcheln ruhte ein Riesenschlüpfer aus geteertem Segeltuch.
1: Ach so, ihr seid die Ratten vom Frühstücksradio. Ja, kommt rein. Ich bin auch nicht zum Aufräumen gekommen. Setzt euch auf die Zementfässer. Ich muss erstmal die verdammten Krähen wegjagen.
2: Komm her, ihr! Komm her!
1: Mistviecher! Haut bloß ab in eine Zone, wo ihr herkommt!
0: Ein Schwarm Nebelkrähen zerstob in den MG-Garben der wehrhaften Seniorin. Zurück auf dem Balkon blieb ein über und über mit Krähenkot verschmutzter Altmännertorso.
1: Dann ist Hebert die alte Mumie. Seit er ausgestopft ist, läuft unsere Ehe wieder prima. Bloß untenrum ist natürlich Ladenschluss. Soll ich für euch eine Scheibe Kotelett mit abschneiden?
0: Ein Regenschauer zersplitterter Schweinerippen wehte durch die Wohnung, als Luise sich ihr Frühstück zurechtsägte.
1: Sonntags hole ich mir immer frische Koteletts aus dem Keller zum Innenkaffee reinstippen. Mann, ist das lecker. Da schmeiß ich die ganze Marmeladenscheiße noch aus dem Fenster. So, was ist nu? Wollt ihr Heringe mich noch was fragen? Oder bloß beim Fressen zugucken wie die Ölgötzen?
0: Wir hätten natürlich gerne so viel gewusst, ob es stimmt, dass Luise Kuschinski bei der deutschen Version von Sex and the City die Samantha spielt. Oder ob sie beim Grand Prix für Deutschland antritt. Doch wir wollen den stillen Star aus Meppen an einem Sonntagvormittag auch nicht zu sehr belästigen.
1: Na, dann haut mal ab! Ich muss auch noch Beton machen für heute Abend.
0: Warum und wieso, haben wir nicht mehr gefragt. Luise Kuschinski wird ihre Gründe haben. Das Frühstücksradio verabschiedete sich und auf der Rückfahrt dachten wir noch lange nach über dieses Kaltblüterweib aus Meppen, das uns so typisch erscheint für den herben Charme der niedersächsischen Frauen.

0: Die Firma.
1: Liebe, Intrigen, Portokosten.
0: Schicksale rund um das Wirtschaftsimperium des Fritz F. Niedmeier.
1: Horst Golodkowski, der trotz Stasi-Vergangenheit wieder in der Firma arbeiten darf, hat heute einige wichtige Besorgungen zu erledigen.
2: Guten Tag. Bin ich ja richtig in einer Sparkasse?
3: Sogar goldrichtig. Wie kann ich an Ihnen verdienen? Ich meine natürlich, womit kann ich Ihnen dienen?
2: Frau Hübsch, ich bin von drüben und ich hätte gern Kunde.
3: Wir hätten ein paar schöne Exemplare. Zum Beispiel, dies hier ist ein 50-Mark-Schein Brokat oder in Huniblau oder hier in Schweinsleder gebunden das Modell Lambsdorff mit eingebauter Geldwaschanlage. Nur echt mit der Goldkante. Stimmt was nicht, mein Herr?
2: Das kann man wohl sagen. Ihre Kunden, die sind ja völlig leer.
3: Wie meinen? Ach so, leer.
2: Ja, leer.
3: Weil da noch kein Geld drauf ist. Köstlicher Scherz, prächtig.
1: Doch Golodkowski scherzt keineswegs. Natürlich, so blauäugig wie viele seiner Landsleute ist er nicht. Nämlich zu glauben, im Westen läge das Geld nur so auf der Straße. Aber dass es wenigstens auf den Konten liegt, das hatte er schon für möglich gehalten.
3: Nein, geschenkt kriegen Sie ja nichts, Herr Golodkowski. Die Zeiten sind vorbei.
2: Aber ich hab doch gar kein Geld. 40 Jahre lang hat man uns da drüben...
3: Eine ruhige Kugel schieben lassen, ich weiß. Damit ist jetzt Schluss. Hier wird gearbeitet. Rapotti, Rapotti, Capito, haben Sie überhaupt Arbeit?
2: Frau Pübscher, drüben war ich bei der Stasi.
3: Aber mein Herr, warum sagen Sie das nicht gleich? Mit der Stasi haben wir doch stets gute Geschäfte. Sie kommen doch sicher, um die legendären Stasi-Millionen bei uns anzulegen, stimmt's?
1: Ehe dieses erneute Missverständnis aufgeklärt werden kann, kommt es zu einem Zwischenfall.
4: Hallo, und her mit dem Piepen, Dalli Dalli, Genosse Golodkowski, was machst du denn hier, ha?
3: Die Herren kennen sich.
1: Und ob, schließlich handelt es sich bei dem Bankräuber um den Stasi-Mann Langenhöfel, der mal Golodkowskis Vorgesetzter war.
2: Hi, Frau Pübsch, Langenhöfel, haben Sie etwa den Job gewechselt?
4: Wieso gewechselt? Ich mache nichts anderes als beim Stasi auch. Bespitzeln, erpressen, stehlen.
3: Entschuldigung, Genosse Bankräuber. Wünschen Sie handliche kleine oder eher große Scheine?
4: Egal, aber jubeln Sie mir bloß keine Pfandbriefe oder Kommunalobligationen unter, klar?
3: Nein.
1: In diesem Moment stolpert Golodkowski über ein paar achtlos in den Schalterraum geworfene Geldstücke und droht lang hinzuschlagen. Geistesgegenwärtig sucht er nach einem Halt und findet ihn ausgerechnet in Langenhöfels Räuberpistole, aus der plötzlich ein Schuss kracht. Ein grässlicher Schrei. Tödlich getroffen bricht Langenhöfel zusammen.

0: bei Frieda und Anneliese.
1: Wir kriegen heute eine neue Toilette, deshalb habe ich gar nicht so viel Zeit, Anneliese.
2: Och, du willst die Erste sein, habe ich mir doch gedacht. Was denn für eine neue Toilette?
1: Hat Reinhard den Fernsehen gesehen, die ist ganz aus weißem Porzellan. Und wenn man fertig ist, drückt man auf den Knopf und das Geschäft wird mit Wasser weggespült.
2: Das ist ja eine tolle Sache, nicht? Und so einen neumodischen Kram kriegt ihr jetzt?
1: Reinhard guckt immer diese Wissenschaftsmagazine im Fernsehen, da stellen sie immer so Neuerungen vor.
2: Kennt ihr auch schon dieses Ding, dass man einfach eine Wand schlägt und wenn man da oben dran dreht, kommt Wasser raus?
1: Willst du mich veräppeln? Das ist doch ein Wasserkran.
2: Guck an, und das andere ist ein WC, Waterklosett. Das hat in Deutschland schon jeder, außer eine verkommene Familie in Plattengülle.
1: Wie, das ist gar nicht neu?
2: Oh, 100 Jahre mag es das wohl schon geben.
1: Wir sind bis jetzt ganz gut gefahren mit der Technologie Plumps.
2: Und wo ging das alle hin?
1: Weiß ich nicht. Haben wir uns nicht drum gekümmert.
2: Geht ja auch keinem was an.
1: Haben wir uns ja freiwillig von getrennt.
2: Ganz andere Frage. Wie sieht's denn bei Niewöhners in ihren Goldfischteich aus?
1: Der ist total verschlammt. Seit Jahren. Der wird nichts mehr von.
2: Dann mache ich jetzt mal eine Prophezeiung, Frieda. Niewöhners Fischbestand wird sich in den nächsten Jahren auf wundersame Weise erholen.
1: Oh, das Wunder von Niewöhners.
2: Ja, damit wäre auch jetzt der letzte Deutsche endlich an eine Kanalisation angeschlossen. Gär, gär, gär, gär.

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warum hast du mich geboren, bevor ich da war?

Pete Bender. Country war sein Schicksal. So kann man wohl am besten den Leidensweg dieses Musikers beschreiben. Jahrelang tingelte er als Pete Wyoming Bender durch deutsche Clubs und Kneipen, um dort sein Country-Programm aufzuführen, das doch nie jemand hören wollte. Diese ungeliebteste aller Musiksparten wurde ihm zum Verhängnis. Als erster deutscher Musiker überhaupt bekam er Auftrittsverbot in einer ganzen Stadt, in Siegen. Diese nordrhein-westfälische Kreisstadt am Rande des Sauerlandes zog als erste die Konsequenzen aus diesem nervtötenden Gewummere und erklärte die ganze Stadt zur Country- und Westernfreien Zone. Nur leider war durch diese Maßnahme die Existenz eines ewig jungen Musikers ernsthaft bedroht. Und deshalb machte er ein Lied daraus. Ja, er schrie sich seine Sorgen aus dem Hals. Nicht mehr Siegen hieß dann auch folgerichtig diese Platte. Natürlich hätte sie genauso gut auch Nie mehr Nürnberg oder Nicht mehr Uelzen heißen können, vielleicht sogar heißen müssen. Denn in vielen Städten Deutschlands hatte das Grauen einen Namen bekommen: Country und Western. Da hieß es, Vorsorge zu treffen. Und so benannte sich unser Freund kurzerhand um, ließ verschämt das so verräterische Wyoming aus seinem Namen streichen und veröffentlichte die Single Nicht mehr Siegen unter dem schlichten Schlagersänger-Pseudonym Pete Bender. Wollen wir hoffen, dass es ihm mit diesem kleinen Trick gelingt, in dieser für ihn so fremden Musik dem Schlager nämlich Fuß zu fassen und dass er in einer fernen Zukunft wieder seine geliebte Country- und Western-Gitarre erklingen lassen kann. Vielleicht gibt es irgendwann einmal wieder so etwas wie musikalische Toleranz, auch in Siegen.

0: noch was sein, der Herr?
1: Ja, geben Sie mir doch 40 Scheiben von der Mortadella, aber bitte nicht so dick geschnitten.
0: Aber gerne, mein Herr.
1: Und die Ringsalami da drüben, hält die sich wohl noch ein paar Tage?
0: Och, Wochen hält die sich. Absolut 1A-Qualität. Wie viel davon, der Herr?
1: Och, packen Sie mir 100 davon ein.
0: 100 Gramm?
1: Nee, 100 Stück und noch 50 von den marmorierten Stielkoteletts.
0: Oh ja, darf sonst noch was sein?
1: Danke, das wäre jetzt alles. Ich hoffe, das reicht für 600.000 Leute.
0: Bla,

0: Meine Damen und Herren, hören Sie nun Ein Schloss am Wörthersee, der Tragödie zweiter Teil in einer Bearbeitung von Kalkofes Mattscheibe.
1: Kalkofes Mattscheibe, große Klappe 2.
2: Ein Schiss am Dümmersee, am wunderschönen Dümmersee, wo alle Menschen Freunde sind, obwohl es dort fast immer stinkt. Zur Geschichte. Lenny alias Klaus Kinski, der sowohl Sym als auch psychopathischer Halstuchmörder und Geschäftsführer einer Jugendherberge mit eigener Hausschlachtung, ist verstorben. Wehmütig erinnern sich an ihn die zwei humpelnden Fleischbrocken und ostpreußischen Spätaussiedler Bulle und Keule, dargestellt von Klaus und Klaus.
3: Chef!
4: Was? Wo? Josi, wenn du da rufen, Chef ist doch...
0: Auf der Flucht erschossen worden, bei dem Versuch, eine Gruppe katholischer Hausfrauen beim Kanasterspielen im Stadtcafé zu Tode zu pöbeln, stammelt stockend der ehemalige Massenmörder und Gebrauchtwagenhändler Keule, wobei er versucht, sein loses Auge wieder in die Höhle zu drücken.
4: War guter Chef.
0: Und während ihm sein Kumpel Bulle als Trost mit einer Dachlatte über den Schädel zieht, treffen sich drei von Lennys 17 Ex-Frauen. Brigitte Mira, Bratwurstdesignerin, Elisabeth Volkmann, Avon-Beraterin und Mutter Beimer, Vertreterin für Jute-Reizwäsche. Sie alle zusammen schwören...
5: Alles für Lenny!
0: Zur gleichen Zeit sitzt dessen debiler Sohn Kevin allein zu Haus und verspeist kichernd eine frisch gefangene und entbeinte Spinne mit Silberfischbeilage.
6: So toll sollten wir öfters essen.
0: Danach macht er sich auf, um André alias Pierre Brice zu suchen, der im Heidepark Soltau arbeitet, wo er sich von dressierten Delfinen Dosen mit Heringsfilets aus dem Hintern ziehen lässt. Allerdings ist er jetzt umgezogen nach Thailand. Dort reitet er gerade lässig von Bord einer wackeligen Junke und am Arm den mumifizierten Lex Barker, wobei er verkündet, dass er im Auftrag des Manitou unterwegs ist und einen Tempel sucht.
7: Irgendwo auf dem Insel liegt ein goldener Tempel und den werde ich finden.
0: In Wirklichkeit versteckt sich dahinter natürlich ein neues Abenteuer namens Winnetou Jones und der Thai-Puff des Todes. Denn das Letzte, was Häuptling Schnittenschmierer, der alte Chartertourist in Thailand, sucht, sind natürlich Kunstschätze, das dürfte ja wohl klar sein. Ne? Am Dümmer flieht derweilend aus der Klapse ein witziger Irrer alias Jürgen Möllemann. Dieser gibt sich nun als neuer Herbergsvater aus, der aus dem verrotteten Bretterverschlag einen neuen Plenarsaal für den Bundestag machen will.
8: Sie wollen aus dem Schlosshotel eine Irrenanstalt?
9: Psst, nicht weiter sagen. Das soll eine Überraschung sein.
0: Und schon treffen auch die ersten zwei Gäste ein, die putzigen Politchargen Streibel und Weigel. Und als diese gerade wahnsinnig lachend mit nacktem Ärschel an den Dümmer laufen, um dort nach alter Unionssitte ihr Geschäft zu verrichten, sagt der sonst so lustige Schnurrbartträger Möllemann ernst.
10: Zwei Ratten verlassen das sinkende Schiff.

0: reiten für Freiheit und Gerechtigkeit. Die drei Musketiere. Heute
1: in Sicherheit.
2: Musketiere,
3: ja.
2: Hier sind wir sicher vor den Bären.
3: Seid ihr sicher?
2: Ja, Bären haben doch schließlich Angst vor Treibsand.
1: Das war eine Folge der drei Musketiere von Florian Traupe aus Einbeck.
2: Hey Musketiere,
3: ja.
2: Ich habe den Witz nicht verstanden.
3: Ja, und wer ist dieser Florian aus Einbeck überhaupt?
2: Dem ist wohl der Gerstensaft zu Kopf gestiegen. Verschone er uns förderhin mit seinen Werken.
3: Jawohl!

0: Der kleine Tierfreund.
1: Vitus, aus. Den Onkel schön in Frieden lassen. Wir sind doch jetzt im Radio. Du kriegst ja gleich deine Robbe. Schön brav sein. Ja, liebe Tierfreunde, man hat so seinen Ärger mit den Aussiedlern. Der Vitus Bering hier, der die Hälfte des Rundfunkstudios für sich beansprucht, ist ein riesiger Polarbär, der von der russischen Eismeerküste... Nein, Vitus, du bist kein Russe. Also der von dort oben zu uns herunter an die deutsche Nordsee gewandert ist, um hier mit den kranken Robben ein leichtes Spiel zu haben. Ja, Robben, Vitus, kriegst du nachher. Schön friedlich bleiben jetzt. Mit den Robben ist es wie mit allen Nahrungsmitteln in der Sowjetunion. Tagelang muss man da hinterher rennen, bis man was bekommt. Verständlich, dass die dort lebenden Polarbären lieber hier im Westen am reich gedeckten Tisch der deutschen Nordseeküste ihr Glück versuchen. Nimmst du wohl die Pranken von dem Mikrofon? Vitus Bering hat seinen Namen von den Fischern bekommen. Er ist als blinder Passagier auf dem Hochseefangschiff MS Fischfrikadelle bis nach Bremerhaven gelangt. Er hat es da nicht leicht gehabt. Ruhig, musste sich eine Woche lang von Fischstäbchen Rohmasse ernähren und hat bisher noch keine einzige kranke Robbe zu Gesicht bekommen. Durchaus verständlich, dass er da ein bisschen ungeduldig geworden ist. Nun, ich denke, dass ich mit meiner jahrelangen Erfahrung im Umgang mit wilden Tieren genau der richtige Partner bin für unseren Vitus. Schön ruhig bleiben, Herr Bering. Wir fahren gleich zu den kleinen kranken Seehunden. Ja, wir fahren da gleich hin. Der Polarbär neigt im Grunde nicht zu überstürzten Reaktionen. Er hat das natürliche Phlegma des Nordländers. In Wahrheit ist unser Vitus ein großes, fleischiges Gemütstier. Nein, Vitus, der Onkel ist keine Robbe. Nein, aus.

0: Gedanken zur Zeit. Es spricht Akademiker AD Kasowat von Sondermühlen.
1: Warum leben eigentlich so viele Menschen auf der Erde? Wäre die Hälfte nicht auch genug? Oder sagen wir 200? Mehr kennt man ja sowieso nicht, liebe Freunde. Was wollen die ganzen Fremden hier auf diesem Planeten, hier, wo sie keiner kennt? Einen schönen Tag wünsche ich Ihnen.

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0: drauf. Mhm. Eine Ballonfahrt, ein Wäschetrockner, mhm, drei Reisetaschen und ein italienisches Essen für zwei Personen.
1: Ja und?
0: Mann, das ist die Idee.
1: Meinst du echt?
0: Na also, sicher. Also das kostet uns so gut wie nichts, aber macht tierisch was her.
1: Ja, aber ist das nicht also rein juristisch Betrug?
0: Ach, hör doch auf. Bis das die Leute spitz gekriegt haben, sind wir doch längst schon über alle Berge.
1: Ja, und an was hattest du jetzt genau gedacht?
0: Also pass auf, das italienische Essen ist eine Dose Ravioli.
1: Ja.
0: Die Reisetaschen sind drei Plastiktüten aus dem Aldi. Die Ballonfahrt, dann nehmen wir einfach einen Handkarren mit ein paar Luftballons dran. Auch das ist rechtlich übrigens und, ganz sauber.
1: Lass mich raten, der Wäschetrockner ist natürlich ein Stück Leine mit drei Wäscheklammern.
0: Ja, sicher. Was kapiert, genau.
1: Wenn das mal gut geht, du.
2: Das war aus der Reihe Große Momente der Weltgeschichte. Der Tag, an dem die Tombola erfunden wurde. Noch gar nicht so lange her und immer noch straffrei. Leider.

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1: Die Grippewelle schwappt in diesen Tagen über Norddeutschland und verbreitet Angst und Schrecken, wie dereinst die Pest im Mittelalter. Rotnasige Menschen schleppen sich kraftlos durch die Straßen und verenden oft kläglich in unseren Fußgängerzonen oder an Bushaltestellen. Ein Vorgang, der das Stadtbild empfindlich stört und auch für die Betroffenen selbst höchst ärgerlich ist. Zu Panik oder Hysterie besteht dennoch kein Anlass, solange Sie bestimmte Vorsichtsmaßnahmen einhalten. Informieren Sie sich zunächst genau über die gefährlichen Influenzaviren, die wahrscheinlich aus den asiatischen Tiefebenen nach Westeuropa gekommen sind.
2: Hä? So, was hast du uns da eingebrockt, Bürschchen?
3: Lass mich auf!
2: Ist das der Dank für unsere Gastfreundschaft? Wie?
3: Aua, aua, was hab ich getan, getun?
1: Russische Spätaussiedler allein für den Ausbruch der Grippewelle verantwortlich zu machen, wäre zu einfach und ungerecht. Auch wenn in diesen Tagen Menschen an der Grippe sterben, bewahren Sie bitte Ruhe und reagieren Sie gelassen, wenn Ihnen an öffentlichen Orten Grippesymptome begegnen.
2: Tja!
1: Versuchen Sie, den Viren so weit wie möglich auszuweichen. Vermeiden Sie vor allem den direkten Kontakt zu allen besonders gefährdeten Personengruppen. Insbesondere alte Menschen und Kinder sind wegen ihrer eher schwachen Gesamtkonstitution häufig Krankheitsüberträger. Denken Sie daran, nur Abstand schafft Sicherheit.
3: Hey! Lass mich doch wieder rein! Bitte!
4: Opa! Geh weg!
3: Aber es schneit! Und stürmt!
4: Jetzt hau endlich ab, du alte Virenschleuder!
3: Dann gib mir meinen Mantel raus! Oder wenigstens die Hose!
1: Gegen fast jeden Influenza-Typ gibt es heute einen wirksamen Impfschutz. Machen Sie davon Gebrauch und achten Sie auch darauf, dass die Menschen in Ihrer Umgebung davon Gebrauch machen. Wenn Sie zum Beispiel in Ihrer Nachbarschaft bestimmte Haushalte als regelrechte Virennester enttarnen, die unverantwortlicherweise die Impfung verweigern, handeln Sie sofort und entschlossen.
2: So, das habt ihr jetzt davon! Ich hab euch gewarnt, ne? Hättet ihr euch eben impfen lassen sollen? Ja, jetzt gault ihr, ne?

0: Katzheim-Motors, Gewerbegebiet Knoppelfischweg, Nowatschin am Apparat.
1: Ja, Brochterbeck, guten Tag. Ich habe da letzte Woche einen Wagen bei Ihnen bestellt.
0: Richtig, richtig. Ja. 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
1: Exakt den, ja. Also, wenn Sie das einfach mal in die Wege leiten würden, Böschen.
0: Ja, das ist kein Problem. 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
1: Was für ein Ostfront?
0: 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Erscheint zur IAA in Deutschland unter der Bezeichnung Ostfront.
1: Aha.
0: Entweder als Modell Kaukasus, das ist die kurze Version, oder als Stalingrad, das ist die lange.
1: Ah ja.

0: Dorffront wird auf der Bodengruppe des Popeye montiert, hat aber zusätzlich Flak-Scheinwerfer, Lafettenhalterung rechts, Camouflage-Lackierung, Anbindeösen für Gefangene und zwei Kindersitze. Er braucht er
1: ja, das hört sich nach einem prima Wagen an.
0: Aber hallo, in seiner Klasse gibt es praktisch nichts Vergleichbares. Ja. Katsai Motors rüstet seit Jahren viele Militärregierungen, vor allem in Afrika, mit diesem Modell aus.
1: Meinen Sie denn, dass das auch was für einen Privatmann ist?
0: Ja, wie viele Einsätze fahren Sie denn pro Woche, Herr Brochterbeck?
1: 4 bis 5.
0: Aha, bewaffnet?
1: Eher nicht. Ich mache auch keine Gefangenen, wenn ich in die Stadt fahre.
0: Gefangene werden nicht gemacht. Ist auch meine Auffassung, Herr Brochterbeck. Ja. Herr Brochterbeck, ich denke, dass der Ostfront genau der richtige Wagen für Sie ist.
1: Mhm.
0: Da reicht aber dann die kurze Version, also der Kaukasus, wenn Sie keine Gefangenen machen, nicht? Kommt auch 100.000 Mark billiger.
1: Ja.
0: Gut, dann hätten wir es. Dann schreibe ich den Popeye-Vertrag um auf den Ostfront. Schön, Herr Brochterbeck. Katzei-Modus wünsche Ihnen noch einen schönen Tag.
1: Ja, auch so, Herr Popeye. Wiederhören.

0: Es weiß es schon, was gleich wieder ist. Gleich sagt der doofe Student hier bestimmt wieder, ey Leute, das macht einen total kirre, ey. Gleich kommt bestimmt wieder. Da hat man so einen Riss des Sisch vor.
1: Ganz schön herbstlich draußen, was?
0: Mist.
2: Das Laub fällt runter wie Holle.
3: Macht sich Jarro abends immer schön Blätterteig-Pastete.
0: Seid doch mal still, Sarah und Kalle. Lass doch mal lieber Holgi was sagen, ja?
2: Bist du krank?
3: Was mit Gisela los? Soll sie mir Kalle hier, Kalle da?
0: Fresse jetzt! Holgi, willst du nicht mal was sagen?
1: Nö.
0: Du, Holgi, wie heißt noch mal das eine Wort, mit dem man so Aufmerksamkeit erregt?
1: Hallo?
0: Nee, das andere. Klingt so ähnlich wie Ei oder so.
2: Hat die eine Glatze?
3: Schon immer.
0: Maul! Holgi, sag mal bitte das Wort.
1: Was? Ey?
0: Ja, so, das ganz genau. Und was kann man noch für Menschen sagen?
1: Menschen, Männer, Frauen.
0: Oh ja, und was sind die alle zusammen?
1: Doof.
0: Nee, Holgi, wie man die nennt.
1: Was weiß ich denn? Leute?
0: Wow, ja, toll. Und setz beides zusammen. Das eine, was du geraten hast, und das andere nacheinander.
1: Ey, Leute?
0: Ja, da war es wieder. Ich hab's gewusst, dass er das sagt. Mann, ist der Zeichen. Ey, Leute.
2: Also, wenn die

0: niedrigen Portokosten.
1: Schicksale rund um das Wirtschaftsimperium des Fritz F. Niedmeier.
2: Eine entscheidende Umwandlung geht vor in der Firma. Fritz F. Niedmeier, durch einen langen und anstrengenden Traum geläutert, hält gerade vor seinen Mitarbeitern eine flammende Rede.
3: Feuer!
4: Wassermarsch!
2: Aber auch nachdem diese Flammen gelöscht sind, verliert die Rede Niedmeiers nichts von ihrer Brisanz.
5: Und in diesem Traum habe ich ihm ins Auge gesehen. Ihm, dem Schnittertod. Er trug eine verspielte Sonnenbrille, in der ich mich sehen konnte. Und was sah ich? Einen Mann, der sein Leben dafür aufgewendet hat, sich und seine Mitarbeiter anzutreiben und Geldberge anzuhäufen und Weltmärkte an sich zu reißen. Aber was ich nicht sah...
6: Was ich nicht sehe, das sind die Geldberge.
5: Paplapak, Zakowski, Sie sind still! Yeah. Ich bin doch noch nicht fertig. Was ich nicht sah, das war nämlich ein Mensch, der Freude am Leben hatte, der sich um seine Frau und um seinen Hund gekümmert hätte. Einen Menschen mit Herz, der Spaß am Leben hat. Und das ist doch das, worum es eigentlich geht. Wir sollen leben. Wirklich leben. Nicht länger der Ersatzbefriedigung Geld hinterherjagen, sondern das tun, was uns gefällt. Und in diesem Sinne rufe ich euch eure neue Dienstanweisung zu. Tut, was euch gefällt. Macht, was euch Spaß macht. Lasst euren Herzen freien Lauf.
7: Prima, das machen wir sofort, Chef.
6: Alles klar, wird gemacht. Sofort.
8: Freunde, Feierabend.
2: Frau Graumann drückt sich ein paar Tränen weg und applaudiert hingerissen.
9: Herr Niedmeier, Sie sind wunderbar.
5: Ja, nicht wahr?
9: Ja.
5: Also, lassen Sie uns gleich anfangen, das neue Firmenkonzept in die Tat umzusetzen. Aber wo sind dann all die anderen?
2: Verblüfft sieht Niedmeier sich in dem Versammlungsraum um. Er ist leer. Seine Mitarbeiter sind mit einem Schlag verschwunden.
5: Frau Graumann?
9: Ja.
5: Wo sind die dann alle geblieben?
9: Ich glaube, die sind schon alle der neuen Dienstanweisung gefolgt. Die machen schon das, was ihnen Spaß macht.
5: Aber...
2: Und so ist es in der Tat.
10: Herr Ober, bringen Sie mir noch eine Flasche Champagner, ja, von dem,
11: Sehr wohl, Herr Schrager.
10: Und wieder auf Rechnung, Firma Niedmeier, ja?
11: Okay,
10: ja.
12: Herr Zakowski, was fällt Ihnen ein? Sie können mir doch nicht einfach meine Bluse...
6: Von wegen, ich muss so ja neue Dienstanweisung von Ihrem Mann... Ich muss das machen, was ich am liebsten machen möchte. Oh.
13: Letzter Aufruf für Frau Steffi Niedmeier und Herrn Boris Niedmeier von der Firma Niedmeier für den Flug nach Nassau, Bahamas.
12: Los, Boris, wir müssen, ey. Na, Nassau wollten wir schon immer mal. Bald dich, ey.
11: Ist aber echt super, das neue Unternehmenskonzept von unserem alten Herrn, was? Jetzt können wir endlich mal alle für laut das machen, was wir schon immer machen wollten, ne?
14: Hey, was macht's denn dieser raue Deckel da bei uns im Schaufenster? Der frisst ja alles auf.
12: Ja, der kam eben hier rein, hat 5000 Mark auf die Theke gelegt und seitdem ist er da zugange.
2: Ja, auch Norbert findet das neue Firmenkonzept hervorragend. Aber ist es das wirklich? Lassen Sie sich überraschen und tun auch Sie, wozu Sie gerade Lust haben. Vor allen Dingen aber Radio hören. Und zwar die nächste Folge von Die Firma.

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1: Habt ihr schon Heizung an?
2: Nee. Vor Dezember wird grundsätzlich nicht geheizt.
1: Du bist ja auch selber so ein fossilen Energieträger, aber mit ganz schlechter Energie.
2: Reinhard hat's warm auf dem Finanzamt und die Hörer dürfen sich abends eine Wärmflasche von da mit nach Hause nehmen.
1: Und du? Frierst du nicht?
2: Nee, ich sitz von 9 bis 4 im Wartezimmer bei Dr. Westphal.
1: Und wenn du drankommst?
2: Lass ich einen vor, fertig. Der freut sich und ich kassiere von dem noch 1 Euro Praxisgebühr.
1: Huch, da kriegst du ja eine schöne Lütke Zusatzrente zu. Zusammen. Ja, und nach 4?
2: Gehe ich ins Bett und wärme es für Reinhard vor.
1: Och nee, Reinhard und du, ihr habt es schön muckelig. Und was mit Anita?
2: Nachts sitzt sie auf Schicht in EC-Automaten und tagsüber fährt sie mit Reinhards Monatskarte. Er hat ja die goldene Partnerkarte vom Finanzamt. Da fährt sie so lange mit in eine Runde, bis sie abends wieder los muss.
1: Wir können uns zum Glück leisten, schon ab September zu heizen. Und wenn es noch warm ist, wir heizen trotzdem, weil wir es uns leisten können.
2: Deine Lütgenbuchten kriegst du alleine mit dem hohen Blutdruck von eurem besoffenen Heinz schon warm.
1: Es hat doch sein Gutes, dass er trinkt. Obwohl er ja nicht trinkt.
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1: Moin, Abastor.
2: War das schön gewesen,
3: Buster? Da sind alle erkältet.
2: Und lief bei euch.
1: Und du den Mul.
3: Soll wieder schlechter werden morgen.
2: Das sag auch, Mann.
4: Wenn in Bunkenstedt ein Haus gebaut wird, dann packen alle mit an. Doch zuerst müssen die alten Mauern beseitigt werden, damit Neues entstehen kann. Nach der bewährten Methode von Jericho leistet der Bunkenstädter Posaunenchor ganze Arbeit. Nun, da das Alte umgeblasen, wird fürs Neue ein Loch gegraben. Als gelte es Australien auf dem Landwege zu erreichen, wühlt und schaufelt sich unser kleines Dorf ins Erdreich hinein.
5: Hallo.
4: Dann kommt aus der fernen Stadt ein LKW und protzt den wohlfeilen Fertigbeton ins große Loch. Heißer ist das ein Spaß für Jung und Alt. Denn lang ist's noch nicht her, da wurde aus finsterem Aberglauben ein junges Kätzchen mit in den frischen Zement gegossen. Gott sei Dank ist dieser barbarische Brauch Geschichte. Heute nimmt man einen jungen Hund. Stein auf Stein wächst nun das Haus an den Tapeten hoch, die die Dorfbewohner den Maurern zum Geleit von innen in die Höhe halten. Früher, da hat man noch ein junges Hündchen mit eingemauert. Doch Gott sei's gedankt, ist auch diese üble Sitte längst vorbei. Heute tut es auch eine unberührte Jungfer, ganz frisch und hold.
2: Bin

0: keine Angst. Sie kommt ja wieder frei, sobald der Tischler die Löcher für die Türen ins Mauerwerk gebrochen hat. Was fehlt noch jetzt zum Bauherrnglück? Ja, ein Dach, das gilt es noch zu richten.
1: Dach, erheben Sie sich! Ich verurteile Sie hiermit zu lebenslänglich Bau!
0: Nach so viel Übel-Karlauerei wird selbst den neugierigen Kaninchen doch zu bunt und sie hoppeln entnervt davon.
2: Nix wie weg!
0: Da steht es nun, das neue Eigenheim. Stolz prangt es wie aus dem Baumarktkatalog entfleucht in der Bunkenstädter Siedlungsmark. Verschmitzt blinzelt der Vollmessing-Türdrücker Alt-Potsdam in der rotglühenden Abendsonne. Ach, wie traut, ach, wie schön. Jetzt wär's an der Zeit fürs frisch vermählte Paar ins neue Heim einzurücken. Wäre da nicht noch die muntere Bläserschar vom Posaunenchor, die nicht hintanstehen möchte, wenn's etwas zu feiern gibt.

0: Meine Damen und Herren, nun zu den durchgeführten Projekten. Frau Hengewiete, welche Landstriche sind denn nun erfolgreich bereinigt worden?
1: Danke für die Worterteilung, Herr Hillermann.
0: Gerne.
1: Also bei einigen Orten war nur der Austausch eines einzigen Buchstaben erforderlich, was unsere Kosten natürlich gesenkt hat. Also so zum Beispiel wurde Hodenhagen in Bodenhagen umbenannt. Der Jadebusen heißt jetzt Jadebuben und Geilenkirchen Heilenkirchen. Am Vögelpark Wals

0: Drei große Momente der Weltgeschichte. Die Umbenennungskommission Versaute Orte dieser Welt legt ihren Jahresbericht Deutschland vor. Otze an der Knatter, Dezember 2002.
1: Also für Titisee, Pipisee ginge oder Ficky oder so.
0: Ja, das ist gut.

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1: Talkshows braucht das Land. Und hier haben wir mal wieder eine von der ARD. Boulevard Bio, das Projekt von Dr. Alfred Franz Maria Biolek. Eine Talkshow mit Talkmaster, Talkgästen und etwas Musik zwischen den Talkteilen. Nun, ich will ja nicht gleich unken, aber irgendwie scheint mir dieses Konzept ja doch nicht das Allerneueste zu sein. Wenn nicht von anderen geklaut, dann noch wenigstens von sich selbst. Eigentlich hätte man die Sache auch nennen können, Bios Mensch Bahnhof Light mit 40% weniger Sendezeit. Geboten wurden hier nette Plaudereien über das und dies und sowas in der Richtung, zum Beispiel über Stress. So lernten wir von einem Forscher, der verärgerte oder gestresste Mensch.
5: Das sollte auf den Tisch hauen dürfen und sagen, jetzt reicht's mir und dann vielleicht noch ein paar Stühle zertrümmern, dann hätte er bessere Chancen, kein Magengeschwür zu bekommen.
1: Ja, das ist doch eigentlich eine frische Idee. Denken Sie da heute mal so dran, bei der Arbeit oder wenn jetzt beim Frühstück das Brötchen nicht schmeckt, einfach mal ein bisschen was für die Gesundheit tun und die Küche etwas umdekorieren.
5: Alles kaputt, aber Sie sind gesund.
1: Haha, eben, schon meine Oma hat immer gesagt, Hauptsache gesund, der Rest ist egal. Aber jetzt die Show-Einlage. Ja, ja, da muss man schon einen kleinen Moment überlegen. Werden hier junge Hunde gequält, Katzen ertränkt oder wird da doch nur Musik gemacht? Nun, letzteres sollte es sein, und zwar Jodeln. Dabei hatte ich mich schon so gefreut, einmal keine Volksmusiksendung sehen zu müssen. Nun kommen wir zum nächsten Gast, Bundesinnenminister Wolfgang Schäuble, intelligent begrüßt von Dr. Biolek.
6: Eigentlich müsste ich jetzt nervös sein und Stress haben, komischerweise. Jetzt fühle ich mich ganz gelassen und ruhig.
1: Wieso das?
6: Ja, wenn man so Themen hat, das ist immer schwieriger, aber mit Menschen zu reden, das liegt mir eigentlich viel mehr. Das mag ich auch viel lieber.
1: Ja, ja, ist ja auch eigentlich schöner als diese herkömmlichen Gesprächsrunden mit Ecktischen und Zimmerpflanzen. Ja, ja, ist schon wahr. Nun, der Talk mit Minister Schäuble, dem Menschen, schlingerte dann so dahin zwischen den Themen Urlaub, Glauben, das Leben mit Behinderung, Berlin als Bundeshauptstadt und so weiter, bis es dann gelang, auch endlich einmal auf wirklich wichtige Punkte zu sprechen zu kommen.
6: Ich habe ihn aus Interviews vor dem Attentat gelesen, dass Sie gerne einen badischen Wein getrunken haben. Das tun Sie sicher nach wie vor.
7: Ja.
6: Schönen weißen. Ich bin ja ein großer Freund der deutschen Weißweine. Trinken Sie denn gerne auch?
7: Also ich trinke gern Weißwein, trockenen Weißwein.
6: Ja, ja.
7: Und der badische schmeckt mir halt besonders gut. Der ist auch besonders gut.
6: Ja, ja.
1: Obwohl, ich lasse ja auch nichts auf so eine 2-Liter-Flasche Lambrusco kommen, nicht wahr? Finde ich schön. Trotzdem, toll, dass wir auch dieses Thema noch einmal ausdiskutieren konnten. Tja, und das war's dann eigentlich auch schon vom Boulevard. Fazit, leicht verdaulicher Talkbrei, nett, unverfänglich und bioleckisch abbaubar. Doch eins ist sicher, gegen seinen Vorgänger Dago Lindlau, Sie wissen schon, der talkende Verandataler mit dem fossilen Charme einer defekten Räumerheizdecke, ist mir ein fusselnder Bio trotz schwacher Themen ja immer noch lieber. Also, schauen wir mal, was draus wird, nicht wahr?

0: reiten für Freiheit und Gerechtigkeit. Die drei Musketiere. Heute
1: im Schweizer Bankverein.
2: Grüezi, was kann ich für Sie tun, meine Herren?
3: Wir möchten ein Nummernkonto eröffnen.
4: Ja, wo sind die Bienen, hä?
2: Es bleibt doch alles anonym, oder?
1: Nach dem neuen internationalen Abkommen, denen sich auch die Schweiz verpflichtet fühlt, dürfen Ausländer nicht mehr ohne weiteres auf Schweizer Konten eine Nummer schieben. Das ist gut so, wie wir finden.

0: Der kleine Tierfreund.
1: Überall rufen es die Kleinen wieder durch die Stuben. Joche, joche, das Schwein ist tot. Es lebt nicht mehr, es lebt nicht mehr, es ist ja so tot. Wer monatelang mit einem Borstenvieh die Wohnung teilen musste, kann womöglich nachvollziehen, welche Erleichterung hiermit schwingt. Zu Anfang war es die Angst vor verseuchtem Hackepeter und hormongeladenem Kotelett, die hauptsächlich viele Lehrerfamilien zur Wohnungsmast schreiten ließ. Wenn dann der Raureif durch die Siedlungen weht, zückt der Vater den Akkuschrauber und treibt ihm dem Mutterschwein zwischen die Bsauen. Das so gemeuchelte Wesen wird hernach von der Mama aus der Decke geschlagen und in der ansonsten so tristen Lehrerbleibe setzt ein Blutbad von aztekischem Ausmaße ein. Papa, Pauker, Lehrer, Mama und auch das Pädagogengelege berauschen sich am strömenden Schweineblut. Sie wälzen sich mit umschlungenem Gedärm auf dem Sisalflor, drücken in dionysischer Wollust dem toten Schweinekopf die gebrochenen Lichter aus und schänden so die gemordete Sau. Ihr ganzes absonderliches Verhalten entnimmt die blutverschmierte Kleinfamilie einem neuen Ratgeberbändchen, das zurzeit im Lehrerzimmer unterm Tisch weitergereicht wird. Der Schweinemord im Wohnzimmer. Familientherapie mit tödlichem Ausgang. Hierin wird empfohlen, symbolisch ein Ferkel als Kindesstatt in die Familie aufzunehmen und wie einen ganz normalen Verwandten zu behandeln. Ist das Tier erwachsen und haben es alle gern, wird es in einer ekelerregenden Blutorgie von allen Familienmitgliedern zerstückelt und anschließend verspeist. Ziel der Therapie ist es, den allgegenwärtigen innerfamiliären Hass auf das Schwein zu projizieren und dieses dann stellvertretend für zum Beispiel den Vater umzubringen. So glauben zumindest die Lehrer. In Wahrheit steckt dahinter lediglich eine geschickte Marketingstrategie des Ferkelproduzentenverbandes, der über die Psychomasche einen völlig neuen Kundenkreis erschlossen hat. Bis zum nächsten Mal, ihr kleiner Zifferns.

Wenn es ein Charakteristikum für Lanzarote gibt, dann ist es die geradezu magnetische Anziehungskraft, die diese Insel Jahr für Jahr auf alleinerziehende Mütter ausübt. Woran liegt das, haben sich immer wieder die Menschen gefragt. Bereits Mitte des 15. Jahrhunderts, zur Zeit Ferdinands von Campari, war Lanzarote gefürchtet als die schlimmste Sträflingsinsel der nördlichen Hemisphäre. Allerdings unterschied sich die Verbannung nach Lanzarote in einem entscheidenden Punkt von anderen Straflagern. Lediglich junge, alleinstehende Mütter, Weiber, die geworfen haben, ohne eines Mannes habhaftig geworden zu seien, so der Text der Originalbulle aus dem Jahre 1462, sie wurden auf diese Insel verbannet, wo sie bei über 20 Grad Lufttemperatur Feuerqualen zu erleiden hatten, denn die Einfuhr von Sonnenmilch auf diese Insel war unter Androhung der Todesstrafe verboten. Die Insel war über die Jahrhunderte immer gut bevölkert und trotzdem ist man heute etwas aufgeschlossener und lässt neben alleinstehenden Müttern inzwischen auch zeugungsfähige Junglehrer, sogenannte Referendarstiere, an den schwarzen Inselstrand. Meist dauert es nur ein paar lustige Sangria-Abende, bis sich die ach so fremden Besucher der Insel zum Begattungsakt treffen. Waren dafür früher noch sogenannte Besamereien notwendig, so werden heute abgelegene Buchten oder die erkalteten Lavamassen für diesen Akt bevorzugt. Der einheimische Landschaftsarchitekt Enrique Nutella legte extra zu diesem Zweck eine ganze Bucht neu an. Puerto del Carmen, zu Deutsch Carmens Schoß, nach dem Modell seiner Frau, ist ein Ort, an dem man noch Ruhe und Erholung finden kann. Den haben viele der Besucher allerdings auch nötig, denn wenn nach stundenlangem Kopulieren die ermatteten Körper voneinander abfallen, dann werden sie oft von der heimtückischen Inselkrankheit befallen, gegen die es bis heute noch keine Medizin gibt. Die Lanzaröteln.

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0: Lebensvervollkommnung des Daseins. Ihr Studenten könnt aber auch Fragen stellen. Also schön, passt mal auf und schreibt schön mit. Man muss es immer nehmen, wie es kommt. Außerdem, eine Schwalbe macht noch keinen Sommel. Jedel ist seines Glückes Schmied. Müßiggang ist alle Lastel Anfang. Und immer schön den Teller leer essen. Ganz genau. Dann scheint morgen die Sonne. Habt ihr das?
1: Das war aus der Reihe Große Momente der Weltgeschichte eine Vorlesung vor chinesischen Studenten am 12. März 470 v. Chr. und beweist, auch der weise Konfuzius, Lehrer und Begründer der nach ihm benannten praktischen Philosophie, hatte mal schwächere Tage.

0: Buckingham and Eggs.
1: Kleine Schweinereien von der königlichen Tafel. Heute Goodbye Camilla.
2: Ach, das ist sicher Charles. Ach, oh nice. A little bit telephone sex zum Lunch. Pippi, Kaka, Ficky, bist du's, Tampon, Darling?
3: Oh, Schluss mit Ficky, Ficky, Camilla.
2: Was? Auch mit Kaka?
3: Auch kein Kaka, Camilla, Darling. Es ist out.
2: Oh nein, nix mehr Pippi, Charles, Sweetheart.
3: Oh no, even Pippi is over, Camilla, my everlasting featherface.
2: Oh, Charles, my nice little Buckingham tampon, how could it be?
3: Oh, Mama hat gesagt, ich muss wählen.
2: Wählen?
3: Jaha, Pippi Kaka Ficky mit Camilla oder die Throne. Und ich habe die Throne gewählt.
2: Aber what, Charles, geliebte, willst du auf dem Throne?
3: Oh, Popo Kaka Ficky. Pippi Popo Kaka.
2: Go on, go on.

0: Freundin so.
1: Ach, ist schon wieder Schluss.
0: Ach, wieso das denn?
1: Möchtest du denn mit jemandem zusammen sein, der Tag und Nacht nur rammeln will?
0: Nee, also wirklich nicht, du.
1: Siehst du, sie auch nicht.

0: reiten für Freiheit und Gerechtigkeit. Die drei Musketiere. Heute
1: der Waldlauf.
2: Aramis, ich habe meinen Text vergessen.
3: Er hat Seitenstiche.
2: Ja. Aramis?
3: Ja?
2: Ich habe Seitenstechen.
3: Porthos, stecke er den Degen weg und hör er auf, Aramis in die Seite zu stecken.
2: Na gut.
1: Das war eine Folge von Evelyn Vogt aus Wolfsburg.

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1: Die größte Industriemesse der Welt. Einzigartiges Zeugnis menschlicher Schöpfungskraft. Wie alt und unmodern sieht dagegen die eigentliche Schöpfung aus. Was ist ein Schmetterling gegen eine Planierraupe, liebe Tierfreunde? Wie klein und verletzlich sieht selbst ein gestrandeter Blauwal gegen einen gestrandeten Supertanker aus? Alljährlich zeigt sich der weiße Mann auf der Hannover Messe als großartiger Schöpfer wundersamer Rüstungsprodukte und raffinierter Fertigungstechnik. Auch der lustige Japaner will hier dabei sein mit seinen Produkten, die von flinken Händen eilig zusammengeschraubt werden. Neger und Muselmanen, Indianer und selbst der Ostzonenmensch, alle kommen sie zur großen Leistungsshow des schöpferischen Menschen und staunen. Ja, liebe Zuhörer, was hat unser Sorgenkind, die Natur, dem entgegenzusetzen? In einer langweiligen Dauerausstellung präsentiert sie seit Jahrmillionen die immer gleiche Produktpalette. Und hätte nicht der Mensch den Pudel gezüchtet oder das Schwein und das Rind immer wieder verbessert, die Natur stände heute mit einem völlig veralteten Angebot der Erweiterung des Binnenmarktes gegenüber. Nach und nach nimmt nun der Mensch in jedem Jahr ein paar der überholtesten Produkte aus dem Markt, wie in diesem Jahr etwa den sibirischen Tiger oder den Koala-Bären. Doch die Natur stellt keine neuen Prototypen her. Darin ist sie den Trabant-Autowerken von drüben vergleichbar. Immer noch werden die unrentablen Beuteltiere auf einem separaten Markt produziert. Lediglich mit den Sauriern wurde einmal eine komplette Modellreihe eingestellt. Liebe Tierfreunde, an uns ist es der Natur, ins nächste Jahrtausend zu verhelfen. Zu leicht lässt es sich als Monopolist leben. Doch heute weht ein herrscherer Wind, auch für die Natur. Wenn sie sich nicht bald mit neuen Tieren und Pflanzen auf ölverschmierte Meere und erhöhte UV-Strahlung einstellt, ja, dann werden wohl immer mehr natürliche Produkte aus dem Markt verschwinden. Einen schönen Tag wünscht Ihnen der kleine Tierfreund.

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1: Moin, Pastor.
2: War das schön gewesen?
3: Da sind alle erkältet.
2: Und wie ist bei euch?
1: Und du den Mund.
3: Soll wieder schlechter werden morgen.
2: Das sag auch, Mann.
4: War es früher das reich ausgestattete Gotteshaus, das den ganzen Stolz eines Dorfes ausmachte, so ist es heute die eigene Kornbrennerei. Bunkenstedt gehört zu diesen beneidenswerten Gemeinden, in denen aus der heimischen Zuckerrübe ein furchterregender Fusel gebrannt wird, der Ballermann. Ursprünglich zur Pflege eiternder Geschwüre beim Rindvieh hergestellt, ist der 60-prozentige Gallenbitter heute ein fester Bestandteil Bunkenstädter Geselligkeit.
5: Zicke, zacke, zicke, zacke, fürchtet euch nicht, Ballermann!
4: Was dann folgt, ist das typische Nachbrennen der eigenwilligen Spirituose, bei dem sich die Trinker in Veitstanz-ähnlichen Zuckungen auf dem Boden wälzen und nach Atemluft ringen.

Trotzdem oder gerade deswegen gilt in Bunkenstedt nur der als richtiger Mann, der beim Feuerwehrfest oder einfach abends in der Gaststätte bei Schulten-Wilhelm einen Kranz Ballermänner einfährt. Aufgrund der sich nach unten verjüngenden Form der kleinen Flasche lassen sich 64 Stück zu einem Ballermann-Kranze formen. Warum da weniger trinken, wenn das Elend liegt so nah? In der dörflichen Hierarchie ganz oben stehen deshalb die 64er, Männer, die noch nie weniger als die magische Anzahl des mörderischen Getränks verputzt haben. Zu erkennen sind sie ganz leicht am pfeifenden Atem, den der verschwenderische Genuss des Bronchialmörders beim Wirtstier hervorruft. So röcheln sie sich durch die Latenzperioden ihrer Saufseligkeit und werden erst wieder ruhig, wenn die Bunkenstädter Geschwürbrühe durch die Adern schwappt. Alles könnte so schön sein im Dorf. Wäre nicht da Gerüchte, der einen Großteil der Männer das Blut in den Adern gefrieren lässt. Aus produktionstechnischen Gründen beabsichtige die Bunkenstädter Kornbrennerei KG, die sich verjüngende Form der Ballermann-Flasche zu ändern. Das hieße nebeneinander gelegt, würden sich die Flaschen erst in einer einsteinschen Unendlichkeit zu einem Kreise treffen. Das wäre das Ende der stammesältesten Bunkenstädts, der 64er. Sie dürften sich zwar fortan die Unendlichen nennen, würden aber wohl schon die erste Ballermann-Attacke nicht überleben.

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0: Versuchen wir es noch einmal. Fischers Fritz fischt frische Fische fischt Fischers Fritz. Wiederholen Sie das ganz, ganz langsam. Ja, naja, noch nicht ganz sauber, aber wir kommen der Sache schon näher. Moment, das Geld zurückzufordern, das ist wirklich nicht der richtige Weg. Nein, so etwas, das braucht eben seine Zeit. Passen Sie auf, wir probieren einfach nochmal die Umlautübung aus dem Vokalkapitel, ja? Es grünt so grün, wenn Spaniens Blüten blühen. Bitte. Na sehen Sie, es geht doch.
1: Das war aus der Reihe Große Momente der Weltgeschichte. Donald Duck beim Sprechtraining. Letzten Dienstag, so gegen 16 Uhr, Entenhausen, Rolf-Kauka-Weg 9.
0: Ja, schöner hätte ich es auch nicht sagen können.

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1: Heute
0: die Kuba-Krise.
2: Im Oktober 1962 erreicht der Kalte Krieg zwischen den beiden großen Weltmächten einen Höhepunkt. Die Sowjetunion beschließt, auf der westindischen Insel Kuba Mittelstreckenraketen und Abschussanlagen zu stationieren. Ein großes Atomwaffenarsenal direkt vor der amerikanischen Küste. Die eigentliche Krise beginnt am 9. Oktober 1962 im Kreml. Der sowjetische Staatschef Nikita Khrushchev diktiert seinem noch blutjungen Sekretär Gorbatschow ein historisches Dekret.
3: Nikita Sergejewitsch Khrushchev.
4: Ich, Nikita Sergejewitsch Khrushchev, erster ZK-Sekretär, Generalsekretär der KPDSU, Ministerpräsident, Vorsitzender des Politbüros und des Moskauer Kegelclubs Fall gebe Folgendes bekannt. Die Geodreieck und die Schlüsselanhängerproduktion müssen in diesem Jahr um 4000% gesteigert werden. Alle männlichen Russen, die älter als 25 sind, werden verpflichtet, zu Ehren ihres Staatschefs eine Glatze zu tragen, und wir stationieren ein paar Mittelstreckenraketen auf Kuba. Ach, und Gorbatschow, ich hatte Sie doch gebeten, diesen ekligen Fleck auf Ihrer Stirn wegmachen zu lassen. Mit so einem blauen Geschwür am Kopf wird nie was aus Ihnen.
2: Dieses sowjetische Dekret schlägt in Washington ein wie eine Bombe. Für Kennedy, den blendend aussehenden jungen Präsidenten, ist es die erste große Bewährungsprobe. Am 22. Oktober 1962 im berühmten Oval Office des Weißen Hauses.
3: Hi JFK, Sie sehen heute ja wieder blendend aus.
5: Danke Frank, aber ich habe selber einen Spiegel.
3: Hey Mr. President, yes. Haben Sie das russische Dekret schon gelesen?
5: Ja, natürlich, diese Brüder wollen uns provozieren. Ich kann das nicht zulassen, Frank, niemals. Damit kommen Sie nicht durch. Wir lassen uns in der Schlüsselanhängerproduktion nicht überflügen, Frank.
3: Ich meinte eigentlich die Sache mit Kuba.
5: Ach so, ja, das ist auch eine Sauerei. Ach übrigens, Frank, sagen Sie, wir sind doch beide Amerikaner, oder?
3: Well, natürlich, Mr. President.
5: Well, können Sie mir dann vielleicht erklären, warum wir uns auf Deutsch unterhalten und mit diesem albernen Akzent, hä?
3: No, noch nicht, Mr. President, aber es gibt eine Theorie, dass das KGB dahinter steckt.
6: Diese Schweine.
3: Yeah.
2: Kennedy beschließt, eine Seeblockade über Kuba zu verhängen. Und als sich die sowjetische Flotte mit den Raketen der Blockade nähert, steht der Dritte Weltkrieg unmittelbar bevor. Die Welt hält den Atem an und lässt ihn wieder raus. Denn am 28. Oktober lenkt Khrushchev ein und lässt die Flotte umdrehen. Vor dem ZK in Moskau begründet er seinen Rückzieher.
4: Mein Hut, der hat drei Ecken. Drei Ecken hat mein Hut, und wenn er nicht drei Ecken hätte, dann wäre es nicht mein Hut.
2: Khrushchev wird entmachtet und in eine Moskauer Nervenklinik gebracht. Den Ärzten erklärt er, ständig eine Stimme zu hören, die auf Deutsch dazwischen redet, jedes Mal, wenn er etwas sagen will. Auch Kennedy, der diplomatische Sieger, hat nach der Kuba-Krise eine echte Pechsträhne und wird am Ende sogar erschossen. Heute weiß man, die Mörder waren Kubaner und gekaufte Killer der amerikanischen Schlüsselanhängerindustrie.

mir immer ordentlich einen aufs Maul. Vor allen Dingen Tischdecken oder Kaffee ans Bett, wa? Wo kommen wir denn da hin? Mein, so einen kleinen Kinderkörper, der ist da ja auch völlig überfordert. Und da muss man ja auch mal gegenrechnen, was die

0: Mayo für einen macht. Ja, fällt mir nicht viel zu ein, außer Schulbrot schmieren. Und das geht ja wohl puppig. Und das schmeiße ich außerdem sowieso schon immer an eine Bushaltestelle in eine Tonne. Oder verkaufe es an Ali. Der darf keinen gekochten Schinken essen. Manchmal gebe ich auch Schlucker. Sieht aus wie ein Mülleimer und hat immer Hunger. Schlucker bricht mittags immer im Schulbus in eine Tüte. Einmal hatte Sascha die gleiche Plastiktüte wie Schlucker, ne? Und als Saschas Mama zu Hause sein Sportzeug rausholen wollte, ist sie in Ohnmacht gefallen. Als sie wieder wach war, hat sie Sascha windelweich gehauen. Und seitdem kennt Sascha den Unterschied zwischen dieselbe und die gleiche Tüte und setzt sich nie mehr im Bus neben Schlucker. Aber zurück zu meiner Mama. Was tut die eigentlich, hä? Ach ja, kochen. Aber dass das nicht gerade der Megabrüller ist, das hatte ich, glaube ich, schon erwähnt, oder? Hole ich mir sowieso immer eine Pommes nach der Schule, dass ich bloß den alten Fraß nicht runterwürgen muss. Und was ist der Dank, dass ich den anderen mittags nichts wegfresse? Heult sie beim Arzt rum. Der Junge isst gar nichts. Der Doktor macht einen Ultraschall, sieht die ganzen Pommes im Magen liegen und der ganze Spaß fliegt auf. Schluss mit Taschengeld, Schluss mit Pommes und Schluss mit Schokolade. Stattdessen gibt es mittags Rinderwarenbraten und zum Nachtisch Schularbeiten. Ich hab schon Schiss, dass ich bald ganz schlau werde. Und dafür soll mein Muttertag auch noch Danke sagen? Ha, das ist doch die reinste Folter. Da kannst du ja wohl echt besser nach Sibirien, oder?
1: Erwinchen, hast du aber schön den Kaffeetisch gedeckt. Kommst du jetzt? Wir wollen frühstücken.
0: Oh ja, Mami, klasse. Ich hab auch schon ein Geschenk für dich. Selbst gebastelt. Okay, ihr denkt jetzt, ich bin eine Flasche. Aber manchmal ist meine Mutti einfach die liebste Mami der Welt. Aber nächstes Jahr, okay, nächstes Jahr bin ich härter drauf. Dann gibst du Muttertag ordentlich ein aufs Maul. Vielleicht. Mami!

0: zu einer neuen schülerorientierten Pädagogik.
1: Die Erziehung des Heranwachsenden hat sich in erster Linie darum zu bemühen, das Schülermaterial an Zucht und Ordnung zu gewöhnen. Gerade daran hapert es heutzutage im Besonderen. Falsch verstandene Menschenwürde und allzu große Rücksichtnahme auf die Unversehrtheit des Eleven haben eine Schleimspur der Mädchenhaftigkeit an deutschen Schulen hinterlassen. Dem soll durch die neue Pädagogik des Schreckens wieder Einhalt geboten werden.
2: Guten Morgen, 6. Klasse.
3: Herr Stolper, Herr Oberstudienrat!
1: Man sieht, wie durch eine schlichte Salve aus der mitgeführten Walter PPK die Zucht im Klassenraum aufs Erfreulichste hergestellt wurde. Der Ordnung halber muss erwähnt werden, dass es dabei einen Zögling bös erwischt hat. Nun, wo unterrichtet wird, da fallen Späne. Ein anderes probates Mittel zur Aufrechterhaltung der Disziplin ist, den Schüler zur Denunziation seiner Kameraden zu ermuntern.
2: Los, Freundchen, sprich, wer hat heute Morgen beim Reinkommen das Kruzifix nicht gegrüßt?
4: Der Ergün und die Svetlana, Herr Oberstudienrat.
2: Brav, junger Mann, brav. Dafür gibt's ein Jesusbildchen fürs Sammelalbum.
4: Supi, ein Jesusbildchen, supi, supi.
1: Bleibt noch nachzutragen, dass Ergün und Svetlana noch am nämlichen Vormittag in ihre Ursprungsländer abgeschoben wurden. Ohne die Eltern zu informieren, selbstverständlich. Unnachsichtiges Durchgreifen, wie in diesem Falle, bringt sogar den Asylantenbengeln etwas deutsche Disziplin bei. Biete sich kein konkreter Anlass, so sollte willkürlich pro Woche eines dieser Migrationsfrüchtchen bearbeitet werden.
2: Murat, vortreten, zack, zack.
5: Aber wieso, Lehrer? Hab ich nichts getan?
2: Aha, er gibt's also auch noch zu, der Frau Pelz. Ab zur Bastonare, mein Freund aus dem Morgenland.
5: Oh, Chef, Lehrer, ich nix. Das ist aber krass. Nein, ich mach nicht.
1: Die Bastonade, wie wir Deutschen sie hauptsächlich von den Karabinemsi-Romanen Karl Mays erkennen, ist eine körperliche Züchtigung durch Stockschläge auf die nackte Fußsohle.
5: Scheiße, tut das weh, krasse Ehre, euer Cheflehrer muss nicht sein. Au.
1: Durch den Respekt seines kulturellen Hintergrunds fühlt sich der Migrantenlümmel ernst genommen und schreit wie befreit seine Buße in den Klassenraum hinaus. Deutschen Taugenichtsen ist so natürlich nicht beizukommen. Ihre Disziplinlosigkeit rührt schon vom Elternhaus her. Also muss auch dort der pädagogische Hebel angesetzt werden.
6: Norm. Was willst du, Pflaume, denn hier? Weißt du, wie spät das ist? 1,5 Bierkisten nach 8. Ey, Schlappe, mach die Glotze leise. Und lass den Jungen nicht so lange an deinen Dingern spielen. Der holt sich ja noch sonst was.
1: In diesem sozialen Spannungsfeld verpuffen gut gemeinte Ratschläge wie Tropfen auf der heißen Herdplatte. Da bedarf es einer ganz anderen Art der Elternbetreuung.
2: San sieht der Herr Krinek. Der Vater vom Keanu Krinek.
6: Was wurde denn jetzt schon wieder ausgefressen, der kleine Bastard?
2: Nichts. Nenne mir 3 deutsche Mittelgebirge.
6: Hast du so eine Alle, du Pissgesicht? Au! Oh, scheiße, das Pissgesicht hat mir mein Knie zerschossen.
2: Und? Wo bleiben die Namen?
6: Warte mal. Wiengebirge, Deuße und Furz.
2: Harz heißt das und nicht Furz.
1: Erst wenn auch die Eltern Bildung als wertvolles Gut erachten, werden sie dafür sorgen, dass ihre Kinder diszipliniert am Schulunterricht teilnehmen. Dafür steht unser pädagogisches Konzept mit seinem Namen.

0: Radio FFN Serie.
1: Die Firma.
0: Liebe, Intrigen, Portokosten.
1: Schicksale rund um das Wirtschaftsimperium des Fritz F. Niedmeier.
0: Die Firma expandiert, baut neue Produktionshallen für den tragbaren DAT-Rekorder und einen Swimmingpool, damit die Angestellten im Reichtum schwimmen können. Schneuzeck, der eigentliche Erfinder des tragbaren DAT-Rekorders, ahnt nichts davon. Er liegt vor einem Bahnhofsschließfach und blutet. Norbert der Rauhaarteckel hingegen ist endlich satt. Ja, die Wade Schneuzecks schmeckte immer noch so gut wie vor Wochen. Zufrieden kehrt Norbert endlich zur Firma zurück.
2: Norbertchen, Norbertchen, altes Stinktier, wo kommst du denn her? Immer noch Jens der Alte. Oh, Norbertchen, so ja, auf dem Schreibtisch scheißt du noch, nein, wie in alten Zeiten. Nein, aber nicht auf meine neuen Magazine. Nein, nein, Norbertchen, das ist nicht fein. Nein, ich hab doch noch gar nicht die vielen nackten Frauchen angesehen. Apropos Frauchen, Norbert. Weißt du eigentlich, wo unser Frauchen steckt?
0: Nein, weiß er nicht. Aber wir. Und wir wissen noch mehr. Zum Beispiel, wo Frau Graumann sich aufhält.
3: Ach, Peter, es ist einfach himmlisch hier oben.
0: Ja, das ist es. Aber Peter, der Computerausbilder, ist gerade mit etwas anderem beschäftigt. Er versucht für seinen PC und das Programm Flugsimulator eine Landeerlaubnis auf dem Roten Platz zu bekommen.
2: Peterowski, Peterowski, Antauer, Moskowskaja, Perestroika, Landrowitsch, Kremelow, Rotoplatzowski, Alarus.
4: Rotoplatzowski, nicht Landrowitsch, Arbeitslager, Sibirskaja.
2: Sie fragen, ob wir nicht lieber gleich in einem sibirischen Arbeitslager landen wollen.
3: Ach ne, dafür habe ich überhaupt nichts zum Anziehen mit. Fliegen wir wieder zurück?
2: Na gut, hoffentlich stürzen wir bis dahin das Programm nicht ab.
0: Aber was ist mit Niedmeyers Ehefrau Suzette? Wird auch sie zu ihm zurückkehren? Im Moment sieht es nicht danach aus. Erinnern wir uns. Zuletzt war sie dabei, einem Zimmerkellner Französischunterricht zu erteilen. Aber dabei ist es nicht geblieben. André, der Zimmerkellner, machte Suzette ein eindeutiges Angebot. Sie sagte nicht nein und jetzt danach liegen sie im Bett und rauchen. Suzette ist immer noch beeindruckt.
5: Chérie, ich habe ja wirklich schon viel erlebt. Aber deine Briefmarkensammlung ist wirklich die schönste, die ich jemals gesehen habe.
6: Soll ich sie dir noch mal zeigen?
5: Ja, Chérie.
6: Wenn du willst, kannst du sie jeden Tag sehen, Suzette. Ich werde dich heiraten. Oh, aber pass bitte auf meine Wade auf. Du weißt ja, die Bissverletzung.
0: Wieso hat auch André eine Bissverletzung an der Wade? Ist er vielleicht gar nicht der Zimmerkellner? Wird Suzette ihn heiraten? Sie ist doch schon verheiratet. Wird Peter Frau Graumann wieder sicher in der Firma absetzen? Aber warum nennt Graumann ihn schon beim Vornamen? Hat Amor etwa auch über dem Kreml zugeschlagen? Das alles erfahren Sie in der nächsten Folge von Die Firma.

0: bei Frieda und Anneliese.
1: Oh, ich bin ganz fertig. Reinhard will bauen.
2: Wovon denn überhaupt und wo?
1: In den neuen Baugebiet. Neue Natteschieten.
2: Och, ist das endlich leid, Mama, nach einem Abendbrot auf dem Sofa die Beine zu wickeln und abzuschmieren.
1: Nein, nein. Das will er weitermachen. Baugeld gibt's für unter 4%. Da müsste man einfach bauen, obwohl man nicht will.
2: Selbst wenn Kredit so günstig ist, nicht? Das Haus muss er ja mal doch bezahlen.
1: Was für ein Haus?
2: Ich dachte, der wollte da bauen, hattest du gesagt.
1: Ja, aber kein Haus, ein Ziegenstall.
2: Ach so, für Anita.
1: Nein, für die Behörde, die verlangen, dass da innerhalb eines Jahres ein Gebäude entsteht. Und das Günstigste, das wäre wohl ein Ziegenstall.
2: Hat Reinhard dir in letzter Zeit mal Blätter zum Mittag vorbeigebracht?
1: Wüsste ich nicht.
2: Oder dich probeweise in den Garten angeflockt für eine Stunde?
1: Was soll dieser ganze Blödsinn?
2: Ich meine nur, da baut einer einen Ziegenstall in den Natteschieten und zu Hause sitzt eine Oma im Wege rum.
1: Das würde Reinhard niemals tun. Außerdem habe ich Wohnrecht bis ans Ende meiner Tage.
2: Die hast du doch seit die 50er Jahre nicht mehr gekriegt.
1: Mir hat Reinhard gesagt, bei dem Ziegenstall handelt es sich um ein reines Anlageobjekt.
2: Du glaubst auch jeden Mist. Ziegen suchen ja haufenweise Mietwohnungen. Ne?
1: Ist auch egal. Ich habe jedenfalls Wohnrecht auf Lebenszeit.
2: Guck mal aus dem Fenster, Frieda. Viehhändler ist eben vorgefahren. Das muss natürlich nichts heißen.
1: Wird Anita abgeholt?
2: Nee, die ist nach Kasse hin.
1: Oh, komm, wir verstecken uns, liebe Anneliese.

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0: Gedanken zur Zeit. Es spricht Akademiker AD Kassewart von Sondermühlen.
1: Haben Sie, liebe Freunde, in dieser besinnlichen Zeit schon einmal darüber nachgedacht, wer einem wirklich die Treue hält? Ist es die Ehefrau? Ist es der Hund? Nein, es ist der Anhänger, dieses Geschöpf Gottes, dessen einziger Lebenszweck die Gefolgschaft ist. Etwas Treueres als den Anhänger finden wir auf Erden nimmer da. Denken Sie mal drüber nach.

0: Schlampe, vielleicht kocht die ja besser.
1: Oh, halt doch mal die Klappe, das hält doch kein Schwein hier aus. Jeden Tag den gleichen pappigen Tütenfraß. Von morgens bis abends hüpfst du nur in der Küche rum und dann immer dieses blöde Grinsen.
0: So, das ist der Dank dafür, dass ich mich für diese Familie aufopfere. Und außerdem wird deine Abelhodensuppe ganz kalt.
2: Mama, Papa, hört doch auf, euch zu streiten. Ich habe eine 5 in der Mathearbeit und soll von der Schule fliegen.
1: Stell dich hinten an. Du kriegst den Arsch voll, wenn ich mit deiner Mutter fertig bin.
0: Und isst dein exotisches Pansengenie auf.
3: Das war aus der Reihe Große Momente der Weltgeschichte, eine bisher nie gesendete Folge aus dem Leben der Knorr-Familie. Vor ein paar Tagen in der Küche, mittags.

0: Mikrofon Ecki Stieg. Auch mir ist es eine große Ehre, in meiner Funktion als stalinistischer Musikkritiker ein paar Worte über eines der größten Genies unserer Kulturgeschichte verlieren zu dürfen. Die Rede ist natürlich von Horst Horstmann alias Onkel Hotte. Richtungsweisend auf dem großen Sektor des Kinderliedes ist der geradezu hymnische, sozialkritische Klassiker »Kommt ein Vogel gekommen« von Onkel Hottes Kinderlieder-LP »Verpisst euch, ihr Blagen«. Ein Stück, das vor allem in der Popwelt der Erwachsenen oft adaptiert wurde. Ich erinnere nur an White Bird von It's a Beautiful Day, den Underground-Klassiker Ententanz, Stairway to Heaven oder Blue Monday von New Order. Keine dieser billigen Kopien gelang es, die dichte Atmosphäre und die subtile Subversivität des Originals auch nur ansatzweise zu erreichen. Hören Sie jetzt eine der letzten noch existierenden Aufnahmen dieses Liedes, aufgenommen mit dem ersten Essinghausener Kinderchor der Klasse 2a.
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0: Sie reiten für Freiheit und Gerechtigkeit. Die drei Musketiere. Heute
1: in der Werkstatt.
2: Womit kann ich dienen, die Herren?
3: Hat er unsere Gäule fertig?
2: Ein Augenblick mal, ich gucke mal gerade nach.
4: Musketiere, da kommen unsere Pferde.
3: Hey, Meister, hat er wie vereinbart die Gäule auch umrüsten lassen?
2: Ja, aber sicher, meine Herren, wir wünschen, wie ihr es wolltet. Drei-Wege-Katalysator, Lambda-Sonde. Ja, das Dumme ist nur, die Pferde, die machen jetzt so ein bisschen komische Geräusche, aber
1: Dies war die umweltfreundliche Folge der drei Musketiere nach einer Novelle von Thomas Stamm.